0: reden in unserem Herzen, in den Familien, unter den Völkern. Wir beten für die Mächtigen dieser Erde und deren Berater. Wir beten für die Bekehrung der Herzen. Wir beten für unsere Diözese, für unseren Bischof Ivo und seinen Mitarbeiterstab, für unsere Priester und gottgeweihten Seelen. Wir reihen ihnen, wie der Herr seine direkte Nachfolge beruft. Für alle Familien, für alles ungeborene Leben, für alle Kranken, Leidenden und Sterbenden und in unseren persönlichen Anliegen. Im Namen des Vaters und des Sohnes und des Heiligen Geistes.
1: Amen.
0: Ich glaube an Gott, den Vater, den Allmächtigen, den Schöpfer des Himmels und der Erde und an Jesus Christus, seinen eingeborenen Sohn, unser Herrn, empfangen durch den Heiligen Geist, geboren von der Jungfrau Maria, gelitten unter Pontius Pilatus, gekreuzigt, gestorben und begraben, hinabgestiegen in das Reich des Todes, am dritten Tage auferstanden von den Toten, aufgefahren in den Himmel. Er sitzt zu Rechten Gottes, des allmächtigen Vaters. Von dort wird er kommen, zu richten die Lebenden und die Toten. Ich glaube an den

0: Ehre sei dem Vater und dem Sohn und dem Heiligen Geist.
1: Wie im Anfang, so auch jetzt und alle Zeit und in Ewigkeit. Amen.
0: Vater unser im Himmel, geheiligt werde dein Name, dein Reich komme, dein Wille geschehe, wie im Himmel, so auch auf Erden.
1: Unser tägliches Brot gib uns heute und vergib uns unsere Schuld, wie auch wir vergeben unseren Schuldigen. Und führe uns nicht in Versuchung, sondern erlöse uns von dem Bösen.
0: Gegrüßt seist du, Maria, voll der Gnade, der Herr ist mit dir. Du bist gebenedeit unter den Frauen, und gebenedeit ist die Frucht deines Leibes, Jesus, der uns den Glauben vermehre.
1: Heilige Maria, Mutter Gottes, bitte für uns Sünder, jetzt und in der Stunde unseres Todes. Amen.
0: Gegrüßt seist du, Maria, voll der Gnade, der Herr ist mit dir. Du bist gebenedeit unter den Frauen, und gebenedeit ist die Frucht deines Leibes, Jesus, der uns die Hoffnung stellt.
1: Heilige Maria, Mutter Gottes, bitte für uns Sünder, jetzt und in der Stunde unseres Todes. Amen.
0: Gegrüßt seist du, Maria, voll der Gnade, der Herr ist mit dir. Du bist gebenedeit unter den Frauen, und gebenedeit ist die Frucht deines Leibes, Jesus, der uns die Liebe entzündet.
1: Heilige Maria, Mutter Gottes, bitte für uns Sünder, jetzt und in der Stunde

0: Vater unser im Himmel, geheiligt werde dein Name, dein Reich komme, dein Wille geschehe, wie im Himmel, so auch auf Erden.
1: Unser tägliches Brot gib uns heute und vergib uns unsere Schuld, wie auch wir vergeben unseren Schuldigen. Und führe uns nicht in Versuchung, sondern erlöse uns von dem Bösen.
0: Gegrüßt seist du, Maria, voller Gnade, der Herr ist mit dir. Du bist gebenedeit unter den Frauen und gebenedeit ist die Frucht deines Leibes, Jesus, der von den Toten auferstanden ist.
1: Heilige Maria, Mutter Gottes, bitte für uns Sünder, jetzt und in der Stunde unseres Todes. Amen.
0: Gegrüßt seist du, Maria, voller Gnade, der Herr ist mit dir. Du bist gebenedeit unter den Frauen und gebenedeit ist die Frucht deines Leibes, Jesus, der von den Toten auferstanden ist.
1: Heilige Maria, Mutter Gottes, bitte für uns Sünder, jetzt und in der Stunde unseres Todes. Amen.
0: Gegrüßt seist du, Maria, voller Gnade, der Herr ist mit dir. Du bist gebenedeit unter den Frauen und gebenedeit ist die Frucht deines Leibes, Jesus, der von den Toten auferstanden ist.
1: Heilige Maria, Mutter Gottes, bitte für uns Sünder, jetzt und in der Stunde unseres Todes. Amen.
0: Gegrüßt seist du, Maria, voller Gnade, der Herr ist mit dir. Du bist gebenedeit unter den Frauen und gebenedeit ist die Frucht deines Leibes, Jesus, der von den Toten auferstanden ist.
1: Heilige Maria, Mutter Gottes, bitte für uns Sünder, jetzt und in der Stunde unseres Todes.
0: Gegrüßt seist du, Maria, voller Gnade, der Herr ist mit dir. Du bist gebenedeit unter den Frauen und gebenedeit ist die Frucht deines Leibes, Jesus, der von den Toten auferstanden ist.
1: Heilige Maria, Mutter Gottes, bitte für uns Sünder, jetzt und in der Stunde unseres Todes. Amen.
0: Gegrüßt seist du, Maria, voller Gnade, der Herr ist mit dir. Du bist gebenedeit unter den Frauen und gebenedeit ist die Frucht deines Leibes, Jesus, der von den Toten auferstanden ist.
1: Heilige Maria, Mutter Gottes, bitte für uns Sünder, jetzt und in der Stunde unseres Todes. Amen.
0: Gegrüßt seist du, Maria, voller Gnade, der Herr ist mit dir. Du bist gebenedeit unter den Frauen und gebenedeit ist die Frucht deines Leibes, Jesus, der von den Toten auferstanden ist.
1: Heilige Maria, Mutter Gottes, bitte für uns Sünder, jetzt und in der Stunde unseres Todes. Amen.
0: Gegrüßt seist du, Maria, voller Gnade, der Herr ist mit dir. Du bist gebenedeit unter den Frauen und gebenedeit ist die Frucht deines Leibes, Jesus, der von den Toten auferstanden ist.
1: Heilige Maria, Mutter Gottes, bitte für uns Sünder, jetzt und in der Stunde unseres Todes. Amen.
0: Gegrüßt seist du, Maria, voller Gnade, der Herr ist mit dir. Du bist gebenedeit unter den Frauen und gebenedeit ist die Frucht deines Leibes, Jesus, der von den Toten auferstanden ist.
1: Heilige Maria, Mutter Gottes, bitte für uns Sünder, jetzt und in der Stunde unseres Todes. Amen.
0: Ehre sei dem Vater und dem Sohn und dem Heiligen Geist.
1: Wie im Anfang, so auch jetzt und alle Zeit und in Ewigkeit. Amen.
0: O mein Jesus,

0: heute und vergib uns unsere Schuld, wie auch wir vergeben unseren Schuldigen. Und führe uns nicht in Versuchung, sondern erlöse uns von dem Bösen. Amen.
1: Gegrüßet seist du, Maria, von der Gnade, der Herr ist mit dir. Du bist gebenedeit unter den Frauen, und gebenedeit ist die Frucht deines Leibes, Jesus.
0: Heilige Maria, Mutter Gottes, bitte für uns Sünder, jetzt und in der Stunde unseres Todes. Amen.
1: Gegrüßet seist du, Maria.

0: Maria, Mutter Gottes, bitte für uns Sünder, jetzt und in der Stunde unseres Todes. Amen.
1: Gegrüßet seist du, Maria, voll der Gnade, der Herr ist mit dir. Du bist gebenedeit unter den Frauen, und gebenedeit ist die Frucht deines Leibes, Jesus, der in den Himmel aufgefahren ist.
0: Heilige Maria, Mutter Gottes, bitte für uns Sünder, jetzt und in der Stunde unseres Todes. Amen.
1: Gegrüßet seist du, Maria, voll der Gnade.

0: sind auch jetzt und in der Stunde unseres Todes. Amen.
1: Gegrüßet seist du, Maria, voll der Gnade, der Herr ist mit dir. Du bist gebenedeit unter den Frauen und gebenedeit ist die Frucht deines Leibes, Jesus, der in den Himmel aufgefahren ist.
0: Heilige Maria, Mutter Gottes, bitte für uns sind auch jetzt und in der Stunde unseres Todes. Amen. Ehre seinem Vater und dem Sohn und dem Heiligen Geist.
1: Wie im Anfang, so auch jetzt und alle Zeit und in Ewigkeit. Amen.
0: Mein Jesus, verzeih.

0: die deine Barmherzigkeit am meisten bedürfen. Vater unser im Himmel, geheiligt werde dein Name, dein Reich komme, dein Wille geschehe, wie im Himmel, so auch auf Erden.
1: Unser tägliches Brot gib uns heute und vergib uns unsere Schuld, wie auch wir vergeben unseren Schuldigen. Und führe uns nicht in Versuchung, sondern erlöse uns von dem Bösen.
0: Seist du, Maria, voll der Gnade, der Herr ist mit dir. Du bist gebenedeit unter den Frauen und gebenedeit ist die Frucht deines Leibes, Jesus, der uns den Heiligen Geist gesandt hat.
1: Heilige Maria, Mutter Gottes, bitte für uns Sünder, jetzt und in der Stunde unseres Todes. Amen.
0: Gegrüßt seist du, Maria, voll der Gnade, der Herr ist mit dir. Du bist gebenedeit unter den Frauen und gebenedeit ist die Frucht deines Leibes, Jesus, der uns den Heiligen Geist gesandt hat.
1: Heilige Maria, Mutter Gottes, bitte für uns Sünder, jetzt und in der Stunde unseres Todes. Amen.
0: Gegrüßt seist du, Maria, voll der Gnade, der Herr ist mit dir. Du bist gebenedeit unter den Frauen und gebenedeit ist die Frucht deines Leibes, Jesus, der uns den Heiligen Geist gesandt hat.
1: Heilige Maria, Mutter Gottes, bitte für uns Sünder, jetzt und in der Stunde unseres Todes. Amen.
0: Gegrüßt seist du, Maria, voll der Gnade, der Herr ist mit dir. Du bist gebenedeit unter den Frauen und gebenedeit ist die Frucht deines Leibes, Jesus, der uns den Heiligen Geist gesandt hat.
1: Heilige Maria, Mutter Gottes, bitte für uns Sünder, jetzt und in der Stunde unseres Todes. Amen.
0: Gegrüßt seist du, Maria, voll der Gnade, der Herr ist mit dir. Du bist gebenedeit unter den Frauen und gebenedeit ist die Frucht deines Leibes, Jesus, der uns den Heiligen Geist gesandt hat.
1: Heilige Maria, Mutter Gottes, bitte für uns Sünder, jetzt und in der Stunde unseres Todes. Amen.
0: Gegrüßt seist du, Maria, voll der Gnade, der Herr ist mit dir. Du bist gebenedeit unter den Frauen und gebenedeit ist die Frucht deines Leibes, Jesus, der uns den Heiligen Geist gesandt hat.
1: Heilige Maria, Mutter Gottes, bitte für uns Sünder, jetzt und in der Stunde unseres Todes. Amen.
0: Gegrüßt seist du, Maria, voll der Gnade, der Herr ist mit dir. Du bist gebenedeit unter den Frauen und gebenedeit ist die Frucht deines Leibes, Jesus, der uns den Heiligen Geist gesandt hat.
1: Heilige Maria, Mutter Gottes, bitte für uns Sünder, jetzt und in der Stunde unseres Todes. Amen.
0: Gegrüßt seist du, Maria, voll der Gnade, der Herr ist mit dir. Du bist gebenedeit unter den Frauen und gebenedeit ist die Frucht deines Leibes, Jesus, der uns den Heiligen Geist gesandt hat.
1: Heilige Maria, Mutter Gottes, bitte für uns Sünder, jetzt und in der Stunde unseres Todes. Amen.
0: Gegrüßt seist du, Maria, voll der Gnade, der Herr ist mit dir. Du bist gebenedeit unter den Frauen und gebenedeit ist die Frucht deines Leibes, Jesus, der uns den Heiligen Geist gesandt hat.

0: Jesus, verzeih uns unsere Sünden, bewahre uns vor dem Feuer der Hölle, führe alle Seelen in den Himmel, besonders die, die deiner Barmherzigkeit am meisten bedürfen.
1: Vater unser,

tägliches Brot gib uns heute und vergib uns unsere Schuld, wie auch wir vergeben unseren Schuldigern. Und führe uns nicht in Versuchung, sondern erlöse uns von dem Bösen. Amen.

Maria, Mutter Gottes, bitte für uns Sünder, jetzt und in der Stunde unseres Todes.

0: Herr ist die Frucht deines Leibes, Jesus, der dich von der Jungfrau in den Himmel aufgenommen hat.
1: Heilige Maria, Mutter Gottes, bitte für uns Sünder, jetzt und in der Stunde unseres Todes. Amen.
0: Gegrüßet seist du, Maria.

0: Heilige Maria, Mutter Gottes, bitte für uns Sünder, jetzt und in der Stunde unseres Todes. Amen.
1: Ich bin gesetzt, Maria, von der Gnade, der Herr ist mit dir. Du bist gebenedeit unter den Frauen, und gebenedeit ist die Frucht deines Leibes, Jesus, der mich von den Frauen in den Himmel aufgenommen hat.
0: Heilige Maria, Mutter Gottes, bitte für uns Sünder, jetzt und in der Stunde unseres Todes. Amen.

0: jetzt und in der Stunde unseres Todes. Ehre sei dem Vater und dem Sohn und dem Heiligen Geist.
1: Wie im Anfang, so auch jetzt und alle Zeit und die Ewigkeit. Amen.
0: Mein Jesus, verzeih uns unsere Sünden. Geheiligt werde dein Name, dein Reich komme, dein Wille geschehe, wie im Himmel, so auch auf Erden.
1: Unser tägliches Brot gib uns heute.

0: Gewinne deines Durchbruch, deines Leibes, Jesus, der dich bei Jungfernhimmel gekrönt hat.
1: Heilige Maria, Mutter Gottes, bitte für uns Sünder, jetzt und in der Stunde unseres Todes. Amen.
0: Gegrüßt seist du, Maria, voll der Gnade, der Herr ist mit dir. Du bist gebenedeit unter den Frauen und gebenedeit ist die Frucht deines Leibes, Jesus, der dich bei Jungfernhimmel gekrönt hat.
1: Heilige Maria, Mutter Gottes, bitte für uns Sünder, jetzt und in der Stunde unseres Todes. Amen.
0: Gegrüßt seist du, Maria, voll der Gnade, der Herr ist mit dir. Du bist gebenedeit unter den Frauen und gebenedeit ist die Frucht deines Leibes, Jesus, der dich bei Jungfernhimmel gekrönt hat.
1: Heilige Maria, Mutter Gottes, bitte für uns Sünder, jetzt und in der Stunde unseres Todes. Amen.
0: Gegrüßt seist du, Maria, voll der Gnade, der Herr ist mit dir. Du bist gebenedeit unter den Frauen und gebenedeit ist die Frucht deines Leibes, Jesus, der dich bei Jungfernhimmel gekrönt hat.
1: Heilige Maria, Mutter Gottes, bitte für uns Sünder, jetzt und in der Stunde unseres Todes. Amen.
0: Gegrüßt seist du, Maria, voll der Gnade, der Herr ist mit dir. Du bist gebenedeit unter den Frauen und gebenedeit ist die Frucht deines Leibes, Jesus, der dich bei Jungfernhimmel gekrönt hat.
1: Heilige Maria, Mutter Gottes, bitte für uns Sünder, jetzt und in der Stunde unseres Todes. Amen.
0: Gegrüßt seist du, Maria, voll der Gnade, der Herr ist mit dir. Du bist gebenedeit unter den Frauen und gebenedeit ist die Frucht deines Leibes, Jesus, der dich bei Jungfernhimmel gekrönt hat.
1: Heilige Maria, Mutter Gottes, bitte für uns Sünder, jetzt und in der Stunde unseres Todes. Amen.
0: Gegrüßt seist du, Maria, voll der Gnade, der Herr ist mit dir. Du bist gebenedeit unter den Frauen und gebenedeit ist die Frucht deines Leibes, Jesus, der dich bei Jungfernhimmel gekrönt hat.
1: Heilige Maria, Mutter Gottes, bitte für uns Sünder, jetzt und in der Stunde unseres Todes. Amen.
0: Gegrüßt seist du, Maria, voll der Gnade, der Herr ist mit dir. Du bist gebenedeit unter den Frauen und gebenedeit ist die Frucht deines Leibes, Jesus, der dich bei Jungfernhimmel gekrönt hat.
1: Heilige Maria, Mutter Gottes, bitte für uns Sünder, jetzt und in der Stunde unseres Todes. Amen.
0: Seinem Vater und dem Sohn und dem Heiligen Geist.
1: Wie kann es so auch jetzt und alle Zeit und in Ewigkeit. Amen.
0: O mein Jesus, verzeih uns unsere Sünden, bewahre uns vor dem Feuer der Hölle, führe alle Seelen in den Himmel, besonders diese, die deiner Barmherzigkeit am meisten bedürfen. Wir beten das Gebet zum Heiligen Josef. Zu dir, o Heiliger Josef, flehen wir in unserer Not und bitte dich vertrauensvoll um deinen Schutz, um der Liebe willen, welche dich mit der unbefleckten Jungfrau und Gottesmutter verband und um der väterlichen Zuneigung willen, die du zum Jesuskind getragen, flehen wir inständig, blicke doch gnädig auf das säure Erbe herab, dass Jesus Christus sich mit seinem Blute erworben und einig uns in unseren Hüten mit deinem mächtigen Beistand zu hüten. Nimm, o fürsorglicher Beschützer der heiligen Familie, die auserwählten Kinder Jesu Christi unter deine Obhut. Halte fern von uns, o liebreicher Vater, jede Ansteckung des Irrtums und der Verderbnis. Stehe uns, o starker Helfer, vom Himmel aus gnädig bei in diesem Kampfe mit den Mächten der Finsternis. Wie du Ehering, das Jesuskind aus der höchsten Lebensgefahr errettet hast, so verteidige jetzt die heilige Kirche Gottes gegen die Nachstellungen ihrer Feinde und gegen jegliches Ungemach. Uns alle aber nimm jederzeit unter deinen Schutz, auf dass wir nach deinem Vorbild und mit deiner Hilfe heilig leben, fromm sterben und die ewige Seligkeit im Himmel erlangen mögen. Amen. Alle lieben Engel und Heiligen, bittet für uns. Wir singen den Engel des Herrn in Gotteslob Nummer 962.

0: Herr, schenke alle seinen armen Seelen fähige Feuer, ewige Ruhe.
1: Und dass sie ewig neu leben.
0: Herr, lass sie ruhen in deiner Frieden.
1: Amen.
0: Heiliger Josef, du Nährvater unseres Herrn Jesus Christus und Barmherziger und allerseligste Jungfrau Maria, bitte für uns sowie für alle Sterbenden des heutigen Abends und der kommenden Nacht. Amen. Heiliger Erzengel Michael, verteidige uns im Kampfe gegen die Bosheit und die Nachstellungen des Teufels, sei unser Schutz. Gott gebiete ihn, so bitten wir flehentlich. Du aber, Fürst der himmlischen Heerscharen, stoße den Satan und die anderen bösen Geister, die zum Verderben der Seelen in der Welt umherschweifen, mit der Kraft Gottes in die Hölle hinunter. Amen. Heiliger Schutzengel mein,
2: lass mich dir empfohlen sein, in allen Güten steh mir bei und halte mich vor Sünden frei, bei Tag und Nacht ich bitte dich, beschütze und bewahre mich.
0: O Maria, mit dem Kindenlieb,
2: uns allen deinen Segen lieb.
0: Im Namen des Vaters und des Sohnes und des Heiligen Geistes.
2: Amen.
0: Gelobt sei Jesus Christus.
2: In

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0: 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Eine Zeitangabe, es ist 6 Uhr. 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
2: Herzlich begrüßt Sie, Claudia Kaminski. Schön, dass Sie dabei sind.

0: Clemens Cudenus macht in dieser Betrachtung deutlich, wie groß die Einladung Gottes ist. Das Erkennen der Schönheit und der Größe dieser Einladung hilft uns zu verstehen, dass es nicht Mitleid ist, das uns zum Beten und in die Kirche bringt, sondern die große Freude, die große Vorfreude auf dieses Fest. Doch zunächst das Neueste vom Tag.
1: Mit Mario Galgano. Kriege, Unruhen, religiöser Extremismus und wirtschaftliche Not prägen den Alltag vieler Familien im Nahen Osten und zwingen zahlreiche Menschen zur Flucht in entfernte Länder. In Anbetracht dieser Prüfungen sicherte der Papst den Betroffenen die Solidarität der gesamten katholischen Kirche zu.
2: And all the beloved faithful of the Melkite Church.
1: Papst Leo XIV. Wandte sich an diesem Samstagvormittag an die Synode der griechisch-melkitischen Kirche von Antiochien und betonte die enge Verbundenheit der gesamten katholischen Kirche mit den Gläubigen im Nahen Osten. In Anbetracht dieser Prüfungen sicherte der Papst den Betroffenen die Solidarität der gesamten Kirche zu.
2: I am with you. The entire Catholic Church is with you.
1: Mit Bezug auf die Wurzeln in Antiochien, wo die Anhänger Jesu erstmals als Christen bezeichnet wurden, hob der Pontifex die besondere Mission der melkitischen Gemeinschaft hervor. Die Gläubigen leisten durch karitative Arbeit, medizinische Versorgung und Bildungsangebote konkrete Hilfe vor Ort. Trotz der narbenreichen Konflikte in der Region wirken sie als Zeugen der Versöhnung und des Friedens.
2: To be witnesses of reconciliation and peace in lands ravaged by conflict.
1: Darüber hinaus schärfte der Papst den Blick für das Miteinander innerhalb der kirchlichen Strukturen. Mit Verweis auf den byzantinischen Ritus erinnerte er daran, dass die Versöhnung mit allen Mitmenschen die Grundvoraussetzung für jedes geistliche Handeln darstellt. Papst Leo XIV. Hat einen neuen Erzpriester der Basilika St. Peter ernannt. Es ist Erzbischof Vittorio Francesco Viola, bisher Sekretär des Dikasteriums für den Gottesdienst und die Sakramentenordnung. Der Papst machte den Franziskaner außerdem zu seinem Generalvikar für die Vatikanstadt und zum Vorsitzenden der Dombauhütte von St. Peter. Violas bisherige Position übernimmt der Geistliche Aurelio Garcia Macias. Viola ist 61 Jahre alt. Seit 5 Jahren war er der 2. Mann im Dikasterium für den Gottesdienst. Geboren wurde er in Biella. Studiert hat er in Assisi und Rom. Seit 1993 ist Viola Priester. Von 1999 bis 2005 amtierte er als Kustos des Klosters und der päpstlichen Basilika Santa Maria degli Angeli in der Unterstadt von Assisi. Von 2008 bis 2014 leitete er die Caritas des Bistums. Viola folgt auf Kardinal Mauro Gambetti. Materie ist für die Kirche nicht nur gestaltbarer Werkstoff, sondern ein Ort, an dem Gott sich offenbart. Mit dieser theologischen Perspektive auf das künstlerische Handwerk empfing Papst Leo XIV. Die Führungskräfte der internationalen Bizot-Gruppe zu einer Begegnung im Vatikan. Von den Vertretern bedeutender Museen um Präsident Taco Dibitz bezeichnete der Pontifex jedes Museum als einen Ort der Erinnerung, der Geschichte und der Begegnung zwischen den Generationen. Der Papst führte aus, dass die Materie den Menschen als Gabe anvertraut sei. Durch ihr Geschick verwandeln Kunstschaffende das vorhandene Material und machen es wiederum zu einer Gabe für andere. In diesem Kontext verwies das Kirchenoberhaupt auf das historische Handwerk Jesu, der in seinem Alltag mit der Materie arbeitete und ihr Form gab. Das künstlerische Schaffen erlaube es dem Menschen, Materie zu formen und Emotionen, Gedanken sowie Worten einen Ausdruck zu verleihen. Die dabei entstehenden Werke richten den Blick der Betrachtenden auf eine übergeordnete Ebene. Im Laufe der Jahrhunderte hat die Kirche eine besondere Verbundenheit mit den Künsten gepflegt und diese in all ihren Formen gewürdigt. Tatsächlich ist die Kunst das Mittel, mit dem Menschen durch ihren Einfallsreichtum die Materie bereichern und verklären. Also die Schöpfung, in der sie als nach dem Bild und Gleichnis Gottes geschaffene Wesen leben. Das Thema ihrer Tagung, Materialität, ist daher von besonderem Interesse, nicht nur um die Beziehung zwischen einem Objekt und der Interpretation eines Kunstwerks zu untersuchen, sondern auch um über die besondere Eigenschaft der Materie als den Ort nachzudenken, an dem Gott sich offenbaren wollte.
2: In which God chose to reveal himself.
0: Musik. Aus dem Heiligen Evangelium nach Matthäus. In jener Zeit erzählte Jesus den Hohepriestern und den Ältesten des Volkes das folgende Gleichnis. Mit dem Himmelreich ist es wie mit einem König, der seinem Sohn die Hochzeit ausrichtete. Er schickte seine Diener, um die eingeladenen Gäste zur Hochzeit rufen zu lassen. Sie aber wollten nicht kommen. Da schickte er noch einmal Diener und trug ihnen auf: Sagt den Eingeladenen, siehe, mein Mahl ist fertig, meine Ochsen und das Mastvieh sind geschlachtet, alles ist bereit, kommt zur Hochzeit. Sie aber kümmerten sich nicht darum, denn der eine ging auf seinen Acker, der andere in seinen Laden, wieder andere fielen über seine Diener her, misshandelten sie und brachten sie um. Da wurde der König zornig. Er schickte sein Heer, ließ die Mörder töten und ihre Stadt in Schutt und Asche legen. Dann sagte er zu seinen Dienern: Das Hochzeitsmahl ist vorbereitet, aber die Gäste waren nicht würdig. Geht also an die Kreuzungen der Straßen und ladet alle, die ihr trefft, zur Hochzeit ein. Die Diener gingen auf die Straßen hinaus und holten alle zusammen, die sie trafen, böse und gute, und der Festsaal füllte sich mit Gästen.
3: Liebe Brüder und Schwestern, der heutige Sonntag führt uns ein weiteres Gleichnis des Herrn vor Augen, so wie der Sonntag der letzten Woche. Und es gibt ein paar Parallelen zwischen der Geschichte, die wir am Sonntag, jetzt diesen Sonntag hören, und der Geschichte des letzten Sonntags. In beiden Fällen sind das Gleichnisse, die der Herr uns erzählt, in einer sehr entscheidenden Situation seines Lebens, nämlich kurz vor seinem Ende. Er ist in Jerusalem eingezogen und er weiß genau, dass das seine letzte Woche ist. Und er tritt in Konflikt mit der Autorität Jerusalems, also sprich mit der religiösen Autorität, aber auch mit der politischen Autorität. Und irgendwie ist diese Frage im Raum: Wer ist Jesus überhaupt? Und wie kann er so auftreten? Wie kann er mit so viel Autorität sprechen? Und was tun mit diesen Worten des Herrn und mit seinem Auftreten? Was tun mit ihm jetzt hier in Jerusalem? Wie können wir mit diesem Unruhestifter, so wird er wahrgenommen von der politischen und religiösen Autorität, wie können wir mit diesem Unruhestifter umgehen? Was will er überhaupt? Können wir zulassen, dass er so spricht? Und gleichzeitig, diese Frage ist nicht nur eine historische Frage, die uns die Situation von damals vor Augen hält, sondern irgendwie hat die auch viel mit unserem Leben zu tun, weil auch wir eben haben einen bestimmten Rhythmus, eine bestimmte Art und Weise, unser Leben zu leben. Wir haben es uns eingerichtet. Und in diese Ordnung hinein spricht Jesus und hinterfragt diese Ordnung, um uns erkennen zu lassen, um was es uns eigentlich geht. Was ist der Sinn meines Lebens? Und jeder Sonntag, den wir feiern, ist ein Moment der Ruhe, der Besinnung aber auch, der Besinnung auf die Grundlagen, die Prinzipien, könnten wir sagen, meines Lebens. Was ist mir wichtig? Und in beiden Geschichten, also in der letzte Woche und der heute, geht es um einen Gutsherrn, um eine reiche Person, die Leute einlädt, die mit Menschen in Verbindung tritt. Und wir sehen die Reaktionen dieser Menschen und wir sehen die Reaktion dieses Gutsherrn oder dieses reichen Mannes. Das heutige Gleichnis erzählt uns von der Hochzeit, von der Einladung zur Hochzeit, zum königlichen Hochzeitsmahl. Wir wollen den Heiligen Geist bitten, dass er uns durch diese Geschichte zu uns spricht und uns hilft, wirklich eben dort sozusagen in die Tiefe zu gehen. Weil man könnte sagen, okay, wenn man diese Geschichte schnell liest, ist die Rede von einer Einladung, der Gutsherr lädt oder der reiche Mann oder der König lädt diese Menschen ein, seine Verwandten, und die lehnen ab. Wir könnten sagen, ja, vielleicht ist einfach die Moral von der Geschichte, ja, zu Hochzeiten besser gehen, wenn man eingeladen ist. Und auch am Ende geht es dann um das Hochzeitsgewand. Bitte lasst das Hochzeitsgewand nicht zu Hause. Aber es ist ganz klar, dass das zu kurz greift. Und wir uns ein bisschen tiefer drauf einlassen müssen. Zunächst haben wir hier diesen König, der eine Hochzeit für seinen Sohn veranstaltet. Das heißt, er veranstaltet wahrscheinlich das größte Fest seines Lebens. Die Hochzeit eines Kindes zu veranstalten, ist das größte Fest, was man eigentlich veranstalten kann. Die größte Freude für einen Vater, für eine Mutter. Und tatsächlich macht er das so, also er schlachtet das Mastvieh, er bereitet alles vor, er könnte sagen, seine ganzen Ersparnisse fließen in dieses Fest. Und dann natürlich, wie wir das so machen, lädt er seine Verwandten und Freunde ein. Weil das sind die, die ihm am nächsten sind, die er sozusagen an der Hand hat, könnte man sagen. Und wiederum, die Geschichte beginnt sehr gut, so wie letzte Woche. Doch dann ändert sich der Tonfall. Wie reagieren die Eingeladenen auf diese Einladung? Die Antwort ist sehr ernüchternd. Die Leute ignorieren diese Verwandten und Freunde, die eigentlich diesen Herrn, diesen König schätzen. Sie reagieren einfach, indem sie ihn ignorieren. Und nicht nur das, manche reagieren im Zorn. Sie verprügeln den Gesandten und bringen ihn sogar um und interessieren sich nicht und reagieren eben sehr, sehr drastisch. Was ist hier passiert? Warum reagieren diese Leute so? In all den Antworten merken wir, dass sie den Gastgeber verletzen. In all diesen Antworten merken wir, dass der Gastgeber eigentlich unter ihrer Antwort leiden müsste, weil sie ignorieren, oft ist ja ignorieren fast das noch härter als eine offene Attacke, aber dann natürlich noch mehr, indem sie wirklich gewalttätig werden. Man merkt irgendwie, den Gastgeber, sie mögen den gar nicht. Oder sind vielleicht wütend auf ihn, haben eine offene Rechnung mit ihm, sind frustriert. Oder vielleicht betrachten sie diese Einladung als eine Beleidigung, sind nicht einverstanden mit dieser Hochzeit. Und dann, interessant, wie reagiert der Gastgeber, dieser König? Er wird nicht wütend. Er wird zwar zornig auf den Mord, also er rächt diesen Mord, er sorgt für Gerechtigkeit, weil tatsächlich ohne Grund einfach diesen Knecht umzubringen, das kann er so nicht stehen lassen. Noch dazu als König hat er irgendwie auch die Aufgabe, für Recht zu sorgen in einem Land. Aber dass diese anderen seine Einladung ignorieren, da sagt er einfach nur, sie waren es nicht würdig zu kommen. Er findet eine andere Lösung. Er lässt sich seine Freude über diese Hochzeit nicht nehmen und will, dass viele an dieser Freude teilhaben und geht einfach weiter. Er schaut nach vorne, er hält an seinem Plan fest und er schickt seine Diener aus, einfach an alle Straßen und Ecken der Stadt, einfach Leute zu finden, damit er dieses Fest groß feiern kann. Und dann sind immer noch Plätze frei und dann lädt er noch mehr ein. Und er ist unglaublich, unglaublich großzügig. Was bedeutet das? Wieso reagiert er nicht, könnten wir sagen, auf das Ignorieren? Warum ist er nicht beleidigt, dass sie nicht kommen und ihn ignorieren? Weil er weiß, dass sein Fest so groß ist und dass, wenn jemand nicht kommt, einfach was Großes verpasst, etwas Schönes verpasst und dass es eine Ehre ist, zu diesem Fest zu kommen. Und dass zu diesem Fest zu gehen nicht bedeutet, ihm einen Gefallen zu tun. Ab und zu denken wir so, oder wenn wir wo eingeladen sind, denken wir uns, ja, ich muss da hingehen, weil der Arme, wenn ich nicht komme und ich tue ihm eigentlich einen Gefallen, wenn ich zu seinem Fest gehe. Aber im Grunde ist diese Haltung absurd, weil wenn jemand ein Fest macht, dann tut er mir einen Gefallen, mich einzuladen, nicht ich ihm. Und das umso mehr, wenn es sich um einen König handelt, der zur Hochzeit seines Sohnes einlädt. Wer würde nicht gehen, wenn der König von England uns zur Hochzeit seiner Tochter oder seines Sohnes einladen würde? Wir fühlen uns geehrt. Und wenn wir nicht kommen, dann haben wir nicht verstanden, was dieses Fest ist. Und insofern, ja, verpassen wir diese Ehre, die uns zuteil wird. Und das andere, was wir sehen in diesem Gleichnis, ist, dass der Gastgeber sich so freut über diese Hochzeit und einfach alle an dieser Freude teilhaben lassen will. Zunächst halt die ihm in seiner Nähe sind, die er kennt, deren Adresse er kennt, und dort schickt er quasi die Einladungen hin. Aber dann merkt er, okay, ich muss sozusagen meinen Einladungsradius vergrößern und geht hinaus und holt alle. Und die einzige Begrenzung eigentlich der Einladung ist die Größe des Festsaals und die Ressourcen, die ihm zur Verfügung stehen. Aber er will alle dabei haben. Und dann auch noch am Ende dieser Plot-Twist, oder? Dann kommen dann alle Leute von allen Straßen und Ecken und sind dann bei dieser Hochzeit und dann geht der König durch den Hochzeitssaal und dann trifft er auf einen, der kein Hochzeitsgewand hat. Und fragt ihn, ja, warum hast du denn kein Hochzeitsgewand? Und er sagt gar nichts. Er reagiert einfach gar nicht. Und dann plötzlich, überraschend eigentlich, denken wir, schmeißt dieser König diesen Gast einfach raus. Ist das tatsächlich ein Plot-Twist? Sehen wir hier eine spontane Laune dieses Königs? Ich glaube nicht. Ich glaube, dass hier wird wiederum unterstrichen, worum es hier geht in diesem Gleichnis. Es ist, wir tun dem König keinen Gefallen, wenn wir kommen, sondern es ist eine Ehre zu kommen. Und weil es eine Ehre für uns ist, eingeladen zu sein, tun wir unser Bestes, ziehen das Beste an, was wir haben, zeigen uns von unserer besten Seite, weil wir erkennen, dass es eine Ehre ist, als weil wir verstanden haben, dass es eine Ehre ist. Und dieser Mann wiederum hat wiederum nicht verstanden, dass es eine Ehre ist, weil er ist einfach so hingegangen, vielleicht aus Neugier, aber einfach so. Und hat sich dabei nicht viel gedacht. Diese Geschichte hat natürlich was mit unserer Einstellung zu dieser Einladung Gottes zu tun, die unser Glaube ist. Der Herr lädt uns ein. Diese Hochzeit seines Sohnes ist im Grunde die Hochzeit mit der Kirche, mit uns. Wir sind seine Braut. Wir sind nicht nur die Gäste, sondern wir sind die Braut. Und wir sind von ihm eingeladen zu diesem großen Fest. Ab und zu schleicht sich in unser Denken ein, vielleicht, ja, dass mein Glaube, dass ich bete, dass ich am Sonntag in die Kirche gehe, dass der Glaube für mich eine Rolle spielt, ist ja, weil ich irgendwie aus Mitleid mit Gott, könnte man fast schon sagen, ja, weil ich tue ihm einen Gefallen. Aber das ist doch nicht der Punkt. Die Einladung ist ein großes Geschenk, eine große Freude. Und wir dürfen dem Herrn dienen, wir dürfen bei dieser Hochzeit teilnehmen, die sich jetzt schon ankündigt, die natürlich sich erst erfüllt im Himmel, aber zu der wir schon unterwegs sind. Und das ist so in der Liebe. Also die Einladung Gottes ist, weil es ja um eine Hochzeit geht, wir könnten sagen, diese Einladung des Gastgebers oder des Königs ist ein Hochzeitsantrag de facto. Ja, er will sich vermählen, er will uns vermählen mit seinem Sohn, wir, die Kirche, seine Braut. Und die Liebe erfordert eine freie Antwort unserer Seite. Das zu ignorieren würde bedeuten, eigentlich diese nicht verstanden zu haben, worum es hier geht. Wir heiraten nicht aus Mitleid, sondern aus Liebe. Und da hilft uns, und damit schließen wir diese Predigt, die erste Lesung von Jesaja, in denen uns beschrieben wird, was für ein großes Fest dieses Hochzeitsmahl ist und was eigentlich Gott für uns vorbereitet hat. Das heißt, wir müssen getragen werden von der Hoffnung. Die Hoffnung auf dieses Fest, das Erkennen der Schönheit, der Größe dieser Einladung, hilft uns erkennen, dass es nicht Mitleid ist, was uns dazu bringt, zu beten, zur Kirche zu gehen, sondern die große Freude, die große Vorfreude auf dieses Fest. Im Namen des Vaters und des Sohnes und des Heiligen Geistes.
0: Das war eine Betrachtung zum Sonntagsevangelium von Clemens Gudenus aus Köln. Sie hörten eine Sendung von Claudia Kaminski für Radio Vatikan. 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Das war das Nachrichtenmagazin von Vatican News. 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

0: 10 vor 8.
1: Coming Out Day. Kirche oft noch rückständig. Angriff von Rebellen. Tote und Verletzte in Saudi-Arabien. Und es ist wolkenlos und wird herrlich sonnig. Ich bin Gunde Bichler. Guten Morgen.
2: Es ist eine sehr große Heuchlerei, weil dann im Beichtstuhl wissen dann ja alle Pfarrer, was Sache ist. Es geht nur wirklich oft darum, dass man es einfach nur versteckt. Und das hat keinen Sinn. Ich glaube, wenn es einen lieben Gott gibt, dann will er sicher, dass ich in meinem Leben glücklich bin und ausgefüllt bin. Und deshalb glaube ich, wäre es wirklich an der Zeit, dass auch die katholische Kirche sich da ändert.
1: Das findet der LGBT-Aktivist Andreas Unterkircher. Queere Menschen sollten dazu ermutigt werden, offen mit ihren sexuellen Orientierungen umzugehen. Darauf machen heute im Coming-Out-Day viele Vereine und Verbände aufmerksam. Dass das bald passiert, glaubt Andreas Unterkircher aber nicht. Papst Leo lehnt die Segnung gleichgeschlechtlicher Paare nämlich ab. Rund 1500 Menschen sind gestern Nachmittag durch Bozen gezogen bei der sogenannten Konvergenz-Demo. Mehrere Gruppen und Vereinigungen hatten dazu aufgerufen. Die Teilnehmer zogen mit Fahnen und Regenbogenflaggen von der Altstadt auf die Talverwiesen. Die Anliegen der Demos sind soziale Gerechtigkeit, Recht auf Wohnen, Kampf gegen geschlechtsspezifische Gewalt und gegen Aufrüstung. Und jetzt blicken wir in den Nahen Osten. Houthi-Rebellen haben in Saudi-Arabien den Flughafen der Hauptstadt Riad angegriffen. 12 Menschen sind getötet und hunderte weitere verletzt worden. Die Rebellen haben offenbar eine Rakete auf den Flughafen abgefeuert. Es war der dritte Angriff auf den Flughafen innerhalb einer Woche. Eine Sperre gibt es heute Vormittag im Zugverkehr und zwar auf der Strecke Bozen-Meran. Von 8 bis halb 2 Uhr fahren keine Züge. Grund dafür sind Instandhaltungsarbeiten vom Schienennetzbetreiber RFI. Stattdessen fahren jeweils 2 Ersatzbusse. Ein Expressbus, der über die Mebo ohne Zwischenhalt nach Meran fährt. Und ein Bus, der fast alle Haltestellen entlang der Strecke anfährt. Die Fahrpläne gibt es online, Fahrräder können nicht mitgenommen werden. Und noch zum Sport. Eishockey. In der Alpshockey League haben die Rittnerburm am Abend das Spiel gegen den HC Meran gewonnen mit 4:1. Der HC Gröden hat Klagenfurt besiegt mit 4:0. Unterland hat gegen Zell verloren mit 1:3. Und heute erwarten wir strahlenden Sonnenschein. Gleich hören Sie mehr dazu.
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1: Freuen Sie sich, die Sonne ist zurück in Südtirol. Es ist fast überall wolkenlos, nur über dem Pustertal hält sich die gewohnte Nebeldecke. Sie löst sich mit der Sonne auf und dann wird es im ganzen Land strahlend schön. Die Temperaturen steigen bis zum Nachmittag an auf herbstlich milde 15 bis 21 Grad. Ideales Ausflugswetter also. Der Start in den Sonntag ist frisch. Schlanders meldet 9 Grad, Bozen 8, Meran und Bruneck 7, Brixen 6 und Wolkenstein 3 Grad. Untertags ziehen nur ein paar harmlose Wolken durch.
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7: Schönen guten Morgen aus der Landesverkehrsmeldezentrale. Ich bin Manuel Scutellaro. Die Bahnlinie Bozen-Meran ist von 7.50 Uhr bis 13.30 Uhr wegen außerordentlichen Instandhaltungsarbeiten unterbrochen. Es gibt einen Schienenersatzdienst mit Bussen. Von der Brenner Autobahn und von den anderen Hauptstraßen Südtirols liegen uns keine Störungsmeldungen vor. Gute Fahrt!

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2: Liebe Hörerinnen und Hörer, herzlich grüße ich Sie und ich freue mich, dass Sie sich wiederum eingefunden haben, um gemeinsam den Sonntag vorzubereiten, im Hören auf das Evangelium, das uns verkündet wird. Ist doch jeder Sonntag gleichsam das Abbild eines Festes, das uns erwartet und zu dem wir eingeladen sind. Und genau darum geht es im Evangelium des 28. Sonntags im Jahreskreis, um die Einladung zum großen Fest, das Gott für uns bereitet hat.

Viele Menschen sehen im Glauben eine Last. Die Bibel wird aber nicht müde, darauf hinzuweisen, dass der Glaube wie ein Fest ist. Der Prophet Jesaja will gerade mit dem Bild vom Fest das bedrängte Israel trösten. An jenem Tag wird der Herr der Heere auf diesem Berg, dem Zion, für alle Völker ein Festmahl geben. Auch Jesus spricht vom kommenden Fest. Er sagt seinen Hörern aber zugleich, dass die Einladung zum Festmahl bereits in seiner Verkündigung ergangen ist. Darum gilt es, Jesu Wort anzunehmen und sich so den Zutritt zum Fest zu sichern. Im Vertrauen auf die Treue Gottes, der uns Anteil an seiner Herrlichkeit geben will, besteht Paulus die Mühen seines Dienstes. Alles vermag ich durch ihn, der mir Kraft gibt.

Wir hören aus dem Matthäusevangelium. In jener Zeit erzählte Jesus den hohen Priestern und den Ältesten des Volkes das folgende Gleichnis. Mit dem Himmelreich ist es wie mit einem König, der die Hochzeit seines Sohnes vorbereitete. Er schickte seine Diener, um die eingeladenen Gäste zur Hochzeit rufen zu lassen. Sie aber wollten nicht kommen. Da schickte er noch einmal Diener und trug ihnen auf, sagt den Eingeladenen, mein Mahl ist fertig, die Ochsen und das Mastvieh sind geschlachtet, alles ist bereit, kommt zur Hochzeit. Sie aber kümmerten sich nicht darum, sondern der eine ging auf seinen Acker, der andere in seinen Laden, wieder andere fielen über seine Diener her, misshandelten sie und brachten sie um. Da wurde der König zornig, er schickte sein Heer, ließ die Mörder töten und ihre Stadt in Schutt und Asche legen. Dann sagte er zu seinen Dienern, das Hochzeitsmahl ist vorbereitet, aber die Gäste waren es nicht wert, eingeladen zu werden. Geht also hinaus auf die Straßen und ladet alle, die ihr trefft, zur Hochzeit ein. Die Diener gingen auf die Straßen hinaus und holten alle zusammen, die sie trafen, böse und gute, und der Festsaal füllte sich mit Gästen. Als sie sich gesetzt hatten und der König eintrat, um sich die Gäste anzusehen, bemerkte er unter ihnen einen Mann, der kein Hochzeitsgewand anhatte. Er sagte zu ihm, »Mein Freund, wie konntest du hier ohne Hochzeitsgewand erscheinen?« Darauf wusste der Mann nichts zu sagen. Da befahl der König seinen Dienern, bindet ihm Hände und Füße und werft ihn hinaus in die äußerste Finsternis. Dort wird er heulen und mit den Zähnen knirschen. Denn viele sind gerufen, aber nur wenige sind auserwählt.

Liebe Hörerinnen und Hörer, besinnen wir uns. Immer wieder stellt uns die Bibel ein denkwürdiges Geschehen vor Augen. Gott ruft, er lädt ein, er bemüht sich um die Menschen. Und die Menschen, die wollen von der Einladung, von seinem Ruf, von seinem Bemühen keine Notiz nehmen. Sie gehen ihre eigenen Wege und lassen das Große, das eigentlich ihnen durch die Einladung zuteil werden könnte, beiseite liegen. Auch wir, vor allem wir Christen, sind eingeladen und wollen doch oft den Weg der Nachfolge und der Einladung nicht zu Ende gehen. Ob wir dadurch nicht sehr kurzsichtig sind und etwas vom Größten in unserem Leben verspielen könnten, wenn wir der Einladung, dem Ruf nicht folgen.

Liebe Hörerinnen und Hörer, wenn wir uns zum Gebet einrichten und bereiten, dann bereiten wir uns auch vor, die Einladung und den Ruf Gottes zu hören. Denn ist doch Gebet nicht nur ein Sprechen aus unserer Initiative heraus, wie wir es oft wahrnehmen, sondern vor allem eine Antwort auf den Ruf und die Einladung und das Sprechen Gottes selbst. In diesem Sinn, lasset uns beten. Großer und menschenfreundlicher Gott, du redest uns an als deine Freunde, du lädst uns ein zur Gemeinschaft mit dir, zum großen Fest, das du uns bereiten willst. Wir bitten dich, lass uns diesen Ruf hören. Gib, dass er ein offenes Ohr und ein bereites Herz trifft, so dass wir deine Einladung annehmen können und deinem Ruf folgen und dadurch zum wahren Leben, zum ewigen Leben, zum Leben, das bleibt, gelangen. Darum bitten wir durch Jesus Christus, deinen Sohn, unseren Herrn und Gott, der in der Einheit des Heiligen Geistes mit dir lebt und herrscht in alle Ewigkeit. Amen. 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

Liebe Hörerinnen und Hörer, einen gesegneten Sonntag wünsche ich Ihnen. Und vielleicht sind Sie heute eingeladen zu einem Fest, zum Mittagessen, zu einer Begegnung. Und vielleicht, und das wünsche ich Ihnen, strahlt in diesen Begegnungen etwas auf von dem großen Fest, zu dem wir alle noch unterwegs sind.

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1: 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Sie hören den Kirchensender Radio Grüne Welle. Heute ist Sonntag, der 11. Oktober. Die katholische Kirche feiert am heutigen Tag den im Jahr 2014 heiliggesprochenen Papst Johannes der 23. Außerdem die heiligen Brun, Alessandro Sauli, Quirin und Jakob Griesinger. Mehr über diese Persönlichkeiten und ihr Leben und Wirken erfahren Sie nun von Hannes Rechenmacher.
2: Papst Johannes der 23. wurde als Angelo Giuseppe Roncalli am 25. November 1881 in Sotto il Monte in der Lombardei geboren. 1904 wurde er zum Priester geweiht, wurde Bischofssekretär, Feldgeistlicher im Ersten Weltkrieg und danach Vatikandiplomat in Bulgarien und in Griechenland. 1933 wurde er zum apostolischen Delegaten für die Türkei bestellt, etwa 10 Jahre später apostolischer Nuntius in Paris und 1953 Kardinal und Patriarch von Venedig. Nach dem Tod von Papst Pius XII. Wurde er im Alter von 77 Jahren am 28. Oktober 1958 überraschend zum Papst gewählt. Schon 3 Monate nach seinem Amtsantritt kündigte er das Zweite Vatikanische Konzil an, weil er eine Erneuerung der Erscheinungsform der Kirche und eine pastorale Öffnung wünschte. Er war es aber auch, der den Klerikern auferlegte, wieder den Priesterhut zu tragen und verbot, ein Stadion oder Kino zu besuchen oder zum Beispiel mit Frauen Auto zu fahren. Unter Papst Johannes den 23. war es Frauen sogar verwehrt, den Altarraum von Kirchen zu betreten. In seiner Enzyklika Pacem in Terris, die er knapp 2 Monate vor seinem Tod publizierte, forderte er mitten im Kalten Krieg die internationale Zusammenarbeit für Frieden und Gerechtigkeit. Auch die Ökumene verdankt ihm wichtige Impulse. Papst Johannes der 23. starb am 3. Juni 1963. Er war sehr mit Südtirol verbunden. Als Patriarch verbrachte er hier öfter seinen Urlaub. Er schätzte Bischof Josef Gargitter und erkannte die Schwierigkeiten der Südtiroler Gläubigen, die damals mit der Aufteilung auf 2 Diözesen zusammenhingen. Brun wurde im Jahre 1953 zum Erzbischof von Köln und Herzog von Lothringen ernannt. Er bemühte sich um eine religiöse Erneuerung seiner Diözese durch die Gründung und die Reform von Klöstern und Kirchen. Brun starb am 11. Oktober 965 in Reims, als er sich auf der Rückreise aus Frankreich befand, wo er innere Streitigkeiten schlichten wollte. Er liegt in seiner Gründung St. Pantaleon in Köln begraben. Alessandro Sauli entstammte einer lombardischen Adelsfamilie und trat im Alter von 17 Jahren in den neuen Barnabiterorden ein. 1556 wurde er zum Priester geweiht. Ab 1563 war er Theologieprofessor in Pavia, wo er einen besonderen Ruf als Prediger erlangte. 1567 wurde er Ordensgeneral, danach Bischof von Aleria auf Korsika, wo die Diözese dank seines Wirkens ihre Blüte erlebte. Alessandro wird deshalb auch der Apostel Korsikas genannt. Ab 1591 war er Bischof von Pavia. Alessandro starb während einer Visitationsreise am 11. Oktober 1593. Jakob Griesinger wurde 1407 in Ulm geboren. Er erlernte die Glasmalerei, machte eine Wallfahrt nach Rom und trat 1441 als Laienbruder in den Dominikanerorden ein. Hier war er vor allem als Glasmaler tätig. In Bologna vollendete er das bedeutende Fenster der Cappella dei Notai in San Petronio. Jakob starb am 11. Oktober 1491. Seine Reliquien befinden sich in der Basilika San Domenico in Bologna.
1: Das war der Blick auf den heutigen Namenstags- und Heiligenkalender. 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In unserem Programm an diesem Sonntagmorgen geht es nun weiter mit der Bach-Kantate zum heutigen Tag. Und zwar bringen wir nun von Johann Sebastian Bach die Kantate »Er rufet seinen Schafen mit Namen«, Bach-Werke-Verzeichnis 175. Ausführende sind der Knabenchor Hannover und das Kollegium Vocale Gent. Die Solisten sind Paul Eswuth, Marius van Altena und Max van Egmond. Die Musik kommt vom Leonhard Consort und die Leitung hat Gustav Leonhard inne.

0: 10 vor 9.
1: Coming Out Day, für Gläubige oft ein Konflikt. Montana, Italien und Schweiz streiten über Behandlungskosten. Und es ist herrlich sonnig. Ich bin Gunde Bichler. Guten Morgen.
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1: Ein Coming-out ist für homo-, bi- oder transsexuelle Menschen meist eine große Erleichterung, weil sie sich nicht mehr verstecken müssen, sondern offen mit ihrer sexuellen Orientierung umgehen können. Was aber, wenn man gläubig ist? Viele Menschen trauen sich nicht, sich zu outen, weil gelebte Homosexualität etwa in der katholischen Kirche als Sünde gilt. Toni Bramstaller ist seit mehr als 30 Jahren mit einem Mann zusammen. Gleichzeitig ist er sehr gläubig. Ein ständiger innerer Konflikt, sagt Bramstaller.
2: Gerade dann, wo ich entdeckt habe, ich habe dieses Empfinden in mir, dann haben die Schwierigkeiten, die inneren Schwierigkeiten begonnen. Die gelebte Homosexualität war für mich immer dann sehr stark verbunden mit einem großen Schuldgefühl und auch Schamgefühl, das massiv auf mein Lebensgefühl gewirkt hat.
1: Heute am Coming-out-Day sollen Menschen ermutigt werden, sich nicht länger zu verstecken. Auch die Diözese beteiligt sich mit einer eigenen Arbeitsgruppe. Rund 1500 Menschen sind gestern Nachmittag durch Bozen gezogen bei der sogenannten Konvergenz-Demo. Mehrere Gruppen und Vereinigungen hatten dazu aufgerufen. Die Teilnehmer zogen mit Fahnen und Regenbogenflaggen von der Altstadt auf die Talverwiesen. Die Anliegen der Demos sind soziale Gerechtigkeit, Recht auf Wohnen, Kampf gegen geschlechtsspezifische Gewalt und gegen Aufrüstung. Italien und die Schweiz streiten darüber, wer die medizinische Behandlung der Brandopfer von Grand-Montana bezahlt. Bei der Katastrophe in der Silvesternacht sind unter anderem 6 junge Italiener ums Leben gekommen und 16 zum Teil schwer verletzt worden. Und jetzt verlangt die Schweiz von Italien 1,6 Millionen Euro für die medizinische Erstversorgung der Jugendlichen. Im Frühling hatte der Schweizer Bundespräsident Parmelin zwar versprochen, dass sein Land die Kosten übernehmen wird, das ist aber bisher noch nicht der Fall. Im Nahen Osten haben Houthi-Rebellen den Flughafen von Riad in Saudi-Arabien angegriffen. 12 Menschen sind getötet und hunderte weitere verletzt worden. Die Rebellen haben offenbar eine Rakete auf den Flughafen abgefeuert. Es war der dritte Angriff innerhalb einer Woche. Eine Sperre gibt es jetzt am Vormittag im Zugverkehr, und zwar auf der Strecke Bozen-Meran. Bis 2:30 fahren keine Züge. Grund für die Sperre der Bahnlinie sind Instandhaltungsarbeiten vom Schienennetzbetreiber RFI. Stattdessen fahren Ersatzbusse. Die Fahrpläne gibt es online. Fahrräder können nicht mitgenommen werden. Und traumhaften Sonnenschein haben wir heute. Es wird mild. Gleich hören Sie mehr zum Wetter.
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1: Schön sonnig, aber auch ganz schön frisch ist der Start in den Sonntag. In Südtirol ist es wolkenlos. Über dem Pustertal halten sich noch ein paar Nebelreste. Sie verziehen sich auch bald und machen der Sonne Platz. Und die wärmt bis zum Nachmittag wieder angenehm auf. Herbstlich milde 15 bis 21 Grad werden es. Noch ist es frischer. In Kaltern hat es 10 Grad, in Sarntein 5, in Toblach und Laas 7 und in Sterzing 3 Grad. Einzelne Wolken können am Nachmittag durchziehen. Sie bleiben harmlos.
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Ich begrüße Sie ganz herzlich zur heutigen Ausgabe. Wir beginnen heute mit Musik von Oscar Navarro, ein berühmter Komponist und Dirigent aus Spanien. Er leitete im September dieses Jahres das Blasorchester Rovereto Wiens. Ich war damals dabei und ich habe eine Ouvertüre mitgebracht, Downe Ouvertüre, und darf Ihnen dieses Stück heute präsentieren. Der Komponist sagt selbst, ich widme die Downe Ouvertüre von ganzem Herzen dem Downe Symphonieorchester für seinen unermüdlichen Einsatz und sein Engagement, sowie natürlich seiner Dirigentin Sharon Lavery für ihre Professionalität und ihre große Leidenschaft für die Musik. Downe Ouvertüre ist eine lateinamerikanische Fusion, mit der ich versucht habe, mein Heimatland Spanien mit Katalonien zu verbinden, dem Bundesstaat, der während meines zweijährigen Aufenthalts dort einen bleibenden Eindruck in meinem Herzen hinterlassen hat. Eine Verschmelzung von Rhythmus und Klangfarbe, eingebettet in eine tanzhafte Atmosphäre, fängt die Essenz dieses Stückes ein. Es ist fröhlich, energiegeladen und mit meiner ganzen Begeisterung komponiert, so Oscar Navarro selbst. Freuen Sie sich auf die Downe Ouvertüre von und mit Oscar Navarro.

Das war die Downe Overtüre von Oscar Navarro. Und Oscar Navarro ist eigentlich mit einem anderen Werk vor allem bekannt geworden, und zwar mit dem Stück Libertadores. Dieses Stück wurde auch schon in Südtirol aufgeführt. Ich habe es zweimal sogar in Südtirol gehört. Dieses Stück wurde für den 39. internationalen Wettbewerb für Blasorchester Villa Altea und Cultures of America in Auftrag gegeben und seine Aufführung war für alle teilnehmenden Ensembles Pflichtprogramm. Es stand zweifellos im Mittelpunkt des Festivals. Libertadores ist ein in zwei Abschnitte unterteiltes Werk. Der erste Teil ist von Amazonas inspiriert, der zweite von den sogenannten Unabhängigkeitsführern Südamerikas, Simon Bolivar und José San Martín. Der erste Teil versucht, uns in das Herz des Amazonas-Regenwaldes zu entführen und seinen charakteristischen Landschaften, indigenen Stämmen, Klängen und vielen mehr. Der Einsatz von Gesang und Handpercussion als Teil der Aufgaben der Musiker wird zu einem unverzichtbaren Mittel, um die Stammesgesänge nachzuahmen und verleiht dem Stück eine interessante klangliche Note. Der zweite Abschnitt ist ganz der Darstellung der Unabhängigkeitsführer gewidmet und hat die Form einer Marschfanfare. Das Hauptthema dieses Abschnitts, sehr martialisch und triumphierend, wandert durch die verschiedenen Instrumente des Ensembles. Schließlich hebt eine Klangexplosion ausgelöst durch marschierende Trommler dieses Thema der Befreier und das Publikum zum Höhepunkt des Stückes, der zugleich dessen Ende bildet. Sowohl der visuelle als auch der musikalische Inhalt des Stücks sind gleichermaßen entscheidend, wenn es darum geht, dem Publikum diese Vorstellung von Eintauchen in das Herz des Amazonas-Regenwaldes zu vermitteln. Ja, ein ganz besonderes Werk. Ich habe es auch heuer wieder mit Oscar Navarro am Dirigentenpult in Rovereto selbst miterlebt. Das ist einfach auch eine Augenweide. Das Hornregister ist sehr stark gefordert. Die Bell-Ups, also das Hornregister, hebt des Öfteren auch die Schalltrichter in die Höhe und zum Abschluss kommen dann die Schlagzeuger ganz nach vorne. Also wirklich auch eine Augenweide. Hören Sie nun dieses Stück Libertadores von Oscar Navarro und mit Oscar Navarro.

0: Libertadores, eine Komposition, vielleicht die bekannteste Komposition von Oscar Navarro, der im September dieses Jahres Gastdirigent bei Rovereto Wins in Rovereto war, wo normalerweise Chefdirigent Andrea Loss den Stab schwingt. Ja, nach dem Bezirksblasorchester Brixen gibt es auch ein Konzert des Bezirksblasorchesters Meran. Und zwar am Freitag, 16. Oktober im Kurhaus von Meran, ein Eröffnungskonzert zum 140. Traubenfest, feierlicher Auftakt um 19 Uhr, Konzert ist um 20 Uhr, Dirigent ist Bernhard Schlögl. Bernhard Schlögl hat mir eine Audiomitteilung geschickt.
1: Ja, ich habe mich wirklich sehr über die Einladung gefreut, das Bezirksorchester Meran dirigieren zu dürfen. Mir ist natürlich bekannt, dass es in der Region großartige Musikkapellen gibt, tolle Musikerinnen und Musiker, wo es auch sehr viel Spaß macht, dann musikalisch irgendwas zu erarbeiten. Und ich habe auch Wurzeln in der Gegend. Meine Oma kommt nämlich aus Dorf Tirol, mein Opa aus St. Leonhard in Basaya. Und somit ist es für mich schon auch etwas Besonderes, vor Ort dann zu sein und einfach musikalisch zu gestalten. Das Programm, das ich ausgewählt habe, hat es in sich. Also mir war es natürlich wichtig, auch die Teilnehmenden zu fordern und neue Inputs zu geben. Und ich habe ganz gezielt auch Komponisten ausgewählt, die vielleicht in der Region nicht gerade bekannt sind, die man vielleicht noch gar nicht so kennt oder überhaupt noch nie gehört hat. Und den Beginn macht gleich ein sehr junger Komponist, der Robin Moll, 1994 geboren, aus der Gegend von Köln. Und der hat die festliche Ouvertüre komponiert, im Auftrag für die Royal Symphonic Band of the Belgian Guides, eines der besten Militärorchester der Welt. Und diese Ouvertüre ist wirklich eine Herausforderung sondergleichen, hat aber auch musikalisch einiges zu bieten und ist wirklich ein sehr würdevoller und, ich würde fast schon sagen, aufrüttelnder Beginn zum Anfang des Konzertes. Dann spielen wir Traveller von David Maslanka, ein relativ bekannter Komponist, der mit Klangfarben spielt wie kein anderer. Und ich finde, Traveller hat auch sehr viel Bedeutung in der aktuellen Zeit. Da geht es ein bisschen so um das Menschsein, um die Selbstfindung, also ein spirituelles Thema, was da zugrunde liegt. Dann spielen wir vor der Pause den Marsch Opus 99 von Sergei Prokofjew. Das ist ursprünglich für Blasorchester auch komponiert, also auch ein Originalwerk. Und das ist ein absoluter Gegensatz zu den sonstigen russischen Militärmärschen, die es so gibt aus seiner Feder. Das ist eher so ein Zirkusmarsch, kann man fast schon sagen, also eine sehr humorvolle Herangehensweise, einen Marsch zu gestalten. Und der macht auch wirklich sehr viel Spaß und Laune zu spielen. Nach der Pause geht's dann weiter mit Jacca, einem Basso Doble aus der Feder von José Villablana. Den José kenne ich persönlich sehr, sehr gut und er hat auch 2017 das Bezirksorchester Meran dirigiert und da habe ich eben versucht, so eine kleine Verbindung zu schaffen. Nach dem Basso Doble spielen wir dann ein Stück von Almicari Bonchielli, auch nicht wirklich bekannt, er ist aber eigentlich einer der ganz bedeutenden Begründer der originalen Blasorchesterliteratur, hat über 140 Originalwerke geschrieben, war Lehrmeister von Puccini, von Mascagni und hat in Mailand am Konservatorium unterrichtet. Und er hat auch eine Ouvertüre komponiert, die den Titel trägt Sinfonia Berbanda. Ein ganz tolles Werk aus dieser Zeit, auch stimmig, finde ich, für die Besetzung. Also wirklich ein tolles Werk, das man vielleicht auch in den Musikkapellen, die es da in der Region gibt, dann mitnehmen könnte. Und als Abschluss des Konzertes, als offiziellen Abschlusspunkt, spielen wir dann die armenischen Tänze, den ersten Teil von Alfred Reed. Die Tanzsammlung, wenn man so möchte, ist ja mittlerweile 53 Jahre alt und gehört zu den Standardwerken der Blasorchesterliteratur. Und ich bin der Meinung, das muss jede Musikkapelle oder jedes Auswahlorchester irgendwann mal gespielt haben. Und deswegen habe ich das auf das Programm genommen. Es ist also wirklich ein mitreißender Abschluss des Konzertabends. Und als Zugabe, wenn man das schon verraten darf, spielen wir dann einmal den Marsch Landlof von einem norwegischen Komponisten. Und der ist angelegt, also ein klassischer, moderner Konzertmarsch. Da kommen auch Militärsignale vor in den Trompeten, also von der norwegischen Marine. und mit einem wunderschönen Trio, ganz einen tollen Zitat dann am Schluss. Also lasst euch da überraschen, das ist vielleicht auch etwas, was man noch nie gehört hat. Und als letzte Zugabe dann spielen wir, wie kann es anders sein, den Meraner Herbstzauber von Emil Hornoff, ein ehemaliger Kapellmeister, Bezirkskapellmeister und Kapellmeister, der auch in Meran gewirkt hat. Und damit schließen wir sozusagen dann den Kreis in die Heimat, in die Region und bringen dann das Traumfest zu einem sehr schönen und stimmigen Abschluss. Also ich freue mich total. Die ersten Proben sind sehr vielversprechend. Dann steht einem tollen Eröffnungskonzert am 16. Oktober nichts im Weg.
0: Soweit Bernhard Schlögl, der heurige Dirigent des Bezirksblasorchesters Meran. Übrigens, Bernhard Schlögl ist Musik- und Instrumentalpädagoge, Intendant der Innsbrucker Promenadenkonzerte, Dirigent und Juror. Jahrgang 1986 lebt er mit Frau Elisabeth und seinen beiden Töchtern Paulina und Flora in Ampass. Bereits im Alter von 6 Jahren besuchte er die städtische Musikschule Hall in Tirol und erlernte dort 12 Jahre lang das Akkordeonspielen, später dann auch Euphonium und Posaune. Nach der Musikschulabschulprüfung bei Primula Musica und dem Gymnasium mit Musikschwerpunkt in Innsbruck folgte ein Konzertdiplom im Fach Posaune am Tiroler Landeskonservatorium. Nach dem Präsenzdienst bei der Militärmusik Tirol leitete er eine private Musikschule und konnte wertvolle Erfahrungen in diversen nationalen Orchestern sammeln. Zurück am Tiroler Landeskonservatorium folgte das Studium für Blasorchesterleitung bei Professor Hermann Ballhuber und Professor Thomas Ludescher, welches er nach 6 Semestern und Prüfungskonzerten mit der Sächsischen Bläserphilharmonie sowie 2 weiteren Semestern mit dem Schwerpunkt Kammermusik und dem Prüfungskonzert mit der Brassband Tirol erfolgreich abschließen konnte. Bernhard studierte weiters Musik- und Instrumentalpädagogik in den künstlerischen Hauptfächern Gesang, Posaune und Dirigieren an der Universität Mozarteum Salzburg. An der Bundesakademie Drossingen besuchte er den Lehrgang für internationale Juroren und bildete sich bei Jan Kober, Pascal Villaplana, Thomas Clamor, Thomas Doss, Isabel Ruf-Weber, Rolf Schumacher, François-Pierre de Camp und anderen im Fach Dirigieren fort. Bernhard Schlögl ist Musik- und Instrumentalpädagoge in Innsbruck, seit 2019 künstlerischer Leiter der Innsbrucker Promenadenkonzerte, Dirigent und gefragter Dozent sowie Juror im In- und Ausland. Er ist zudem Mitglied im neu gegründeten ÖBV-Netzwerk Juroren. Als Dirigent leitete er das Symphonische Blasorchester Tirol, die Speckbacher Stadtmusikhalle in Tirol und das Auswahlorchester des Nordbayerischen Musikbundes. Zu seinen besonderen Höhepunkten als Dirigent zählen erfolgreiche Wettbewerbsteilnahmen mit dem Symphonischen Blasorchester Tirol, unter anderem beim österreichischen Blasmusikwettbewerb für Auswahlorchester der Höchststufe, beim WMC in Kerkrade sowie Gastdirigante mit der weltberühmten United States Marine Band und der Sächsischen Bläserphilharmonie. Ja, und eine Aufnahme vom WMC 2022 darf ich Ihnen heute anbieten. Sie hören das besondere Werk Nitessens Crepusculaire von Alexander Kosmitschki. Mit diesem Werk, das war das Pflichtstück, und mit einem Selbstwahlwerk erreichte das Symphonische Blasorchester Tirol unter der Leitung von Bernhard Schlögl in der zweithöchsten Stufe des WMC der ersten Division 93,33 Punkte Kompliment, und das war auch gleichzeitig der 3. Platz. Soweit Informationen über Bernhard Schlögl, Dirigent des Bezirks Blasorchesters Meran, Freitag, 16. Oktober um 20 Uhr im Kursaal von Meran. Und dieses Konzert sollten Sie sich als Blasmusikfreund und Fachmann nicht entgehen lassen. Ja, das war's ja auch schon, die heutige Blasmusiksendung. Ich bedanke mich ganz herzlich, dass Sie auch heute wieder dabei waren bei Faszination Blasmusik hier auf Radio Grüne Welle. Am Mikrofon verabschiedet sich von Ihnen Arnold Leimgruber, und bleiben Sie der Blasmusik treu. Sie wissen, Samstag 18 Uhr, Sonntag 9 Uhr in Wiederholung auf diesem Sender. Dankeschön und bis zum nächsten Mal.

0: 10 vor 10.
1: Konkurrenz für Forza Italia, neues Komitee in Bozen gegründet. Neuer Streit USA für Machtwechsel in der Ukraine. Und es ist traumhaft schön. Ich bin Gunde Bichler. Schönen Sonntagvormittag.
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1: Die italienische Parteienlandschaft in Südtirol wächst. In Bozen ist jetzt das Komitee Forza Alto Adige gegründet worden. Darin haben sich Kritiker von Landesrat Christian Bianchi zusammengeschlossen. Er ist der Koordinator von Forza Italia in Südtirol. Der Zusammenschluss gilt zurzeit als Kulturkomitee und will alle Themenbereiche von Sanität über Verkehr bis zu den hohen Lebenshaltungskosten innerhalb von Forza Italia diskutieren. Eine Kandidatur bei den Landtagswahlen wird aber nicht ausgeschlossen. Die Karabiniere von Brixen haben in der Nacht eine groß angelegte Kontrollaktion durchgeführt für mehr Sicherheit. Sie haben in der Stadt mehr als 100 Menschen kontrolliert und fast 50 Fahrzeuge. Auch in mehreren Gastlokalen hat es Kontrollen gegeben, vor allem was den Ausschank von Alkohol an Minderjährige betrifft. US-Präsident Trump will einen Machtwechsel in der Ukraine. Er hat einen neuen Präsidenten für die Ukraine gefordert. Selenskyj habe vielfach die Gelegenheit gehabt, den Ukraine-Krieg zu beenden und sich dagegen entschieden, behauptet Trump in Washington. Jan-Christoph Freibott berichtet aus den USA.
2: Die Äußerungen des US-Präsidenten, sie haben es in sich und sie sind ein Rückschlag für alle, die glaubten, Trump werde nun den Druck auf Kreml-Chef Putin erhöhen. Stattdessen nimmt Trump Selenskyj ins Visier. Selenskyj, nicht Putin, soll sich gegen einen Frieden sperren und Selenskyj soll für die hohen Preise für Diesel verantwortlich sein. Begonnen wurde der Krieg aber nicht von Selenskyj, sondern von Russland. Und der Preis für Diesel, der steigt vor allem wegen des Krieges im Iran, den Trump gemeinsam mit Israel begonnen hatte.
1: Die Äußerungen von Trump sind nicht nur ein Rückschlag für die Ukraine, sondern auch für die Europäer. Sie wollen nämlich den Druck auf Russland erhöhen. Dessen Präsident Putin allerdings dürfte mit der Haltung von Trump zufrieden sein. Italien und die Schweiz streiten darüber, wer die medizinische Behandlung der Brandopfer von Grand-Montana bezahlt. Bei der Katastrophe in der Silvesternacht sind unter anderem 6 junge Italiener ums Leben gekommen und 16 zum Teil schwer verletzt worden. Und jetzt verlangt die Schweiz von Italien 1,6 Millionen Euro für die medizinische Erstversorgung der Jugendlichen. Im Frühling hatte der Schweizer Bundespräsident Parmelin zwar versprochen, dass sein Land die Kosten übernehmen wird, das ist aber bisher nicht der Fall. Inzwischen hat Parmelin seinen Rücktritt für Ende des Jahres angekündigt und es gibt eine Umbildung der Regierung. Deshalb ist der Fall der Krankenhausrechnungen weiterhin offen. Und super Sonnenschein haben wir, es wird milder. Gleich hören Sie mehr zu den Temperaturen.
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3: Herrliches Herbstwetter haben wir heute in ganz Südtirol, ideal für einen Ausflug. Der Himmel ist wolkenlos, die letzten Nebelreste im Bustertal lösen sich mit der Sonne auch noch auf. Sie wärmt bis zum Nachmittag angenehm auf, milde 15 bis 21 Grad werden es heute noch. Vor allem in den höheren Tälern ist es momentan noch deutlich frischer. Sulden meldet 0 Grad, Corvara 4, Prettau plus 1, am Ritten messen wir 8 und in Gargazon 6 Grad. Am Nachmittag können ein paar harmlose Wolken durchziehen.
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4: Schönen Sonntagmorgen aus der Landesverkehrsmeldezentrale. Es begrüßt Sie Manuel Scutellaro. Die Bahnlinie Bozen-Meran ist bis 13.30 Uhr wegen außerordentlichen Instandhaltungsarbeiten unterbrochen. Ein Schienenersatzdienst mit Bussen wurde eingerichtet. Und Einbahnregelungen wegen Bauarbeiten gibt es im Passaital zwischen Riffern und Saltaus, auf der Startstraße Klausen-Pontives oberhalb von Klausen sowie im Gardertal bei Zwischenwasser. Unterwegs, gute und sichere Fahrt.
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Es ist gleich 10 Uhr. Wir schalten nun live in die Stadtpfarrkirche St. Nikolaus in Meran und übertragen von dort die Heilige Messe.

Herr allmächtige Gott, erbarme sich uns, nehme von Sünde und Schuld und führe uns zum ewigen Leben. Amen. Voll Freude wollen wir noch unser Gloria-Lied zum Herrn singen.

0: Lasset uns beten. Herr, unser Gott, deine Gnade komme uns zuvor und begleite uns, damit wir dein Wort im Herzen bewahren und immer bereit sind, das Gute zu tun. Darum bitten wir durch Jesus Christus, deinen Sohn, unseren Herrn und Gott, der in der Einheit des Heiligen Geistes mit dir lebt und herrscht in alle Ewigkeit.
1: Lesung aus dem Buch Jesaja. An jenem Tag wird der Herr der Herrscharen auf diesem Berg, dem Zion, für alle Völker ein Festmahl geben und mit den feinsten Speisen, ein Gelage mit erlesenen Weinen, mit den feinsten fetten Speisen, mit erlesenen reinen Weinen. Er verschlingt auf diesem Berg die Hülle, die alle Völker verhüllt, und die Decke, die alle Nationen bedeckt. Er hat den Tod für immer verschlungen, und Gott, der Herr, wird die Tränen von jedem Gesicht abwischen, und die Schande seines Volkes entfernt er von der ganzen Erde, denn der Herr hat gesprochen. An jenem Tag wird man sagen: Siehe, das ist unser Gott, auf ihn haben wir gehofft, dass er uns rettet. Das ist der Herr, auf ihn haben wir gehofft. Wir wollen jubeln und uns freuen über seine rettende Tat, denn die Hand des Herrn ruht auf diesem Berg. Wort des lebendigen Gottes.

aus dem Brief des Apostels Paulus an die Gemeinde in Philippi. Schwestern und Brüder, ich weiß Entbehrungen zu ertragen, ich kann im Überfluss leben und jedes und alles bin ich eingeweiht. In Sattsein und Hungern, Überfluss und Entbehrung. Alles vermag ich durch den, der mich stärkt. Doch ihr habt recht daran getan, an meiner Bedrängnis Anteil zu nehmen. Mein Gott aber wird euch durch Christus Jesus alles, was ihr nötig habt, aus dem Reichtum seiner Herrlichkeit schenken. Unserem Gott und Vater aber sei die Ehre in alle Ewigkeit. Amen. Wort des lebendigen Gottes. Amen.

Der Vater unseres Herrn Jesus Christus, erleuchte die Augen unseres Herzens, damit wir verstehen, zu welcher Hoffnung wir berufen sind.

In jener Zeit erzählte Jesus den hohen Priestern und den Ältesten des Volkes das folgende Gleichnis. Mit dem Himmelreich ist es wie mit einem König, der seinem Sohn die Hochzeit ausrichtet. Er schickte seine Diener, um die eingeladenen Gäste zur Hochzeit rufen zu lassen. Sie aber wollten nicht kommen. Da schickte er noch einmal Diener und trug ihnen auf: Sagt den Eingeladenen, siehe, mein Mahl ist fertig, meine Ochsen und das Mastvieh sind geschlachtet, alles ist bereit, kommt zur Hochzeit. Sie aber kümmerten sich nicht darum, sondern der eine ging auf seinen Acker, der andere in seinen Laden. Wieder andere fielen über seine Diener her, misshandelten sie und brachten sie um. Da wurde der König zornig. Er schickte sein Heer, ließ die Mörder treten und ihre Stadt in Schutt und Asche legen. Dann sagte er zu seinen Dienern: Das Hochzeitsmahl ist vorbereitet, aber die Gäste waren nicht würdig. Geht also an die Kreuzungen der Straßen und ladet alle, die ihr trefft, zur Hochzeit ein. Die Diener gingen auf die Straße hinaus und holten alle zusammen, die sie trafen, böse und gute, und der Festsaal füllte sich mit Gästen. Als der König eintrat, um sich die Gäste anzusehen, bemerkte er unter ihnen einen Menschen, der kein Hochzeitsgewand anhatte. Er sagte zu ihm: Freund, wie bist du hier ohne Hochzeitsgewand hereingekommen? Der aber blieb stumm. Da befahl der König seinen Dienern: Bindet ihm Hände und Füße und werft ihn hinaus in die äußerste Finsternis. Dort wird Heulen und Zähneknirschen sein, denn viele sind gerufen, wenige aber auserwählt. 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

0: Gestern Abend, als viele Kinder hier waren, habe ich mal gefragt, haben wir heute eine frohe Botschaft gehört? Hat ein Kind da vorne gesagt, nein, einer wurde rausgeworfen. Ganz entsetzt. Und ein anderes Kind hat gesagt, und die Stadt wurde zerstört und alle umgebracht. Wie kann das eine frohe Botschaft sein? Aha. Wir sind heute hier, um Erntedank zu feiern. Wir sind heute hier, um Gott zu danken für alles, was wir bekommen haben. Und es ist interessant, dass wir heute eben hier eine neue Zeitkapsel haben, eine große Kugel. Wisst ihr, was diese große Kugel auf dem Gipfel unseres Kirchturms symbolisiert? Wer weiß das von euch? Herr Benedetti, das Signore. Ich habe an die Architekten da die ganzen Beileute. Nicht? Okay. Ist man auch holen da, gell? Aha. Ja, also die große Kugel auf der Spitze des Kirchturms symbolisiert die Welt. Die Welt. Siehst du? Hast du gesagt? Ah, leise. Hey, Benedetta, du tust nie leise reden und jetzt tust du leise. Was ist denn da los? Schüchtern geworden. Möglich. Ulla. Also, die ganze Welt ist da. Und was steht über der ganzen Welt? Jetzt in unserem Kirchturm. Bitte sag es leise. Das Kreuz bei uns nicht. Aber wenn ihr schaut, bei den englischen Schwestern, dort schon, riesiger Kreuz. Bei uns steht, was steht da oben?
1: Sonne.
0: Sonne und Mond. Tag und Nacht. Jesus Christus, gestern, heute und morgen. Jesus, der immer da ist. Jesus, der in unserer Zeit anwesend ist und unsere Welt rettet. Was für eine Botschaft. Toll. Und diese Botschaft brauchen wir für unseren Alltag. Deswegen, mitten in der Stadt steht ein riesiger Kirchturm, was jetzt beim Sanieren fast am Ende ist mit der Sanierung. Gott sei Dank. Wir brauchen solch ein Zeichen. Warum? Weil wir immer wieder in einer Zeit leben, wo wir zynisch werden und wir meinen, du, wie können wir weiter tun? Wie kann man in dieser Welt weiter tun? Kriege, Armut, alles andere, was unser Leben erschwert und nicht nur unser Leben. Wenn wir Gaza anschauen, wenn wir die Kriege auf der ganzen Welt anschauen, wenn wir schauen, wie Kinder einfach verhungern, verdursten, keine Medikamente heutzutage bekommen können, nur weil wir einfach zu geschlossen geworden sind. Gibt es hier eine frohe Botschaft? In der Zeitkapsel haben wir mehrere Dokumente gefunden und in einem Dokument, ihr müsst euch vorstellen, alles handgeschrieben, wir wissen schon, Andreas, was es heißt, gell? Wenn man jetzt etwas beauftragt, nicht? Hand zu schreiben. Und in zwei volle Seiten sind die Anfänge der vier Evangelien eingeschrieben. Und dann nur kurz zwei Segensbitten zum Herrn. Aber das meiste sind Evangelien, also frohe Botschaft. In der Vergangenheit haben sie uns immer gesagt, wo ist unsere Rettung? Wo ist die Rettung für die ganze Welt? In einer frohen Botschaft. Und heute, was haben wir gehört? Etwas, was in unseren Ohren als eine Drohbotschaft einfach klingt. Weil alle sind geladen, die kommen nicht, weil sie anderes zu tun haben, wie auch wir immer wieder, wir sind beschäftigt. Na, du hast ja auch keine Zeit, ich muss das tun, das andere tun. Na, Mess um 10 Uhr, ich muss kochen gehen, ich kann nicht. Wir finden alle möglichen Ausreden. Es ist zu spät, es ist zu früh. Sollen wir linigieren? Also, Ausreden haben wir allerhand. Aber hier, wir haben im Evangelium gehört, es ist eine Einladung, die aber nicht wahrgenommen wird. In der ersten Lesung, im Text von Jesaja, haben wir gehört, dass ein üppiges Mahl, ein Festmahl vorbereitet worden ist. Und es wird besonders unterstrichen. Zweimal wird gesagt, dass sehr Gutes zum Essen da ist. Zu sagen, Keine Angst, komm du alle. Das wird nicht ausgehen. Für alle wird etwas sein. Und zweimal von Wein. Okay, Freude ist auch da, gell? In Überfluss. Das wird besonders unterstrichen zu sagen, hab Vertrauen. Auf der Spitze des Berges, wo die Begegnung mit dem Herrn ist, dort gibt es Leben in Fülle. Die Speise, die wir für unser Leben brauchen. Und was ist da passiert? Die waren in viel zu viel andere Sachen beschäftigt. Mit den eigenen Geschäften, mit das und jenes. Und oft sind diese Worte, diese Einladungen, das Leben anders zu gestalten, so nicht hörbar geworden, dass man sie einfach hat wegwischen wollen. Und die wurden einfach sogar getötet. Der Herr hat, der König in diesem Bild hier, hat die Leute dreimal eingeladen. Immer wieder sagt der Herr, du kannst diese Gelegenheit nicht verpassen. Und was ist dann passiert? Das, was dann in der Tatsache passiert ist. Im Jahr 70 nach Christus, wenn Matthäus schreibt, das ist schon geschehen, Jerusalem wurde in Schutt und Asche gelegt. Die Römer haben alles zerstört. Siehe da. Du hast dich einfach um alles gekümmert, nur um das Wichtigste nicht. Und wo du deine Sicherheit gefunden hast, ist vorbei. Eine frohe Botschaft. Ja, weil der Herr das uns sagt, wir sind keine kleinen Kinder. Er sagt, was tust du mit deinem Leben? Und das kommt in dieser Kugel hinein. Warum? Weil wir auch immer wieder in unseren Rennen beschäftigt sind. Und es ist gut, deswegen läuten die Glocken immer wieder. Jesus Christus gestern, heute Morgen. Und sagen, du, was tust du jetzt? Wo rennst du hin? Wofür das ganze die ganze Rennerei? Wofür ist das alles? Und der Herr sagt es uns davor. Deswegen ist es eine frohe Botschaft. Verpass nicht, was dir wirklich das Leben retten kann. Und dann ist die zweite Botschaft, die auch als eine Drohbotschaft klingt in unseren Ohren, weil wir vielleicht uns nicht die Mühe geben, einfach die Sache unter der Lupe zu nehmen. Wie wir uns immer wieder nicht die Mühe geben, nach oben zu schauen und zu sehen, dass unsere Welt nicht nur mit unseren kleinen Rennereien zu tun hat. Und dann, was passiert da? Dass die Geladene nicht kommen und der König sagt, du, können wir das alles verschwenden? Nein, Gottes Willen. Che peccato sarebbe buttare via tutto quanto. Sei gesnet. Jetzt alle einladen, die Gut und die Bösen, alle. Und die kommen rein. Und es wird voll. Bisschen mehr als heute. Ein paar Löcher sind schon da. Aber Halleluja. Halleluja. Wir freuen uns für alle, die da sind. Und was passiert? Wir sehen nur, dass einer eben das Gewand nicht hat. Aber was ist das, was mich besonders betroffen gemacht hat an diesem Evangelium, dieser frohen Botschaft? Wie viele waren ohne Gewand? Nur einer. Es ist, wie wenn ich sagen würde, liebe Leute, hier, alle, die hier sind, mit Chor und Instrument und alle Schützen und alle, alle haben das Gewand des Herz verändert. Ihr habt euch alle bekehrt, oder? Bis auf einer oder auf eine. Andreas, stimmt's? Hoffmann, gell? Hoffmann. Du, wenn das wirklich so wäre, du, ich darf gleich unterschreiben, sagen, Signore, dir in grazie, Mamma mia. Wenn alle sich bekehrt hätten, weil, um was geht es hier? Nicht einfach ein Stück Stoff. Sie gehen immer mit einem Hochzeitskleid, gell, in der Tasche, oder? Immer. Wenn sie aufstehen, gleich parat, gell? Sie auch, oder? Schon? Ha! Du nicht? Hölla! Aha, schon gedacht. Du bist halt mit. Du bist parat, oder? Parat schon, aber nicht dabei. Ah, siehst du. Es geht nicht um Kleidungen, sondern um Gewand, Gewohnheiten. Das erleben wir in unserer Taufe. Taufkleid. Neuheit des Lebens. Aha. Was ist denn da passiert? Warum haben unsere Vorfahren in dieser Zeitkapsel immer wieder diese Hoffnung hineingetan? Das Evangelium, was das Leben ändert. Und die haben auch schwierige Zeiten gehabt. Sie haben hinaufgeschaut und gesagt, Herr, wir brauchen deine Hilfe, damit unsere Gewohnheiten sich verändern, damit wir erkennen, was uns unerhofft geschenkt worden ist. Andreas, du hast wunderbaren Morgen-Sonnenaufgang bestellt, oder? Und ein besseres Wetter hast du bestellt, gell? Bezahlt da, gell? Ist schon zu viel. Er hat die Geldbeutel. Die ist leer mittlerweile, aber wir haben alles ausgegeben, gell? Aber hast du gemacht, gell? Sicher. Hölle. Siehst du, wie viele Sachen bekommen wir, die wir einfach uns nicht verdient haben? Warum sind wir für Erntedank? Wir haben gebuckelt bis zum geht nicht mehr. Wir sehen hier Leute, die so viel gearbeitet haben an diesem Turm. Aber da gibt es etwas mehr, als wir mit unserer Arbeit getan haben. Deswegen arbeiten wir. Nicht nur um den Gewinn. Nicht nur um das, was wir mit unseren Händen machen können, sondern für etwas mehr. Und das geht es hier. Deswegen brauchen wir auch diese Zeichen, damit unser Alltag eine andere Perspektive gewinnt. Weil die Alternative haben wir im Evangelium gehört. Was passiert dann, wenn dann der eine nicht erkennt, was alles ihm gegeben worden ist, unerhofft geschenkt worden ist? Wir haben das im Evangelium gehört. Er wird gefesselt, in die Finsternis herausgeworfen, wo dort, wie heißt es ganz schön? Zähneknirschen. Das passiert uns auch immer wieder. Habt ihr nie jemanden gesehen, der ständig unzufrieden ist, der nicht erkennt oder die nicht erkennt, was geschenkt worden ist, der oder die nicht danken kann? Wie gefesselt. In der Finsternis von eigenen Vorstellungen. Das geht nicht, das geht nicht, das geht nicht. Neben so jemand zu sein, das ist wirklich eine zu große Herausforderung. Gell? Gott sei Dank, im Evangelium ist nur einer. Die anderen haben die Freude gespürt und die Freude weitergeschenkt. Das ist die frohe Botschaft, die wir heute hören. Was willst du mit deinem Leben tun? Weiterhin nicht erkennen, alles, was du bekommen hast. Und weiterhin und du deine Kriege weiterkämpfen. Und den ständigen Mecken und sagen, ja, das habe ich nicht bekommen, das kann. Und verpassen, was du vor deinen Augen hast. Die Freude, die dir geschenkt worden ist. Was für ein Leben wäre das? So, wir sind hier nicht nur um ein Stück, ich würde sagen jetzt Blech, nein, das ist falsch, aber Metall, vergoldet Metall, wunderschön restauriert und Kick und Kock und Holz, gell, hinaufzustellen. Wir sind hier, weil wir eine frohe Botschaft bekommen haben. Und wir möchten, dass diese frohe Botschaft nicht nur für unsere Stadt, sondern für die ganze Welt verkündet wird. Und dass wir gemeinsam hinaufschauen, damit unser Leben anders sein kann. E allora è bello che ci troviamo qui, in una città che ha bisogno di alzare gli occhi. Di alzare gli occhi e guardare che c'è la possibilità di un mondo diverso, non incagnato, incaprettato, non sempre fermo lì nel vedere quello che non ha e quindi cercando di prendere da qualcun altro attraverso guerre, rapine, ingiustizie, ma che riesce a riconoscere il dono che ha ricevuto e con questo cambia vita, cambia abitudini, cambia vestito e finalmente sta nelle nozze che il Signore ha preparato per noi. Mögen wir das wirklich in unseren Herzen einfach wohnen lassen und gedeihen lassen und wachsen lassen. Und ich hoffe eben, dass heute alle neuen Gewand angezogen haben und ein neues Leben beginnen, gell? Vielleicht bis auf einer, vielleicht ich. Ich bin schon ein bisschen, der ein bisschen zurückgeblieben ist. Aber ich hoffe wirklich, dass diese frohe Botschaft Wirklichkeit wird für uns alle. Und nicht nur für uns, sondern auch für unsere Zukunft. Deswegen haben wir das auch in der Zeitkapsel hineingetan.

0: Wir stehen nun auf und wir wollen unseren Glauben nun bekennen. Ich glaube an Gott, den Vater, den Allmächtigen, den Schöpfer des Himmels und der Erde und an Jesus Christus, seinen eingeborenen Sohn, unseren Herrn, empfangen durch den Heiligen Geist, geboren von der Jungfrau Maria, gelitten unter Pontius Pilatus, gekreuzigt, gestorben und begraben, hinabgestiegen in das Reich des Todes, am dritten Tage auferstanden von den Toten, aufgefahren in den Himmel. Er sitzt zur Rechten Gottes, des allmächtigen Vaters. Von dort wird er kommen, zu richten die Lebenden und die Toten. Ich glaube an den Heiligen Geist, die heilige katholische Kirche, Gemeinschaft der Heiligen, Vergebung der Sünden, Auferstehung der Toten und das ewige Leben. Amen. Voll Vertrauen wollen wir unsere Bitte und Gebete vor dem Herrn bringen.
1: Herr, auch heute lädst du uns ein, am Hochzeitsmahl deines Sohnes teilzunehmen. Lass uns diesen Ruf erkennen und schenke uns die Einsicht, dass es für jeden von uns möglich ist, das Gewand zu wechseln. Das heißt, all jene Gewohnheiten abzulegen, die uns daran hindern, in Gemeinschaft mit dir zu leben.

0: Nein, nach Zeit des Zynismus und des schwindenden Vertrauens in den Frieden machen wir uns die Worte des Apostels Paulus zu eigen. Alles vermag ich durch den, der mir Kraft gibt. Schenke uns den Mut, das Evangelium und den Frieden Christi zu verkünden.
1: Wir bitten dich, erhöre uns.
0: An diesem Erntedanksonntag hilf uns, die Früchte der Erde wertzuschätzen und sie nicht zu verschwenden. Hilf uns auch, das, was uns geschenkt wurde, mit den Bedürftigen zu teilen.
1: Wir bitten dich, erhöre uns. Wir bitten für alle Verstorbenen, die im Krieg sterben, die verhungern, die verdursten, die durch Ungerechtigkeit und durch Verfolgung sterben. Wir bitten ganz besonders für alle Kinder, die sterben und umgebracht werden. Wir bitten für alle, die alleine sterben, ohne ein Gebet, die vergessen worden sind. Und wir bitten aber auch für alle, die wir in unseren Herzen tragen. Heute ganz besonders für Enrico Gretta im zweiten Jahrtag, für Familie Wirsching, Roderich und Bese, der Jahrmesse für Albin und Annemaria Jus und für alle, die wir in unseren Herzen tragen. Herr, schenk ihnen die ewige Ruhe. Herr, lass sie ruhen in Frieden. Zu dir, Gott, bringen wir diese Bitte und Gebete. Höre sie durch Christus, unseren Herrn. Amen. Nun werden die Gaben zum Altar gebracht, nicht nur Brot und Wein, sondern auch unser ganzes Leben wollen wir auf dem Altar zum Herrn.

0: Lasset uns beten. Herr und Gott, nimm die Gebete und Opfergaben deiner Gläubigen an. Lass diese heilige Feier mit ganzer Hingabe begehen, damit wir einst das Leben der Herrlichkeit des Himmels erlangen. Darum bitten wir durch Christus, unseren Herrn.
1: Amen.
0: Der Herr sei mit euch.
1: Und mit deinem Geist.
0: Erhebet die Herzen.
1: Wir haben sie.

0: Lasset uns danken dem Herrn, unserem Gott.
1: Das ist würdig und recht.
0: In Wahrheit ist es würdig und recht, dir, mächtiger Vater, zu danken und dich mit der ganzen Schöpfung zu loben. Denn du hast die Welt mit all ihren Kräften ins Dasein gerufen und sie dem Wechsel der Zeit unterworfen. Den Menschen aber hast du auf dein Bild hingeschaffen und ihm das Werk deiner Allmacht übergeben. Du hast ihn bestimmt, über die Erde zu herrschen, dir, seinem Herrn und Schöpfer, zu dienen und das Lob deiner großen Taten zu verkünden durch unseren Herrn Jesus Christus. Darum singen wir mit den Engeln und Erzeln, den Thron und Mächten und mit allen Scharen des himmlischen Heeres den Hochgesang von deiner göttlichen Herrlichkeit.

Ja, du bist heilig, großer Gott, du bist der Quell aller Heiligkeit. Darum kommen wir vor dein Angesicht und feiern Gemeinschaft der ganzen Kirche den ersten Tag der Woche als den Tag, an dem Christus von den Toten erstanden ist. Durch ihn, den du zu deiner Rechten erhöht hast, bitten wir dich. Sende deinen Geist auf diese Gaben herab und heilige sie, damit sie uns werden, Leib und Blut deines Sohnes, unseres Herrn, Jesus Christus. Denn am Abend, an dem er ausgeliefert wurde und sich aus freiem Willen dem Leid unterwarf, nahm er das Brot und sagte Dank, brach es, reichte es seinen Jüngern und sprach, nehmet und esset alle davon. Das ist mein Leib, der für euch hingegeben wird.

Ebenso nahm er nach dem Mahl den Kelch, dankte wiederum, reichte ihn seinen Jüngern und sprach: Nehmet und trinket alle daraus. Das ist der Kelch des neuen und ewigen Bundes, mein Blut, das für euch und für alle vergossen wird zur Vergebung der Sünden. Tut dies zu meinem Gedächtnis.

0: Geheimnis des Glaubens.
1: Deinen Tod, o Herr, verkünden wir. Deine Auferstehung preisen wir, bis du kommst in Herrlichkeit. Darum, gütiger Vater, feiern wir das Gedächtnis des Todes und der Auferstehung deines Sohnes und bringen dir so das Brot des Lebens und den Kelch des Heiles dar. Wir danken dir, dass du uns berufen hast, vor dir zu stehen und dir zu dienen. Wir bitten dich, schenke uns Anteil an Christi Leib und Blut und lass uns eins werden durch den Heiligen Geist. Gedenke deiner Kirche auf der ganzen Erde und vollende dein Volk in der Liebe. Vereint mit unserem Papst Leo, unserem Bischof Ivo und allen Bischöfen, unseren Priestern und Diakonen, mit allen, die zum Dienst in der Kirche bereit und bestellt sind. Gedenke aller unserer Brüder und Schwestern, die entschlafen sind, in der Hoffnung, dass sie auferstehen. Nimm sie und alle, die in deiner Gnade aus der Welt geschieden sind, in dein Reich auf, wo sie dich schauen von Angesicht zu Angesicht. Vater, erbarme dich über uns alle, damit uns das ewige Leben zuteil wird in der Gemeinschaft mit der seligen Jungfrau und Gottes Mutter Maria, mit dem heiligen Josef, mit den Aposteln, mit dem heiligen Nikolaus, mit dem heiligen Georg und mit allen, die bei dir Gnade gefunden haben von Anbeginn der Welt, dass wir dich loben und preisen durch deinen Sohn Jesus Christus.
2: Durch ihn und mit ihm und in ihm ist dir Gott, allmächtiger Vater, in der Einheit des Heiligen Geistes, alle Herrlichkeit und Ehre, jetzt und in Ewigkeit.
3: Amen.
4: Es sind noch einige Kinder hier in der Kirche. Ich möchte Sie einladen, mir zu helfen, jetzt beim Gebet des Herrn. Ich lade euch jetzt nach vorne zu kommen, hier um den Altar. Und dann wollen wir gemeinsam beten. Schauen wir, ob einige Mutige hinaufkommen. Ein anderes Mal. Vielleicht einige Erwachsene, die noch jung geblieben sind. Andreas, bist du jung geblieben? Kim, bravo, sechs. Kämen Sie rein. Kommen Sie rein. Ja, sì. Kein Problem. Ich weiß nicht, gell? Kommen Sie rein. Hey, Mamma mia. Benedetti del Signore. Es sind gleich die Kinder reingekommen, gell? Sechs. Oh, sechs. Es sind doch einige, die jung geblieben sind. Halleluja. Gell? Vater, unser im Himmel, geheiligt werde dein Name. Dein Reich komme, dein Wille geschehe, wie im Himmel, so auf Erden. Unser tägliches Brot gib uns heute und vergib uns unsere Schuld, wie auch wir vergeben unseren Schuldigern. Und führe uns nicht in Versuchung, sondern erlöse uns von dem Bösen. Denn dein ist das Reich, die Kraft und die Herrlichkeit in Ewigkeit. Amen. Erntedank. Wir haben auch Frieden geerntet, trotz allem Krieg, was in dieser Welt ist. Wir leben hier in einer Stadt, die mehr oder weniger friedlich auskommt. Wir haben schon unsere kleinen Kriege, gell? Arbeitsplatz, Schule öfter mal, neben mit den Nachbarn, Pfarrgemeinde, wow. Dann Touristen und Einwohnern. Wir haben allerhand kleine und größere Kriege. Aber wir sind hier, weil wir den Frieden vom Herrn bekommen haben. Und das müssen wir teilen. So wollen wir nun diesen Frieden empfangen und es weiterschenken. Und ich lade euch ein, eben in die Kirche zu gehen und diesen Frieden auch überall zu bringen. Warten Sie nur, Sie bekommen es davor. Der Friede des Herrn sei alle Zeit mit euch.
5: Und mit deinem Geist.
4: Schenke an das Zeichen des Friedens und der Versöhnung. Und bitte, bringst diesen Frieden in der ganzen Kirche.

0: Seht das Lamm Gottes, das hinwegnimmt die Sünde der Welt.
1: Ich bin nicht würdig. Aber sprich
0: selig, die zum Hochzeitsmahl des Lammes geladen sind.

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1: Wir befinden uns in vielfachen Krisen. Der Fortschrittsoptimismus vergangener Jahrzehnte ist Skepsis und Ernüchterung gewichen. Einige schüren die Erwartung, alles könne great again werden. In dieser Situation unternehmen die Beiträge der Innsbrucker Theologischen Sommertage 2026 den Versuch, das christliche Offenbarungsverständnis, gesellschaftliche Entwicklungen und christlich-religiöse Praxis kritisch in den Blick zu nehmen und miteinander in Beziehung zu setzen. Hören Sie heute den dritten Vortrag der Innsbrucker Theologischen Sommertage 2026. Er trägt den Titel »Eine Nation unter Gott oder religiöser Nationalismus – wenn Hoffnungsprojekte entgleisen«. Wilhelm Guggenberger, der Dekan der Katholisch-Theologischen Fakultät in Innsbruck, widmet sich darin den USA und ihrem Umgang mit Religion seit ihrer Gründung. Ich wünsche Ihnen spannende Unterhaltung.
2: Ja, herzlichen Dank. Nun sozusagen now for something completely different. Oder eben doch nicht, denn die Theologie beleuchtet dieselbe Realität oft aus ganz unterschiedlicher Perspektive in der Hoffnung, dass am Ende ein facettenreiches Gesamtbild entsteht. In diesem Jahr, vor knapp 2 Monaten, hat sich die Unabhängigkeitserklärung der Vereinigten Staaten von Amerika zum 250. Mal gejährt. Ich erinnere mich noch ganz gut an die 200-Jahr-Feier der USA, da war ich 10 Jahre alt und ich habe in Erinnerung, dass das damals in Europa, auch in Österreich, durchaus ein öffentliches und mediales Ereignis war. Das hat man diesmal weniger wahrgenommen, vielleicht weil es nur ein halbrunder Geburtstag war, aber vielleicht wohl auch, weil es eine gewisse Ernüchterung hinsichtlich der Bedeutung der USA für unsere Welt gibt. Die Gründung der Vereinigten Staaten von Amerika mit der Unabhängigkeitserklärung am 4. Juli 1776 hatte unterschiedliche Hintergründe. Da waren natürlich politische Unabhängigkeitsbestrebungen, Mitsprachebestrebungen, da waren wirtschaftliche Bestrebungen im Hintergrund. Man könnte das vielleicht zusammenfassen unter dem berühmten Ausspruch »No taxation without representation«. Also wenn man schon bezahlen muss, wenn die Zugehörigkeit zum britischen Reich schon etwas kostet, wenn man hier Steuern einbringen muss, dann will man zumindest Mitsprache haben, was damals nicht gegeben war. Das ist alles richtig, aber das wäre jetzt kein Grund für einen Theologen, sich mit diesem profanen politischen Jubiläum zu befassen. Was diesen Grund liefert, ist, dass die Gründung der Vereinigten Staaten von Amerika auch ein religiöses Hoffnungsprojekt war, weil sie von Anfang an verbunden war mit dem Gedanken der religiösen Freiheit. Und religiöse Freiheit in der Spannung zwischen weltanschaulicher Beliebigkeit und dem notwendigen Freiheitsraum in der Gottesbeziehung, das ist natürlich auch für den Theologen, die Theologin ein interessantes Thema. Politische Motivation der Gründerväter der Vereinigten Staaten, das war zum einen natürlich sehr stark die Orientierung an der menschlichen Freiheit, wie sie aus den Gedanken der Aufklärung heraus erwachsen ist. Diese Unabhängigkeitserklärung formuliert ja im ersten Satz das Recht aller Menschen, das aus ihrer gleichen Würde entsteht, das Recht aller Menschen nach Leben, Freiheit und Glück zu streben. Im Unterschied zu manch anderen Aufklärern, auch auf europäischem Boden, waren die Gründungsväter der jungen Vereinigten Staaten aber davon überzeugt, dass der Mensch zwar Vernunft in sich trägt, dass er auch die Grundlagen der Sittlichkeit von Natur aus sozusagen mit sich bringt, dass es aber nicht ausreicht, sich auf diese Vernunft zu beziehen, sondern dass Religion, religiöser Glaube ein wesentliches Element, eine wesentliche Grundlage, ein Fundament für eine funktionierende, gute, lebenswerte Gesellschaft sind. Um die Sehnsucht nach dieser Freiheit, einer Freiheit zur Religion, nicht einer Freiheit von Religion in diesem jungen, neu entstehenden Staat etwas besser zu verstehen, möchte ich einen Blick zurückwerfen in die Geschichte, einen ganz kurzen Blick in die Vorgeschichte in Europa, die eben diese Sehnsucht begründet, die Sehnsucht nach einer Gemeinschaft, einem Staat, einer Nation, die als freie, auch religionsfreie, nicht gegen das Christentum, sondern von christlichen Akteuren errungen wurde. Wenn wir auf diese europäische Vorgeschichte schauen, kommen wir nicht an dem jahrhundertelangen Konflikt vorbei, der als Investiturstreit bezeichnet wird. Manchmal hat man den Eindruck, dieser Konflikt wird dargestellt als ein Kampf zwischen Kirche und Staat. Das ist ein Missverständnis. Es ging nicht um diese beiden Realitäten, die miteinander rangen, sondern es ging darum, dass der Repräsentant der Kirche, der Papst, und der Repräsentant des Reiches, der Kaiser, beide darum gerungen haben, wer denn nun Oberhaupt und Spitze dieser Gesamtrealität sei. Also sowohl geistliches als auch weltliches Oberhaupt, weltliche Autorität der Christenheit. Die Trennung zwischen Kirche und Staat, das sich auseinanderentwickeln, war im Grunde ein unintendierter Nebeneffekt dieses langen Streites. Unbeabsichtigt. Dennoch ein Faktum: Autorität der Kirche, Autorität der politischen Welt drängen auseinander, driften auseinander. Große Sprünge in meiner Darstellung. Ich komme zur Reformation und Gegenreformation. Die verschärft nun diese Spannung oder die Frage, wie die politische und die religiöse Welt zusammenpassen können. Auch in der Zeit von Reformation und Gegenreformation galt es als die Aufgabe der politischen Autorität, ein friedliches Zusammenleben der Gesellschaft zu garantieren. Wie sollte das nun gelingen in einer Situation religiöser, weltanschaulicher Pluralität? Man sprach damals von unterschiedlichen Religionen, obwohl es eigentlich nur Konfessionen waren. Kaiser Karl V. hat letztlich, salopp gesagt, das Handtuch geworfen, weil er gemerkt hat, in dieser Zeit kann er seinen Friedensauftrag für die Gesellschaft gar nicht mehr erfüllen. Und wir wissen, dass im 16. und 17. Jahrhundert quer durch Europa hindurch das friedliche Zusammenleben kaum noch gelungen ist. Diese Epoche war geprägt von blutigen, gewaltsamen Glaubens- und Konfessionskriegen. Wenn in dieser Zeit Schritt für Schritt die Idee religiöser Toleranz entsteht, dann weniger aus interner Überzeugung als vielmehr aus Erschöpfung, würde ich fast sagen. Man hat wahrgenommen, man muss irgendeinen Modus vivendi finden, um sich nicht gänzlich im gegenseitigen Abschlachten zu erschöpfen. Ein wirkliches Verständnis von Religions- und Gewissensfreiheit findet sich hier noch kaum, obwohl das in der Tradition durchaus gegeben gewesen wäre. Ich verweise nur ganz kurz auf Thomas von Aquin, der in seinen Schriften ausführt, dass der Mensch auf jeden Fall seinem Gewissen folgen muss. Selbst wenn man objektiv nachweisen könnte, dass eine Handlung falsch ist, der Mensch aber zutiefst davon überzeugt ist, dass sie richtig ist, muss er das tun, wovon er überzeugt ist, denn ein Handeln gegen das eigene Gewissen wäre jedenfalls falsch oder sündhaft. Solche Gedanken sind hier zunächst weitgehend in den Hintergrund gerückt. In der nachreformatorischen philosophischen Tradition beginnen sie sich langsam wieder zu entwickeln und zu entfalten. Zunächst allerdings, und hierfür mag paradigmatisch der britische Philosoph Thomas Hobbes stehen, zunächst steht hier im Zentrum die Frage, welche Funktion erfüllt denn Religion für die Gesellschaft, für das gesellschaftliche Zusammenleben. Und man hatte hier eben die Erfahrung gemacht, dass diese Funktion vielfach eine negative war. Thomas Hobbes hatte gefordert, dass in einem Staat, der das Leben der Menschen möglichst friedlich und für alle von Vorteil gelingen lässt, dass in diesem Staat durchaus Gewissensfreiheit herrschen kann. Das heißt, der Staat, die politische Autorität, hat keinen Zugriff auf das, was ich wirklich glaube, wovon ich überzeugt bin. Andererseits war Hobbes aber sehr wohl davon überzeugt, dass es in diesem Staat ein gemeinsames öffentliches Bekenntnis braucht. Also sozusagen eine äußere Religion. Seine Vorstellung im Hintergrund ist, der Staat ist so etwas wie eine einzige große Person, die aus vielen kleinen Personen zusammengesetzt ist. Und diese große Person des Staates darf nicht in sich gespalten sein. Daher muss der politische Souverän auch Macht über dieses äußere Bekenntnis haben. Sie sehen das hier im Zitat kurz zusammengefasst. Da ein Gemeinwesen nur eine Person darstellt, sollte es Gott auch nur eine Verehrung bezeigen. Nun, Hobbes denkt innerchristlich sozusagen, es gibt zwar viele Konfessionen, aber auf das Bekenntnis, Jesus ist der Christus, sollten sich alle einigen können und darauf will er alle Bürgerinnen und Bürger des Staates auch verpflichten. Eine Generation später geht John Locke, der ja zu einer wesentlichen Quelle dann auch für die amerikanische Unabhängigkeit wurde, denkerischen Quelle. Eine Generation weiter geht John Locke einen deutlichen Schritt weiter, denn er teilt mit vielen anderen Gläubigen damals die Überzeugung, dass diese Scheidung zwischen innerer Gewissenseinsicht und äußerem Bekenntnis eigentlich zur Heuchelei führt. Und so schreibt er in seiner Schrift über Toleranz, auch das sehen Sie im Zitat, was immer wir für ein Bekenntnis ablegen, welchem äußeren Gottesdienst wir uns anschließen, wenn wir nicht in unserem eigenen Urteil völlig darüber beruhigt sind, dass jenes, also das Bekenntnis wahr ist und dieser, der Gottesdienst, Gott wohlgefällig, so sind solches Bekenntnis und solches Tun weit entfernt, uns zu fördern. In Wahrheit sogar große Hindernisse für unsere Seligkeit. Also diese Heuchelei, diese Spaltung zwischen innen und außen zerstört im Grunde die Moral der Menschen und ist sogar gefährlich für ihr Seelenheil. Und daher fordert er nicht nur Gewissensfreiheit, sondern, wie man das damals bezeichnet hat, Glaubensfreiheit, also Bekenntnisfreiheit. Eine Pluralität der religiösen Bekenntnisse im Staat, die Möglichkeit dazu. Gerade diese Freiheit des Bekenntnisses haben sehr viele gesucht, gerade in England, gerade Anhänger von jenen Bewegungen, die sich von der lutherischen, reformierten und episkopal-anglikanischen Kirche abgespaltet hatten. Also Angehörige etwa des Täufertums, der Quäker, der Puritaner und so weiter. Und sie fanden diese Freiheit in Europa nicht, suchten daher ihr Heil in der Auswanderung in die Kolonien in Nordamerika. Dort sind dann sehr interessante Modelle entstanden und da könnte man jetzt sehr lange darüber sprechen, über unterschiedliche Experimente, wenn man so will. Ich möchte nur eines nennen, das besonders bekannt und auch wirksam geworden ist. Der ursprünglich anglikanische Geistliche Roger Williams hat sich von der anglikanischen Kirche losgesagt, in der Überzeugung, dass keine Konfession beanspruchen könne, die wahre Kirche zu sein und dass es deshalb auch völlig verfehlt sei, wenn es so etwas wie eine Staatskirche gibt. Und ihm ist es gelungen, auf dem amerikanischen Kontinent Land zu erwerben und die Genehmigung der Krone dort zu erlangen, eine Regionalverfassung einzuführen im Gebiet von Rhode Island. Und diese Regionalverfassung im 1643 gegründeten kleinen Staat war die erste, die im Christentum seit der konstantinischen Wende eine völlige Trennung zwischen Kirche und Staat etabliert hat. und absolute Religionsfreiheit. Was heißt absolut? In diesem Regionalstaat von Roger Williams war Religionsfreiheit sogar den indigenen Völkern, die dort ursprünglich gelebt haben, zugesagt. Also jenen, die man in Europa schlichtweg als Wilde und Heiden bezeichnet hat. Williams wollte zwar durchaus missionieren, allerdings nur im Modus des Angebots. Wenn diese indigene Bevölkerung das Evangelium nicht annimmt, so ist das ihre freie Entscheidung und ist anzuerkennen. Und diese Menschen sind deshalb nicht weniger wert und würdig, auch im Territorium dieses Staates zu leben. Freilich gab es auch andere Modelle in den USA, sei kurz erwähnt, in Boston etwa gab es eine Verfassung, wo das Wahlrecht der Menschen dort abhängig gemacht wurde vom spirituellen Erlebnis der Wiedergeburt, wie immer man das genau festmachen will. Ne? Aber auch solche Ideen gab es. Nun, letztlich, wir können hier nicht auf all die Verästelungen eingehen, haben sich Ideen, wie sie Roger Williams und seine Leute vertreten haben, letztlich durchgesetzt und finden ihren Niederschlag auch in der US-amerikanischen Unionsverfassung. Bekannt ist dieser erste Verfassungszusatz, das erste Amendment, das Sie hier auf der Folie unten abgedruckt finden. Da geht es um Gewissens-, um Rede-, um Meinungsfreiheit und damit eben auch mit umfasst religiöse Freiheit. Dieser erste Verfassungszusatz von 1791 beginnt mit der berühmten Aussage: Der Kongress darf kein Gesetz erlassen, das eine Einrichtung einer Religion zum Gegenstand hat oder deren freie Ausübung beschränkt. Also im Englischen heißt das Non-Establishment, es darf also keine Staatsreligion eingerichtet werden und es ist Rede von Free Exercise, jede Religionsausübung muss zugelassen werden. Auch hier also geht es darum, dass Freiheit für Religion, nicht Freiheit von Religion in diesem Staat herrschen soll. Diese Grundlinie der amerikanischen Verfassung beruft sich letztlich immer wieder auf das bekannte Jesuswort aus dem 12. Kapitel des Markus-Evangeliums und Parallelen, wo es heißt, gebt dem Kaiser, was des Kaisers ist, und Gott, was Gottes ist. Also eine Unterscheidung, aber keine Verdrängung der Religion aus dem öffentlichen Leben. Und ich denke, das ist etwas, was wir in Europa oft so etwas schwer verstehen, wenn wir auf Amerika schauen. Ein religionsfreier Staat, in dem in der Öffentlichkeit so viel von Gott und Religion die Rede ist. Die wechselhafte Geschichte dieses Grundsatzes kann ich hier auch nur in wenigen Sätzen ansprechen. Dieses Verfassungsmodell der Vereinigten Staaten als Hoffnungsmodell für Religionsfreiheit war durchaus auch sehr gut akzeptabel für die vielen freikirchlichen, evangelikalen Kirchengemeinschaften, Splittergruppen, die es in den USA gibt. War auch akzeptabel für die Erweckungsbewegungen, die gerade in der ersten Hälfte des 19. Jahrhunderts sehr stark wurden. Die einzelnen Gläubigen bemühten sich, durch ein gottgefälliges Leben zum Wohl der Gesamtgesellschaft beizutragen. Sie bemühten sich, selber empfänglich zu werden für das erhoffende kommende Reich Gottes. Aber die Herstellung dieses Reiches Gottes war nicht in ihrem Denken nicht die Sache einer irdischen Macht, die sich auf Gottes Legitimität beruft. Nach der Erfahrung des amerikanischen Bürgerkrieges und nach naturwissenschaftlichen Entwicklungen, insbesondere der Etablierung der Evolutionstheorie, wurde dieser, ja, wenn man so will, Rückzug aus der Welt dieser Gruppen noch etwas stärker. Man wollte sich distanzieren von einer gottloser, zu liberal werdenden Welt. Allerdings ist dann zu beobachten, dass im 20. Jahrhundert aus diesen Reihen so etwas wie ein kämpferischer Fundamentalismus sich entwickelt. der nun vorzugehen beginnt, politisch vorzugehen beginnt, gegen eine Gesellschaft, die als immer wieder christlicher wahrgenommen wird. Wie gesagt, ein Treiber ist hier die Evolutionstheorie. In den 1950er Jahren etwa wurde sehr bekannter Prediger Billy Graham, den Sie hier rechts unten auf der Folie sehen. Es gab da starke Entwicklungen zur Etablierung religiösen Bekenntnisses auch im politischen Leben. Damals etwa wurde das Gesetz erlassen, aufgrund dessen auf jeder Dollarnote, wie Sie in der Mitte sehen, der berühmte Satz steht, in God we trust. Damals wurde auch jener Fahneneid ausformuliert, der am Beginn von Kongresssitzungen gesprochen wird, den viele Schülerinnen und Schüler in den USA bis heute jeden Morgen sprechen und in dem eben die Rede davon ist, dass die USA One Nation under God sind. Diese Entwicklungen stellen noch keinen Bruch mit der ursprünglichen Verfassungsidee dar. Aber sie tragen doch dazu bei, dass Schritt für Schritt ein Bild entsteht von den USA als christlicher Nation, als exklusiv christlicher Nation. In den 1970er Jahren haben wir dann eine zweite Welle, die stark verbunden ist mit den bekannten Kulturkampfthemen Frauengleichstellung, Genderverständnis, insbesondere auch Homosexualität und Abtreibungsfragen. Durch all das fühlen sich viele Christinnen und Christen in ihrer Identität und ihrer Existenz bedroht. Und daraus entwickelt hat sich dann die sogenannte Moral Majority Bewegung, die in Europa besonders bekannt wurde, als sie 1980 Ronald Reagan in seinem Wahlkampf gegen Jimmy Carter unterstützt hat. Sie sehen hier einen zweiten bekannt gewordenen Prediger, Jerry Falwell, in der Mitte der Folie. Interessant ist vielleicht auch, dass Carter selbst ja aus evangelikalen Kreisen kam, für viele allerdings zu liberal war und deshalb die christliche Rechte, wie man es dann auch genannt hat, Reagan unterstützt hat. Und seither ist es für amerikanische Politiker unverzichtbar, insbesondere für republikanische amerikanische Politiker, einen Rückhalt bei religiösen Gruppierungen zu bekommen, wenn sie denn politisch erfolgreich sein wollen. Was nun in den letzten Jahren zusätzlich überrascht, ist, dass es auch eine relativ starke katholisch-rechte Bewegung gibt, die sich immer mehr in die Politik einmischt. Das überrascht aus zwei Gründen. Zum einen demografisch. In den USA gibt es nur 20% katholische Bevölkerung. Zum anderen überrascht es auch, weil Katholiken seit John Locke eigentlich einen relativ schlechten Ruf in diesem Land der Religionsfreiheit hatten. Das Argument war, als Katholik untersteht man ja dem Papst und der Papst war immerhin bis weit ins 19. Jahrhundert hinein Oberhaupt eines nicht gerade kleinen Territorialstaates. Also wie kann jemand, der einem politischen Herrscher eines anderen Staates untersteht, ein guter Bürger der USA sein? Und Sie wissen ja, dass es auch noch skeptisch gesehen wurde, als der erste Katholik amerikanischer Präsident wurde, John F. Kennedy. Es gab mit Joe Biden bisher nur einen zweiten. Beide haben ihre Konfession nicht gerade in den Vordergrund gestellt. Wie gesagt, in letzter Zeit gibt es hier eine erstarkende Kraft sozusagen, die sich bis in die politische Spitze der USA hinein spürbar macht. Und damit bin ich bei einer durchaus verstörenden Gegenwart angelangt. Wie sieht es derzeit aus mit diesem Hoffnungsmodell einer religionsfreien Nation? Hier entstehen immer mehr Risse und Brüche. Und es gibt insbesondere zwei Bewegungen, die zu diesen Brüchen beitragen. Das eine ist die Bewegung eines religiösen Nationalismus. Das andere, und hier sind vor allem die Katholiken am Werk, ja, ist die Bewegung eines Integralismus oder Neointegralismus. Und beide Bewegungen sind bis in die politische Spitze der Vereinigten Staaten hinein repräsentiert. Ich darf hier mit dem religiösen Nationalismus beginnen, für den paradigmatisch der amerikanische Verteidigungs- oder mittlerweile ja Kriegsminister John Hexes steht. Im Titel meines Vortrags habe ich nur den religiösen Nationalismus erwähnt, weil der Titel sonst auch zu lang geworden wäre. Ich möchte vorwegschicken, ich halte diesen religiösen Nationalismus durchaus für bedeutsam, in der Menge auch für sehr gefährlich und wahrscheinlich sichtbarer als den Integralismus, intellektuell aber als weniger spannend. Also die größere Herausforderung theologisch ist, glaube ich, der Integralismus. Was wollen religiöse Nationalisten? Nun, sie sind eben der Meinung, die USA sind eine christliche Nation. Wer Amerikaner ist, ist im Grunde Christ. Paul Miller schreibt in seinem Buch The Religion of American Greatness: Wenn wir sagen, dass Amerika eine christliche Nation ist, verwenden wir Worte, um eine nationale Identität zu konstruieren, die den nichtchristlichen und oft implizit auch den nicht weißen Teil unserer Geschichte und unserer Identität auslöschen. Wenn Nationalisten argumentieren, dass Amerika eine christliche Nation ist, behaupten sie damit implizit, dass es eine Hierarchie unter den Amerikanern gibt und dass Christen ganz oben stehen. Alle anderen sind also bestenfalls geduldet, wohl eher Bürger, Bürgerinnen zweiter Klasse. Wir haben es hier also durchaus mit einer Diskriminierung von nichtchristlichen Menschen zu tun. Diskriminierung von nichtchristlichen Menschen im Inneren und eine Verfeindung gegen nichtchristliche Staaten im Äußeren. Die Feindschaft gegenüber nichtchristlichen Staaten wie etwa dem Iran oder anderen islamischen Staaten beruht daher nicht mehr nur auf einer geopolitischen, auf einer ökonomischen, auf einer militärischen Konkurrenz, sondern wird gleichsam zur metaphysischen Feindschaft hochstilisiert. Das klingt nicht nur nach Kreuzzugsideen, das wird von Vertretern des christlichen Nationalismus wie Hexes auch explizit zum Ausdruck gebracht. Bekannt, glaube ich, mittlerweile einigermaßen die Tattoos dieses Kriegsministers. Also Sie sehen hier ein Bild von ihm auf seiner Brust, das Jerusalemkreuz, das auch das Wappen des Gottfried von Bouillon war, der eben das christliche Königreich im ersten Kreuzzug in Jerusalem gegründet hat. Und noch deutlicher, man sieht es nicht ganz so klar hier, auf seinem Bizeps steht der Satz Deus vult, Gott will es, also jene Parole, mit der die Kreuzfahrer zum Ausdruck bringen wollten, dass der Kreuzzug dezidiert dem Willen Gottes entspricht. Wie gesagt, ein durchaus wirkungsvoller, in der Breite sehr wirkungsvolle Bewegung, theologisch relativ, entschuldigen Sie den Ausdruck, primitiv, wie ich meine, Religion ist hier im Grunde ein kultureller Marker, so wie Sprache, wie Hautfarbe, wie Ethnizität, um sich gegen andere abzugrenzen und Feindbilder zu schaffen. Etwas gefinkelter und anspruchsvoller der Integralismus. Wenn ich von der politischen Spitze der USA gesprochen habe, Sie sehen hier auf dem Bild den Außenminister und den Vizepräsidenten der USA zu Besuch bei Papst Leo. Vizepräsident J.D. Vance ist im Alter von 35 Jahren zum Katholizismus konvertiert. Der kubanischstämmige Marco Rubio ist katholisch aufgewachsen, war zwischendurch Mormone, dann Baptist und ist letztlich auch wieder katholisch geworden. Und beide stehen dieser Integralismusbewegung sehr nahe. Was wollen christliche oder katholische Integralisten? Sie wollen einen christlichen Staat begründen, eigentlich einen katholischen Staat. Das heißt, die Gesetzgebung des Staates hat den Glaubensvorstellungen der Kirche zu folgen. Nun, könnte man sagen, ist es nicht genau das, was ein sozial engagiertes Christentum will, nämlich christlichen Überzeugungen in der Gesellschaft Geltung zu verschaffen? Ja, dem stimme ich durchaus zu. Es geht hier allerdings ganz zentral um die Frage der Mittel. Und hier gibt es nun, glaube ich, doch sehr große Berührungspunkte zwischen dem vorigen Referat von Niki Wandinger und dem meinigen. Denn die Mittel, mit denen das Ziel einer christlich geprägten Gesellschaft erreicht werden sollen, sind für Integralisten eben staatliche Mittel, auch die Mittel der physischen Gewalt des Staates. Der Staat dient mit seinem machtvollen Arm dem Interesse der Kirche und der Glaubensverkündigung. Edmund Waldstein, Zisterzienser, hier in Österreich durchaus bekannt, selbst ein Integralist, beschreibt etwa die Haltung des amerikanischen Juristen Adrian Vermeule, der hier eine Galionsfigur ist, folgendermaßen. Er sagt, Vermeule geht davon aus, dass die politische Gewalt dem Gemeinwohl des menschlichen Lebens verpflichtet ist und damit auch verpflichtet, die wahre Verehrung Gottes zu fördern. Gemeint ist mit der wahren natürlich die katholische. Für dieses Gemeinwohl muss sich die Kirche, also des Staates, bedienen. Und daher, Zitat weiter, hat die politische Gewalt die Pflicht, die wahre Religion anzuerkennen und zu fördern. Ein legitimer Staat muss also die wahre Religion, sprich den Katholizismus, mit seinen Mitteln befördern. Es wird zwar anerkannt, dass die Kirche eine besondere Zuständigkeit für die geistigen Angelegenheiten hat und der Staat eine besondere Zuständigkeit für die weltlich-materiellen, aber die Aufgabe des Staates ist die edlere, die hehrere, und daher muss der Staat sich hier unterordnen. Eine Trennung zwischen Kirche und Staat wird damit faktisch aufgelöst und unterlaufen. Nun lassen sich christlicher Nationalismus und Integralismus im Grunde schwer miteinander vereinen. Denn Nationalisten stellen die Religion in den Dienst der Politik und nützen sie im Grunde dafür, während Integralisten sehr wohl der Überzeugung sind, dass sie dem Evangelium dienen und den Staat in ihren Dienst nehmen sollten. Was allerdings beide Strömungen gemeinsam haben, ist, dass so etwas wie Religionsfreiheit innerhalb ihrer Vorstellungen eigentlich keinen Platz mehr findet. Nun ist Religionsfreiheit aber ja nicht nur ein Grundsatz der amerikanischen Verfassung, sondern sie prägt auch das katholische Selbstverständnis seit dem Zweiten Vatikanischen Konzil zentral. Es waren am Konzil gerade viele amerikanische Bischöfe oder führende Theologen, wie der Jesuit John Courtney Murray, den Sie hier am Titelbild des Time Magazines aus einer Zeit sehen, die sich auf dem Konzil massiv für das Thema Religionsfreiheit stark gemacht haben. Deutlichsten Ausdruck findet das dann in der Erklärung des Konzils Dignitatis Humanae. Mit diesem Dokument vollzog das Konzil eine deutliche Wende. Noch im 19. Jahrhundert hat man unter Toleranz verstanden, dass Katholiken dort, wo sie nicht die Mehrheit in einer Gesellschaft bilden, andere zu dulden haben, um des gesellschaftlichen Friedens willen. Das Ziel aber war letztlich doch immer katholische Dominanz und ein katholischer Staat. Diese Haltung wurde mit Dignitatis Humanae eindeutig überwunden und zurückgelassen. Der entscheidende Punkt hierbei war, dass man nun nicht mehr von den Rechtssubjekten Wahrheit und Irrtum gesprochen hat. Es ging davor immer um die Frage, kann denn der Irrtum ein Recht auf gesetzliche staatliche Unterstützung haben? Dieses Denken wurde zurückgelassen, aufgegeben, und man hat nun als Rechtssubjekt den in seinem Gewissen freien Menschen ins Zentrum gestellt. Das Konzil sagt in Dignitatis Humani 9, selbst Jesus Christus hat Hochachtung vor der Freiheit des Menschen. Dort, wo die gelebte Beziehung zwischen Mensch und Gott im Zentrum steht, kann und muss das Konzil daher festhalten, dass es, ich zitiere, die Lehre von der religiösen Freiheit als mit der Würde des Menschen und der Offenbarung übereinstimmend anerkennt und sie fördert. Und das macht meines Erachtens völlig klar, dass diese Rede von der Religionsfreiheit, auch wenn sie inspiriert sein mag von Ideen der Aufklärung oder etwa auch von Gedanken der amerikanischen Verfassung, keineswegs eine Angleichung an moderne weltliche Strömungen ist, sondern dass sie aus dem Zentrum des Evangeliums, aus dem Zentrum des christlichen Glaubens selbst geschöpft wird. Die Zeit wird etwas knapp, aber ich möchte noch kurz zumindest erwähnen einen Denker, der auch diese Ideen des Zweiten Vatikanums noch einmal versucht umzubiegen, hin in Richtung eines integralistischen Denkens. Es handelt sich dabei um den britischen Philosophen Thomas Pink, der schon vor mehr als 10 Jahren einen Aufsatz geschrieben hat, mit dem er Dignitatis nun wieder völlig anders zu interpretieren versucht. Und er sagt, ja, das Konzil spricht über Religionsfreiheit und es sagt, der Staat hat keinerlei Recht, den Menschen zur Religion zu zwingen. Der Staat, wenn er in seiner eigenen Autorität handelt. Aber wenn er in der Autorität der Kirche handelt, dann darf er durchaus die Menschen auch zur Religion hin drängen, sie im Grunde zwingen, ihr Heil im Christentum zu finden. Religion steht also nur

0: integralistische Positionen zweifellos theologisch tiefgründiger sind als der christliche Nationalismus, dass sie damit auch herausfordernder sind und dass integralistische Denkerinnen und Denker sich immer wieder auf die Tradition der Kirche berufen, auch auf päpstliche Traditionen. Allerdings lassen sie sich meines Erachtens ebenso wenig mit der Lehre des Zweiten Vatikanischen Konzils in Übereinstimmung bringen, wie mit den Grundsätzen der amerikanischen Verfassung. Wichtig scheint mir hier festzuhalten, dass die Konzilslehre tatsächlich in einem Spannungsverhältnis zu älteren christlichen Traditionen, insbesondere zu päpstlichen Lehren aus dem 19. Jahrhundert, steht. Das heißt aber nicht, dass das Konzil zur gesamten Breite der christlichen Tradition und keineswegs zum Evangelium in Spannung steht. Die katholische Kirche konnte ihr vertieftes Verständnis des Evangeliums auch durch Anstöße aus der säkularen Welt klären und weiterentwickeln. Gemäß ihrem im Konzil reorientierten Selbstverständnis setzt die Kirche ihre Hoffnung nicht mehr, ich zitiere hier Gaudium et Spes, nicht mehr auf Sonderrechte, die ihr von der staatlichen Autorität entgegengebracht werden. Ja, sie wird sogar auf die Ausübung bestimmter rechtmäßig erworbener Rechte verzichten, wo feststeht, dass durch ihren Gebrauch die Aufrichtigkeit ihres Zeugnisses in Zweifel gezogen wird. Die Kirche also verzichtet auf solche Privilegien, wenn sie der Botschaft Jesu, und da haben wir im vorigen Beitrag sehr viel dazu gehört, widersprechen. Auf der anderen Seite mag ein Staat sich legitimerweise als Nation unter Gott bezeichnen, wenn darunter verstanden wird, dass man sich dem Segen eines transzendenten Gottes unterstellt. Wenn aber die Bezugnahme auf Gott exkludierende, ausschließende, verfeindende Ergebnisse zeigt, wenn sie zur Rechtfertigung von Kreuzzugsmentalität dient, dann wird jenes Hoffnungsmoment erstickt, das im Verfassungszusatz, im ersten Verfassungszusatz der amerikanischen Verfassung festgehalten wurde. Es wird damit auch jener Hoffnungsschimmer erstickt, der sich im Zweiten Vatikanum zeigt und für den das Wesen des christlichen Glaubens gerade auch darin besteht, dass die Freiheit des Menschen im Staat und in der Kirche die Grundlage dafür ist, dass wir zum wirklichen Gott und seiner Erkenntnis gelangen können. Danke für Ihre Aufmerksamkeit.
1: Sie hörten den Vortrag »Eine Nation unter Gott oder religiöser Nationalismus, wenn Hoffnungsprojekte entgleisen«. Gehalten hat ihn Wilhelm Guggenberger, der Dekan der Katholisch-Theologischen Fakultät der Universität Innsbruck. Aufgezeichnet wurde der Vortrag am 31. August 2026 in Innsbruck. Zum Nachhören finden Sie die Sendung in unserer Audiothek unter rgw.it. Mein Name ist Felix Schiffelhuber. Ich bedanke mich für Ihr Interesse und wünsche Ihnen noch einen angenehmen Sonntag. Machen Sie es gut und bis zum nächsten Mal.

0: 10 vor 12.
1: Weltmädchentag heuer mit Kampagne gegen Kinderheirat. Soziale Mitte der SVP will mehr Gehör für Familien. Und die Sonne wärmt immer mehr auf. Ich bin Gunde Pichler. Grüß Gott.
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1: Mädchen haben das Recht, sicher aufzuwachsen. Das sagt die Kinder- und Jugendanwaltschaft in Südtirol. Anlass ist der heutige Weltmädchentag. Mädchen sollten auch das Recht haben, eigene Entscheidungen zu treffen und die Zukunft selbst mitzugestalten. Sabrina Fleischmann, heuer gibt es einen besonderen internationalen Schwerpunkt.
2: Das Motto des Internationalen Mädchentages lautet heuer: Kinderheirat beenden und in die Rechte von Mädchen investieren. Damit wird darauf aufmerksam gemacht, wie wichtig Schutz, Bildung und Selbstbestimmung für jedes Mädchen sind. Kinder- und Jugendanwältin Daniela Höller sagt dazu: Mädchen sollen Kind sein dürfen, sie sollen lernen und sich entwickeln können. Sie sollen eigene Wünsche und Vorstellungen haben und selbst entscheiden können. Deshalb müsse nicht nur die Kinderheirat beendet werden, es müsste in die Rechte von Mädchen investiert werden, sagt Höller.
1: Weltweit werden jedes Jahr 12 Millionen Mädchen vor ihrem 18. Geburtstag verheiratet, das belegen Zahlen der Vereinten Nationen. Familie darf kein Kraftakt sein. Wertschätzungen reichen nicht aus, es brauche Rahmenbedingungen, die sie im Alltag tragen. Das wurde bei der Landesversammlung der sozialen Mitte in der SVP gestern in Nals gesagt. Bei einer Podiumsdiskussion mit Vertretern aus verschiedenen Familienorganisationen ging es um die Frage, was die Familien der Zukunft brauchen. Zeit, Vereinbarkeit, finanzielle Sicherheit, Betreuung und gesellschaftliche Wertschätzung stehen ganz oben auf der Liste. Gleichzeitig wurde beleuchtet, was die Politik verändern kann, gerade was eine bessere Abstimmung von Betreuungszeiten und Arbeitsalltag angeht. Die meisten Sommerpraktika von Schülern und Studierenden werden im Gastgewerbe absolviert, das stellt der Hoteliers- und Gastwirteverband fest. Das war auch heuer im Sommer so. Es waren 42% der Praktika. Das sind etwas mehr als im Sommer vor einem Jahr. Das Gastgewerbe bietet den Jugendlichen viele Möglichkeiten, unterschiedliche Berufsbilder in der Praxis kennenzulernen, unterschiedliche Tätigkeiten auszuüben und praktische Erfahrungen zu sammeln, so der HGV. Die Stadt Innsbruck zieht eine positive Bilanz über die Sonnencremespender, die heuer den Sommer über in der Stadt aufgestellt worden sind, und zwar an 3 Standorten. Die Automaten sind mehr als 26.000 Mal genutzt worden. Neben der Gratis-Sonnencreme informieren sie über eine Anzeige zu UV-Index und Temperatur. Die Aktion wird im nächsten Sommer fortgesetzt, kündigt die Stadt Innsbruck an, und zwar von April bis September. Und auch heute gibt's viel Sonnenschein bei herrlichem Herbstwetter. Gleich hören Sie mehr dazu.
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1: Vom Brenner bis Salon, vom Reschen bis nach Wenebach gibt's heute Sonne pur. Auch im Pustertal und in Ridnauen haben sich die Nebelfelder aufgelöst. Mit der Sonne wird es bis zum Nachmittag angenehm. Herbstlich milde 15 bis 21 Grad erwarten wir. Jetzt zum Mittag hat es 16 Grad bei der Leimburg im Unterland, 12 in Oberfintel und Marienberg, 11 in Welschnofen und 10 Grad in Ridnauen. Ein paar Wolken können am Nachmittag durchziehen. Auch morgen gibt's stabiles Herbstwetter mit viel Sonnenschein.
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7: 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Aus der Landesverkehrsmeldezentrale begrüßt Sie Manuel Scutellaro. Auf der Brenner Autobahn in Richtung Norden zwischen Klausen und Brixen staut es ca. 6 Kilometer wegen einer Baustelle. Wegen Überlastung kommt es zu Kolonnenverkehr und Stau auf der Finchgauer Staatsstraße in Richtung Reischen zwischen Forst und Rabland und auf der Pustertaler Staatsstraße in Richtung Brixen zwischen Fintel und Schaps. Und noch ein Hinweis, die Bahnlinie Bozen-Meran bleibt noch bis ca. 13.30 Uhr wegen außerordentlichen Instandhaltungsarbeiten gesperrt. Ein Schienenersatzdienst mit Bussen ist eingerichtet. Kommen Sie gut und sicher ans Ziel.

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0: 10 vor 1.
1: Sand in Taufers, Proteste gegen Sperre von Parkplätzen für Camper. Ukraine, Forderungen nach Machtwechsel zurückgewiesen. Und super Sonnenschein haben wir. Ich bin Gunde Bichler, grüß Gott.
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1: Immer mehr Gemeinden in Südtirol gehen gegen Camper vor. Jetzt auch Sand in Taufers. Dort sind 2 Parkplätze für Camper gesperrt worden. Das berichtet heute die Tageszeitung Alt-Wadige. Es sind der Parkplatz bei der ehemaligen Kaserne Wiesenhof und jener beim Altersheim. Auf Anordnung des Bürgermeisters wurden Schranken auf 2,30 Meter Höhe angebracht, damit Camper nicht mehr durchfahren können. Und dagegen protestiert die Nationale Campervereinigung von Italien. Sie sagt, die Schranken seien illegal und will deshalb beim Verwaltungsgericht Rekurs einreichen. Familie darf kein Kraftakt sein. Es brauche vielmehr Rahmenbedingungen, die Familien im Alltag tragen. Das wurde bei der Landesversammlung der sozialen Mitte in der SVB gestern in Nals gesagt. Dazu gehören Zeit, Vereinbarkeit, finanzielle Sicherheit, Betreuung und gesellschaftliche Wertschätzung. Gleichzeitig wurde beleuchtet, was die Politik verändern kann, gerade was eine bessere Abstimmung von Betreuungszeiten und Arbeitsalltag angeht. Es gibt wieder Streit zwischen Amerika und der Ukraine. US-Präsident Trump hat nämlich einen neuen Präsidenten für die Ukraine gefordert. Selenskyj habe oft die Gelegenheit gehabt, den Ukraine-Krieg zu beenden und sich dagegen entschieden, behauptet Trump. Von dieser Forderung hält die Ukraine nichts. Selenskyj genieße die Unterstützung des Volkes, heißt es aus der Ukraine. Katharina Schröder berichtet.
2: Das ukrainische Volk habe das Recht, selbst zu entscheiden, schrieb Außenminister Andriy Sybiha auf X. Äußerungen aus dem Ausland bestätigten nur, dass Selenskyj seine Aufgabe gut erfülle. Er verdiene Unterstützung, sagte der Minister. Das geltende Kriegsrecht in der Ukraine verbietet Wahlen in Kriegszeiten. Begonnen hatte den Krieg Russland. Moskau beharrt auf Maximalforderungen und hat einen Waffenstillstand mehrfach abgelehnt. Selenskyj fordert ein Treffen mit Kreml-Chef Putin. Der nennt als Ort dafür Moskau, was Selenskyj wiederum ablehnt.
1: Die meisten Sommerpraktika von Schülern und Studierenden werden im Gastgewerbe absolviert. Das stellt der Hoteliers- und Gastwirteverband HGV fest. 42% der Praktika heuer im Sommer entfielen auf das Gastgewerbe. Das ist etwas mehr als im Sommer vor einem Jahr. Das Gastgewerbe bietet den Jugendlichen viele Möglichkeiten, praktische Erfahrungen zu sammeln, so der HGV, und spiele eine wichtige Rolle bei der beruflichen Orientierung. Und mit viel Sonnenschein geht's durch den Sonntag. Gleich hören Sie die weiteren Aussichten.
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1: Postkartenwetter haben wir heute in Südtirol. Der Himmel ist tiefblau, die Sonne scheint, die Herbstfarben leuchten, die Fernsicht ist ausgezeichnet. Momentan halten sich nur ein paar Wolken über unserem Land. Die Sonne hat aufgewärmt. Jetzt zum Mittag messen wir 17 Grad in Bransol, 16 in Naturns, 12 in Franzensfeste, 11 Grad in Terenten und 13 in Jenissen. Bis zu 21 Grad werden es heute noch. Morgen zum Start in die neue Woche geht es weiter mit viel Sonnenschein. Es bleibt herbstlich mild.
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0: 10 vor 2.
1: Papst Leo muss an der Lunge operiert werden. Hunderte Tote bei Flüchtlingstragödie vor Afrika. Und die Sonne scheint. Ich bin Gunde Bichler. Grüß Gott.
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1: Papst Leo muss sich einer Operation in der Lunge unterziehen. Bei ihm sei ein Knoten im frühen Stadium und an einer klar begrenzten Stelle entdeckt worden. Das sagte der Papst heute nach dem Angelusgebet am Petersplatz in Rom. Die Operation sei bereits für die kommenden Tage geplant. Der 71-jährige Papst will trotz der angekündigten Operation im November nach Peru reisen. Immer mehr Gemeinden in Südtirol gehen gegen Camper vor, jetzt auch St. in Taufers. Dort sind 2 Parkplätze für Camper gesperrt worden, das berichtet heute die Tageszeitung Alto Adige. Es sind der Parkplatz bei der ehemaligen Kaserne Wiesenhof und jener beim Altersheim. Auf Anordnung des Bürgermeisters wurden Schranken auf 2,30 Meter Höhe angebracht, damit Camper nicht mehr durchfahren können. Und dagegen protestiert die Nationale Campervereinigung von Italien. Sie sagt, die Schranken seien illegal und will deshalb beim Verwaltungsgericht Rekurs einreichen. Nicht nur übers Mittelmeer, sondern auch am Horn von Afrika machen sich immer wieder Flüchtlinge auf den Weg in eine bessere Welt. Jetzt sind bei einem Schiffsunglück auf der Fahrt von Djibouti in den Jemen mehr als 100 Flüchtlinge ums Leben gekommen. Ihr Boot ist gekentert. Viele Passagiere werden noch vermisst. Das teilt die Internationale Organisation für Migration mit. Eva Kraftschick berichtet.
2: Jedes Jahr machen sich Zehntausende auf den Weg über die Meeresenge Bab al-Mandab, die übersetzt Tor der Tränen bedeutet. Denn die Reise in den oft überfüllten Booten von Djibouti nach Jemen ist gefährlich. Bei den Überlebenden handelt es sich nach UN-Angaben um Äthiopien. Allein in den vergangenen 3 Wochen kamen mehr als 20.000 Migranten aus Äthiopien nach Djibouti. In den Golfstaaten hoffen sie auf Arbeit und eine wirtschaftliche Zukunft.
1: In Polen sind die Sicherheitsbehörden in Alarmbereitschaft. Es geht nämlich eine Welle der Gewalt durch die Schulen. Immer wieder wird von Messerattacken berichtet. Am Donnerstag kam dabei ein Hausmeister ums Leben. Und jetzt sollen sogar Informationen vorliegen über einen möglichen Anschlag auf den Regierungschef und den Verteidigungsminister. Deshalb seien die Sicherheitsvorkehrungen erhöht worden, teilt das Innenministerium mit. Und viel Sonnenschein und ein paar Wolken haben wir. Gleich hören Sie mehr zum Wetter.
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1: Traumhafter Sonnenschein heute in Südtirol. Inzwischen sind ein paar Wolken aufgezogen, sie bleiben aber harmlos. Dazu ist es mild geworden. 13 Grad hat es in Antholz, 10 in Hintermatel, 11 in Deutschnofen, 15 Grad in Flersch und 18 in St. Martin im Passaia. Bis auf 21 Grad steigen die Temperaturen heute noch an. Morgen zum Start in die neue Woche geht es weiter mit dem herrlichen Herbstwetter und viel Sonnenschein.
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6: Guten Nachmittag wünscht Manuel Scutellato aus der Landesverkehrsmeldezentrale. Auf der Brenner Autobahn kommt es wegen einer Baustelle bei Brixen-Fahrn zu langen Rückstaus. Derzeit staut es in beiden Richtungen ca. 8 Kilometer zurück. Und zwar in Richtung Norden zwischen Klausen und Brixen und in Richtung Süden zwischen Sterzing und Brixen. Rechnen Sie in diesem Abschnitt mit Staubildungen auch auf der Brenner Startstraße. Gute Fahrt!
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0: 10 vor 3.
1: Knoten in der Lunge. Papst muss operiert werden. Online-Betrug beim Autoverleih. Urheber ausgeforscht. Und viel Sonnenschein und ein paar Wolken haben wir. Ich bin Gunde Bichler. Schönen Sonntagnachmittag.
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1: Papst Leo muss operiert werden. Das sagte der 71-Jährige heute beim Angelusgebet am Petersplatz in Rom. Bei ihm sei ein Knoten in der Lunge entdeckt worden, noch im Anfangsstadium und klar begrenzt. Claudia Wächter berichtet aus Rom.
2: Leo wirkte ruhig und gefasst, sagte. Die Ärzte haben mir zu einer OP geraten, um den Knoten zu entfernen. Der Eingriff soll in den kommenden Tagen über die Bühne gehen. Weitere Einzelheiten nannte er nicht und viele Gläubige hier auf dem Petersplatz mussten erst einmal die Luft anhalten, waren völlig überrascht. Leo schien immer fit, er spielt Tennis, hat sogar ein eigenes Fitnessstudio hier in seinem Apartment und eigentlich steht für den kommenden Monat eine Reise nach Südamerika auf seinem Programm.
1: Die Karabiniere von Gröden haben wieder einen Online-Betrug aufgedeckt, diesmal im Zusammenhang mit Autovermietungen. Die Ermittlungen sind gestartet nach der Anzeige eines Mannes aus Cagliari. Er wollte über Internet ein Auto mieten und hatte dafür schon mehr als 400 Euro eingezahlt bei einem vermeintlichen Autoverleih per Sofortüberweisung. Allerdings fehlten sowohl vom Geld als auch vom Auto jede Spur. Die Karabiniere sind der Sache nachgegangen und haben zwei Männer ausgeforscht, die für den Betrug verantwortlich gemacht werden. Ein 19-Jähriger aus Neapel und ein 45-Jähriger aus Ascoli. Dieser soll das Geld über sein Konto reingewaschen haben. Beide Männer wurden angezeigt. In Bozen ist ein Wandbild im Semirurale-Park im Stadtviertel Don Bosco übermalt worden, und zwar nur jene Bilder, die einen dunkelhäutigen Jungen zeigen. Das kritisiert das Team K in Bozen und sagt, es seien keine bloßen Schmierereien, sondern Rassismus. Gleichzeitig kündigen die Gemeinderäte des Team K eine aktuelle Debatte über den Vorfall an, die sie übermorgen im Gemeinderat beantragen wollen. Bei einem Schiffsunglück am Horn von Afrika vor der Küste von Djibouti sind mindestens 109 Migranten ums Leben gekommen und mehr als 116 Passagiere werden noch vermisst. Ihr Boot ist gekentert auf dem Weg in den Jemen. Das meldet die Internationale Organisation für Migration. Jedes Jahr machen sich Zehntausende auf den Weg von Afrika in den Jemen, um auf der arabischen Halbinsel zu arbeiten und zu leben. Und viel Sonnenschein und ein paar Wolken haben wir. Wie es mit dem Wetter weitergeht, das hören Sie gleich.
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1: Ein schöner und freundlicher Sonntag ist das heute in Südtirol. Inzwischen sind ein paar Wolken aufgezogen, sie stören aber kaum. Und es ist mild geworden. 12 Grad hat es am Reschen, 15 in Weißberg, 16 in Starzing, 17 in Salurn und 13 Grad in Corrara. Die neue Woche wird schön sonnig und wieder sehr mild. Morgen Montag gibt es viel Sonnenschein, es ist über weite Strecken wolkenlos. Die Temperaturen klettern bis auf 22 Grad.
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0: 10 vor 4.
1: Wandbild in Bozen übermalt, dem K spricht von Rassismus. Online-Betrug mit Autoverleih, Urheber ausgeforscht. Und ein paar Wolken sind aufgezogen. Ich bin Gunde Bichler. Guten Nachmittag.
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1: In Bozen ist ein Wandbild im Semi-Rurale-Park im Stadtviertel Don Bosco übermalt worden. Und zwar nur jene Bilder, die einen dunkelhäutigen Jungen zeigen. Das kritisiert das DIMK in Bozen und sagt, es seien keine bloßen Schmierereien, sondern Rassismus. Gleichzeitig kündigen die Gemeinderäte des DIMK eine aktuelle Debatte über den Vorfall an, die sie übermorgen im Gemeinderat beantragen wollen. Papst Leo muss an der Lunge operiert werden. Bei ihm sei ein Knoten im frühen Stadium und an einer klar begrenzten Stelle entdeckt worden. Das sagte der Papst heute nach dem Angelusgebet am Petersplatz in Rom.
2: I medici mi hanno trovato un nodulo circoscritto al polmone. È stato individuato in una fase molto iniziale e ben localizzato.
1: Die Operation sei bereits für die kommenden Tage geplant. Trotzdem will der 71-jährige Papst im November nach Peru reisen. Die Karabiniere von Gröden haben wieder einen Online-Betrug aufgedeckt, diesmal mit Autovermietungen. Ein Mann aus Cagliari hatte den Betrug angezeigt. Er wollte über Internet ein Auto mieten und hatte dafür schon mehr als 400 Euro angezahlt bei einem vermeintlichen Autoverleih per Sofortüberweisung. Allerdings fehlten sowohl vom Geld als auch vom Auto jede Spur. Die Karabiniere haben zwei Männer ausgeforscht, die für den Betrug verantwortlich gemacht werden. Ein 19-Jähriger aus Neapel und ein 45-Jähriger aus Ascoli. Beide wurden angezeigt. Bei Regen Geld zurück. Mit diesem Slogan wirbt Airbnb für ein neues Angebot. Es ist eine Wetterschutzversicherung. Sie kostet rund 5% des Reisepreises. Sabrina Fleischmann, wie soll das funktionieren?
3: Das Geld wird ausgezahlt, wenn der Regen an einem Tag die festgelegte Schwelle erreicht oder überschreitet. Wenn das der Fall ist, soll es zwischen 50 und 1000 Euro pro Tag als Entschädigung geben. Die Menge der Niederschläge wird mit Radar- und Satellitendaten erfasst. Der Wetterschutz läuft über eine Versicherung. Gäste können sie für Reisen im In- und Ausland bei der Buchung einer Unterkunft über Airbnb hinzufügen.
1: Zum Sport Eishockey. In der Eishockey League sind die beiden Südtiroler Teams wieder im Einsatz. Jetzt um 16 Uhr trifft der HC Falkensteiner auswärts in Wien auf die Vienna Capitals und eine Stunde später trifft der HCB Südtirol Alpeia auswärts gegen den HC Mailand. Und ein paar Wolken schieben sich vor die Sonne. Gleich gibt's mehr zum Wetter.
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3: Mit einem freundlichen Mix aus Sonne und Wolken geht's durch den Sonntagnachmittag. Die Wolken werden vom Unterland her immer dichter. In der Nacht können sogar ein paar Regentropfen fallen. Morgen zum Start in die neue Woche kommt wieder überall die Sonne zurück. Hochnebel in der Früh löst sich bald auf. Untertags wird es ausgesprochen mild für Oktober bei 16 bis 22 Grad. Jetzt am Nachmittag messen wir 20 Grad in Gagazon und Leifers, 18 in Brixen, 17 Grad in Schlanders und 15 in Toblach.
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4: Guten Nachmittag wünscht Manuel Scutellato aus der Landesverkehrsmeldezentrale. Auf der Brennerautobahn kommt es wegen einer Baustelle bei Brixen-Fahren zu langen Rückstaus. Derzeit staut es in beiden Richtungen ca. 8 Kilometer zurück, und zwar in Richtung Norden zwischen Klausen und Brixen und in Richtung Süden zwischen Sterzing und Brixen. Rechnen Sie in diesem Abschnitt mit Staubildungen auch auf der Brenner Startstraße. Gute Fahrt!
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0: 10:05.
1: Familien in Italien bekommen immer weniger für ihr Geld. Viele Wähler in Deutschland sind für sogenannte Brandmauern in der Politik. Und Sonne und Wolken haben wir. Ich bin Gunde Bichler. Guten Nachmittag.
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1: In Italien können sich Familien immer weniger leisten für ihr Geld. Die Kaufkraft ist in den vergangenen 6 Jahren um durchschnittlich 9% zurückgegangen. Das geht aus neuen Daten des Istat hervor. Außerdem gäbe es große Unterschiede zwischen den einzelnen Regionen. Den höchsten Kaufkraftverlust gibt es demnach in der Region Apulien mit -19%, gefolgt von Südtirol mit -17%. Viele Familien würden deshalb beim Einkauf von Lebensmitteln sparen, sagt das Istat. Mehrere Regionen und Provinzen verzeichnen allerdings einen positiven Trend, unter anderem das Trentino. Dort ist es ein Plus von 8%. Noch nie war es so leicht, an Informationen zur Gesundheit zu kommen. Sie sind im Internet überall zu finden. Gleichzeitig wird es immer schwieriger, verlässliche Inhalte von Werbung und Falschinformationen zu trennen. Das sagt Gesundheitslandesrat Hubert Mössner. Und genau hier setze die Gesundheitskompetenz an. Das bedeutet, mit Informationen und Angeboten zur Gesundheit sicher umgehen zu können, Informationen zu finden, zu verstehen und kritisch zu hinterfragen. Wer diese Informationen richtig einordnet, könne etwa Warnzeichen frühzeitig erkennen und Vorsorgeangebote besser nutzen, sagt Mössner. Keine Koalitionen, keine gemeinsamen Beschlüsse, keine Zusammenarbeit. Gut die Hälfte der Menschen in Deutschland hält sogenannte Brandmauern in der Politik für richtig. Insgesamt 53% haben sich in einer Umfrage für die Bild-Zeitung grundsätzlich für solche Selbstverpflichtungen ausgesprochen. Knapp jeder Dritte hält sie allerdings für falsch. Das berichtet Ursula Winkler aus Berlin.
2: Die Befragten sind gespalten. Jeder Zweite findet politische Brandmauern richtig, aber gegen wen? Jeder Sechste will sie nach links und rechts. Jeder Vierte nur gegen die AfD, jeder Achte nur gegen die Linke. Bei den Unionswählern zeigte sich in der Umfrage aber ein Widerspruch. Die Mehrheit hält die Brandmauer für richtig, fast die Hälfte glaubt aber auch, sie habe der Union geschadet. Die Forscher verglichen das mit einem Alkoholiker, der weiter trinkt, obwohl er weiß, dass es ihn zerstören kann.
1: Der frühere Extrembergsteiger Reinhold Mössner will nach seinem Tod kein eigenes Grab. Das hat Mössner in einem Interview mit dem deutschen Nachrichtenmagazin Der Spiegel gesagt. Er glaube nicht an ein Leben danach und wünsche sich, dass seine Asche verstreut wird, sagt Mössner im Doppelinterview mit seiner Frau Diane. Reinhold Mössner hat vor 40 Jahren alle 8000er der Welt bestiegen, als erster Bergsteiger überhaupt. Und noch zur Formel 1. Der Niederländer Max Verstappen in Red Bull hat den Grand Prix von Singapur gewonnen, vor Charles Leclerc im Ferrari und Kimi Antonelli im Mercedes. Es ist der 73. Sieg für Verstappen. Und dünne Wolken überziehen den Himmel. Wie es mit dem Wetter in der neuen Woche weitergeht, das hören Sie gleich.
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1: Viel Sonnenschein und ein paar Wolken haben wir jetzt am Nachmittag in Südtirol. Über Nacht können die Wolken vor allem im Unterland dichter werden und es kann etwas regnen. Lange hält es aber nicht an. Morgen Montag kommt wieder die Sonne zurück. Hochnebel in der Früh lösen sich bald auf. Die Sonne wärmt wieder kräftig auf. 16 bis 22 Grad erwarten wir. Jetzt am Nachmittag zeigt das Thermometer in Velders auf 10 Grad, in Pfalz hat es 11, in Vilnius 13, in Langtaufers 8 und in Eppern 17 Grad.
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0: begrüße alle, die sich an den Radiogeräten uns zugeschaltet haben und diese Andacht mit uns beten, und lade ein, die folgenden Gotteslobnummern sich bereit zu legen: 677, 9 und das Lied am Beginn 487. Im Namen des Vaters und des Sohnes und des Heiligen Geistes.
1: Amen.

0: gelobt und gebenedeit sei das allerheiligste Sakrament des Altars.
1: In dem wahrhaft zugegen ist das wahre Fleisch und Blut unseres Herrn Jesus Christus.
0: Ich glaube an Gott, den Vater, den Allmächtigen, den Schöpfer des Himmels und der Erde, und an Jesus Christus, seinen eingeborenen Sohn, unseren Herrn, empfangen durch den Heiligen Geist, geboren von der Jungfrau Maria, gelitten unter Pontius Pilatus, gekreuzigt, gestorben und begraben, hinabgestiegen in das Reich des Todes, am dritten Tage auferstanden von den Toten, aufgefahren in den Himmel, er sitzt zu Rechten Gottes, des allmächtigen Vaters. Von dort wird er kommen, zu richten die Lebenden und die Toten. Ich glaube an den Heiligen Geist, die heilige katholische Kirche, Gemeinschaft der Heiligen, Vergebung der Sünden, Auferstehung der Toten und das ewige Leben. Amen. Vater unser im Himmel, geheiligt werde dein Name, dein Reich komme, dein Wille geschehe, wie im Himmel, so auf Erden.
1: Unser tägliches Brot gib uns heute und vergib uns unsere Schuld, wie auch wir vergeben unsere Schuldigen. Und führe uns nicht in Versuchung, sondern erlöse uns von dem Bösen.
0: Gegrüßt seist du, Maria, voller Gnade, der Herr ist mit dir, du bist gebenedeit unter den Frauen. Und gebenedeit ist die Frucht deines Leibes, Jesus, der uns den Glauben vermehre.
1: Heilige Maria, Mutter Gottes, bitte für uns Sünder, jetzt und in der Stunde unseres Todes. Amen.
0: Gegrüßt seist du, Maria, voller Gnade, der Herr ist mit dir, du bist gebenedeit unter den Frauen. Und gebenedeit ist die Frucht deines Leibes, Jesus, der uns die Hoffnung stärke.
1: Heilige Maria, Mutter Gottes, bitte für uns Sünder, jetzt und in der Stunde unseres Todes. Amen.
0: Gegrüßt seist du, Maria, voller Gnade, der Herr ist mit dir, du bist gebenedeit unter den Frauen, und gebenedeit ist die Frucht deines Leibes, Jesus, der uns die Liebe entzündet.
1: Heilige Maria, Mutter Gottes, bitte für uns Sünder, jetzt und in der Stunde unseres Todes. Amen.
0: Ehre sei dem Vater und dem Sohn und dem Heiligen Geist.
1: Wie im Anfang, so auch jetzt und alle Zeit und in Ewigkeit. Amen.
0: Vater unser im Himmel, geheiligt werde dein Name, dein Reich komme, dein Wille geschehe wie im Himmel, so auf Erden.
1: Unser tägliches Brot gib uns heute und vergib uns unsere Schuld, wie auch wir vergeben unsere Schuldigen, und führe uns nicht in Versuchung, sondern erlöse uns von dem Bösen.
0: Gegrüßt seist du, Maria, voller Gnade, der Herr ist mit dir, du bist gebenedeit unter den Frauen, und gebenedeit ist die Frucht deines Leibes, Jesus, der von den Toten auferstanden ist.
1: Heilige Maria, Mutter Gottes, bitte für uns Sünder, jetzt und in der Stunde unseres Todes. Amen.
0: Gegrüßt seist du, Maria, voller Gnade, der Herr ist mit dir, du bist gebenedeit unter den Frauen, und gebenedeit ist die Frucht deines Leibes, Jesus, der von den Toten auferstanden ist.
1: Heilige Maria, Mutter Gottes, bitte für uns Sünder, jetzt und in der Stunde unseres Todes. Amen.
0: Gegrüßt seist du, Maria, voller Gnade, der Herr ist mit dir, du bist gebenedeit unter den Frauen, und gebenedeit ist die Frucht deines Leibes, Jesus, der von den Toten auferstanden ist.
1: Heilige Maria, Mutter Gottes, bitte für uns Sünder, jetzt und in der Stunde unseres Todes. Amen.
0: Gegrüßt seist du, Maria, voller Gnade, der Herr ist mit dir, du bist gebenedeit unter den Frauen, und gebenedeit ist die Frucht deines Leibes, Jesus, der von den Toten auferstanden ist.
1: Heilige Maria, Mutter Gottes, bitte für uns Sünder, jetzt und in der Stunde unseres Todes. Amen.
0: Gegrüßt seist du, Maria, voller Gnade, der Herr ist mit dir, du bist gebenedeit unter den Frauen, und gebenedeit ist die Frucht deines Leibes, Jesus, der von den Toten auferstanden ist.
1: Heilige Maria, Mutter Gottes, bitte für uns Sünder, jetzt und in der Stunde unseres Todes. Amen.
0: Gegrüßt seist du, Maria, voller Gnade, der Herr ist mit dir, du bist gebenedeit unter den Frauen, und gebenedeit ist die Frucht deines Leibes, Jesus, der von den Toten auferstanden ist.
1: Heilige Maria, Mutter Gottes, bitte für uns Sünder, jetzt und in der Stunde unseres Todes. Amen.
2: Gegrüßt seist du, Maria, voller Gnade, der Herr ist mit dir, du bist gebenedeit unter den Frauen. Und gebenedeit ist die Frucht deines Leibes, Jesus, der von den Toten auferstanden ist.
1: Heilige Maria, Mutter Gottes, bitte für uns Sünder, jetzt und in der Stunde unseres Todes. Amen.
2: Gegrüßt seist du, Maria, voller Gnade, der Herr ist mit dir, du bist gebenedeit unter den Frauen. Und gebenedeit ist die Frucht deines Leibes, Jesus, der von den Toten auferstanden ist.
1: Heilige Maria, Mutter Gottes, bitte für uns Sünder, jetzt und in der Stunde unseres Todes. Amen.
2: Gegrüßt seist du, Maria, voller Gnade, der Herr ist mit dir, du bist gebenedeit unter den Frauen. Und gebenedeit ist die Frucht deines Leibes, Jesus, der von den Toten auferstanden ist.
1: Heilige Maria, Mutter Gottes, bitte für uns Sünder, jetzt und in der Stunde unseres Todes. Amen.
2: Gegrüßt seist du, Maria, voller Gnade, der Herr ist mit dir, du bist gebenedeit unter den Frauen. Und gebenedeit ist die Frucht deines Leibes, Jesus, der von den Toten auferstanden ist.
1: Heilige Maria, Mutter Gottes, bitte für uns Sünder, jetzt und in der Stunde unseres Todes. Amen.
2: Ehre sei dem Vater und dem Sohn und dem Heiligen Geist.
1: Wie im Anfang, so auch jetzt und alle Zeit und in Ewigkeit. Amen. Vater unser im Himmel, geheiligt werde dein Name, dein Reich komme. Dein Wille geschehe, wie im Himmel, so auf Erden.
2: Unser tägliches Brot gib uns heute und vergib uns unsere Schuld, wie auch wir vergeben unseren Schuldigern. Und führe uns nicht in Versuchung, sondern erlöse uns von dem Bösen.
1: Gib uns

0: heilige Maria, Mutter Gottes, bitte für uns Sünder, jetzt und in der Stunde unseres Todes. Amen.
1: Gegrüßet seist du, Maria, voller Gnade, der Herr ist mit dir. Du bist gebenedeit unter den Frauen, und gebenedeit ist die Frucht deines Leibes, Jesus, der in den Himmel aufgefahren ist.
0: Heilige Maria, Mutter Gottes, bitte für uns Sünder, jetzt und in der Stunde unseres Todes. Amen.
1: Gegrüßet seist du, Maria, voller Gnade, der Herr ist mit dir. Du bist gebenedeit unter den Frauen, und gebenedeit ist die Frucht deines Leibes, Jesus, der in den Himmel aufgefahren ist.
0: Heilige Maria, Mutter Gottes, bitte für uns Sünder, jetzt und in der Stunde unseres Todes. Amen.
1: Gegrüßet seist du, Maria, voller Gnade, der Herr ist mit dir. Du bist gebenedeit unter den Frauen, und gebenedeit ist die Frucht deines Leibes, Jesus, der in den Himmel aufgefahren ist.
0: Heilige Maria, Mutter Gottes, bitte für uns Sünder, jetzt und in der Stunde unseres Todes. Amen.
1: Gegrüßet seist du, Maria, voller Gnade, der Herr ist mit dir.

0: abgefahren ist.
1: Heilige Maria, Mutter Gottes, bitte für uns Sünder, jetzt und in der Stunde unseres Todes. Amen.
0: Gegrüßet seist du, Maria, voll der Gnade, der Herr ist mit dir. Du bist gebenedeit unter den Frauen, und gebenedeit ist die Frucht deines Leibes, Jesus, der in den Himmel aufgefahren ist.
1: Heilige Maria, Mutter Gottes, bitte für uns Sünder, jetzt und in der Stunde unseres Todes. Amen.

0: deines Leibes, Jesus, während er immer aufgefahren ist.
1: Heilige Maria, Mutter Gottes, bitte für uns Sünder, jetzt und in der Stunde unseres Todes an.
0: Gegrüßet seist du, Maria, voller Gnade, der Herr ist mit dir. Du bist gebenedeit unter den Frauen, und gebenedeit ist die Frucht deines Leibes, Jesus, der in den Himmel aufgefahren ist.
1: Heilige Maria, Mutter Gottes, bitte für uns Sünder, jetzt und in der Stunde unseres Todes an.
0: Gegrüßet seist du, Maria, voller Gnade, der Herr ist mit dir. Du bist gebenedeit unter den Frauen, und gebenedeit ist die Frucht deines Leibes, Jesus, der in den Himmel aufgefahren ist.
1: Heilige Maria, Mutter Gottes, bitte für uns Sünder, jetzt und in der Stunde unseres Todes. Amen.
0: Gegrüßet seist du, Maria, voller Gnade, der Herr ist mit dir. Du bist gebenedeit unter den Frauen, und gebenedeit ist die Frucht deines Leibes, Jesus, der in den Himmel aufgefahren ist.
1: Heilige Maria, Mutter Gottes, bitte für uns Sünder, jetzt und in der Stunde unseres Todes. Amen. Ehre sei dem Vater und dem Sohn und dem Heiligen Geist.
0: Wie im Anfang, so auch jetzt und alle Zeit und in Ewigkeit. Amen.
1: Vater unser im Himmel, geheiligt werde dein Name. Dein Reich komme, dein Wille geschehe, wie im Himmel, so auf Erden.
0: Unser tägliches Brot gib uns heute und vergib uns unsere Schuld, wie auch wir vergeben unseren Schuldigern. Und führe uns nicht in Versuchung, sondern erlöse uns von dem Bösen.
1: Gegrüßt seist du, Maria, voller Gnade, der Herr ist mit dir, du bist gebenedeit unter den Frauen. Und gebenedeit ist die Frucht deines Leibes, Jesus, der uns den Heiligen Geist gesandt hat.
0: Heilige Maria, Mutter Gottes, bitte für uns Sünder, jetzt und in der Stunde unseres Todes. Amen.
1: Gegrüßt seist du, Maria, voller Gnade, der Herr ist mit dir, du bist gebenedeit unter den Frauen, und gebenedeit ist die Frucht deines Leibes, Jesus, der uns den Heiligen Geist gesandt hat.
0: Heilige Maria, Mutter Gottes, bitte für uns Sünder, jetzt und in der Stunde unseres Todes. Amen.
1: Gegrüßt seist du, Maria, voller Gnade, der Herr ist mit dir, du bist gebenedeit unter den Frauen, und gebenedeit ist die Frucht deines Leibes, Jesus, der uns den Heiligen Geist gesandt hat.
0: Heilige Maria, Mutter Gottes, bitte für uns Sünder, jetzt und in der Stunde unseres Todes. Amen.
1: Gegrüßt seist du, Maria, voller Gnade, der Herr ist mit dir, du bist gebenedeit unter den Frauen, und gebenedeit ist die Frucht deines Leibes, Jesus, der uns den Heiligen Geist gesandt hat.
0: Heilige Maria, Mutter Gottes, bitte für uns Sünder, jetzt und in der Stunde unseres Todes. Amen.
1: Gegrüßt seist du, Maria, voller Gnade, der Herr ist mit dir, du bist gebenedeit unter den Frauen, und gebenedeit ist die Frucht deines Leibes, Jesus, der uns den Heiligen Geist gesandt hat.
0: Heilige Maria, Mutter Gottes, bitte für uns Sünder, jetzt und in der Stunde unseres Todes. Amen.
1: Gegrüßt seist du, Maria, voller Gnade, der Herr ist mit dir, du bist gebenedeit unter den Frauen, und gebenedeit ist die Frucht deines Leibes, Jesus, der uns den Heiligen Geist gesandt hat.
0: Heilige Maria, Mutter Gottes, bitte für uns Sünder, jetzt und in der Stunde unseres Todes. Amen.
1: Gegrüßt seist du, Maria, voller Gnade, der Herr ist mit dir, du bist gebenedeit unter den Frauen, und gebenedeit ist die Frucht deines Leibes, Jesus, der uns den Heiligen Geist gesandt hat.
0: Heilige Maria, Mutter Gottes, bitte für uns Sünder, jetzt und in der Stunde unseres Todes. Amen.
1: Gegrüßt seist du, Maria, voller Gnade, der Herr ist mit dir, du bist gebenedeit unter den Frauen, und gebenedeit ist die Frucht deines Leibes, Jesus, der uns den Heiligen Geist gesandt hat.
0: Heilige Maria, Mutter Gottes, bitte für uns Sünder, jetzt und in der Stunde unseres Todes. Amen.
1: Gegrüßt seist du, Maria, voller Gnade, der Herr ist mit dir, du bist gebenedeit unter den Frauen, und gebenedeit ist die Frucht deines Leibes, Jesus, der uns den Heiligen Geist gesandt hat.
0: Heilige Maria, Mutter Gottes, bitte für uns Sünder, jetzt und in der Stunde unseres Todes. Amen.
1: Gegrüßt seist du, Maria, voller Gnade, der Herr ist mit dir, du bist gebenedeit unter den Frauen, und gebenedeit ist die Frucht deines Leibes, Jesus, der uns den Heiligen Geist gesandt hat.
0: Heilige Maria, Mutter Gottes, bitte für uns Sünder, jetzt und in der Stunde unseres Todes. Amen.
1: Ehre sei dem Vater und dem Sohn und dem Heiligen Geist.

0: unser tägliches Brot gib uns heute und vergib uns unsere Schuld, wie auch wir vergeben unseren Schuldigern. Und führe uns nicht in Versuchung, sondern erlöse uns von dem Bösen.
1: Gegrüßet seist du, Maria, voller Gnade, der Herr ist mit dir. Du bist gebenedeit unter den Frauen, und gebenedeit ist die Frucht deines Leibes, Jesus, der dich, o Jungfrau, in den Himmel aufgenommen hat.
0: Heilige Maria, Mutter Gottes, bitte für uns Sünder, jetzt und in der Stunde unseres Todes. Amen.
1: Gegrüßet seist du, Maria, voller Gnade, der Herr ist mit dir. Du bist gebenedeit unter den Frauen, und gebenedeit ist die Frucht deines Leibes, Jesus, der dich, o Jungfrau, in den Himmel aufgenommen hat.
0: Heilige Maria, Mutter Gottes, bitte für uns Sünder, jetzt und in der Stunde unseres Todes. Amen.
1: Gegrüßet seist du, Maria, voller Gnade, der Herr ist mit dir. Du bist gebenedeit unter den Frauen, und gebenedeit ist die Frucht deines Leibes, Jesus, der dich, o Jungfrau, in den Himmel aufgenommen hat.
0: Heilige Maria, Mutter Gottes, bitte für uns Sünder, jetzt und in der Stunde unseres Todes. Amen.
1: Gegrüßet seist du, Maria, voller Gnade, der Herr ist mit dir. Du bist gebenedeit unter den Frauen, und gebenedeit ist die Frucht deines Leibes, Jesus, der dich, o Jungfrau, in den Himmel aufgenommen hat.
0: Heilige Maria, Mutter Gottes, bitte für uns Sünder, jetzt und in der Stunde unseres Todes. Amen.

0: des Jesus, der dich zur Jungfrau in den Himmel aufgenommen hat.
1: Heilige Maria, Mutter Gottes, bitte für uns Sünder, jetzt und in der Stunde unseres Todes. Amen.

0: Maria, Mutter Gottes, bitte für uns Sünder, jetzt und in der Stunde unseres Todes. Amen.
1: Gegrüßet seist du, Maria, voller Gnade, der Herr ist mit dir. Du bist gebenedeit.

0: Heilige Maria, Mutter Gottes, bitte für uns Sünder, jetzt und in der Stunde unseres Todes. Amen.
1: Gegrüßet seist du, Maria, voller Gnade, der Herr ist mit dir. Du bist gebenedeit unter den Frauen, und gebenedeit ist die Frucht deines Leibes, Jesus, der dich, o Jungfrau, in den Himmel aufgenommen hat.
0: Heilige Maria, Mutter Gottes, bitte für uns Sünder, jetzt und in der Stunde unseres Todes. Amen.
1: Gegrüßet seist du, Maria, voller Gnade, der Herr ist mit dir. Du bist gebenedeit unter den Frauen, und gebenedeit ist die Frucht deines Leibes, Jesus, der dich, o Jungfrau, in den Himmel aufgenommen hat.
0: Heilige Maria, Mutter Gottes, bitte für uns Sünder, jetzt und in der Stunde unseres Todes. Amen.
1: Gegrüßet seist du, Maria, voller Gnade, der Herr ist mit dir. Du bist gebenedeit unter den Frauen, und gebenedeit ist die Frucht deines Leibes, Jesus, der dich, o Jungfrau, in den Himmel aufgenommen hat.
0: Heilige Maria, Mutter Gottes, bitte für uns Sünder, jetzt und in der Stunde unseres Todes. Amen. Ehre sei dem Vater und dem Sohn und dem Heiligen Geist.
1: Wie im Anfang, so auch jetzt und alle Zeit und in Ewigkeit. Amen.
0: Vater unser im Himmel, geheiligt werde dein Name, dein Reich komme, dein Wille geschehe, wie im Himmel, so auf Erden.
1: Unser tägliches Brot gib uns heute und vergib uns unsere Schuld, wie auch wir vergeben unseren Schuldigen. Und führe uns nicht in Versuchung, sondern erlöse uns von dem Bösen.
0: Gegrüßt seist du, Maria, voller Gnade, der Herr ist mit dir. Du bist gebenedeit unter den Frauen, und gebenedeit ist die Frucht deines Leibes, Jesus, der dich, o Jungfrau, im Himmel gekrönt hat.
1: Heilige Maria, Mutter Gottes, bitte für uns Sünder, jetzt und in der Stunde unseres Todes. Amen.
0: Gegrüßt seist du, Maria, voller Gnade, der Herr ist mit dir. Du bist gebenedeit unter den Frauen, und gebenedeit ist die Frucht deines Leibes, Jesus, der dich, o Jungfrau, im Himmel gekrönt hat.
1: Heilige Maria, Mutter Gottes, bitte für uns Sünder, jetzt und in der Stunde unseres Todes. Amen.
0: Gegrüßt seist du, Maria, voller Gnade, der Herr ist mit dir. Du bist gebenedeit unter den Frauen, und gebenedeit ist die Frucht deines Leibes, Jesus, der dich, o Jungfrau, im Himmel gekrönt hat.
1: Heilige Maria, Mutter Gottes, bitte für uns Sünder, jetzt und in der Stunde unseres Todes. Amen.
0: Gegrüßt seist du, Maria, voller Gnade, der Herr ist mit dir. Du bist gebenedeit unter den Frauen, und gebenedeit ist die Frucht deines Leibes, Jesus, der dich, o Jungfrau, im Himmel gekrönt hat.
1: Heilige Maria, Mutter Gottes, bitte für uns Sünder, jetzt und in der Stunde unseres Todes. Amen.
0: Gegrüßt seist du, Maria, voller Gnade, der Herr ist mit dir. Du bist gebenedeit unter den Frauen, und gebenedeit ist die Frucht deines Leibes, Jesus, der dich, o Jungfrau, im Himmel gekrönt hat.
1: Heilige Maria, Mutter Gottes, bitte für uns Sünder, jetzt und in der Stunde unseres Todes. Amen.
0: Gegrüßt seist du, Maria, voller Gnade, der Herr ist mit dir. Du bist gebenedeit unter den Frauen, und gebenedeit ist die Frucht deines Leibes, Jesus, der dich, o Jungfrau, im Himmel gekrönt hat.
1: Heilige Maria, Mutter Gottes, bitte für uns Sünder, jetzt und in der Stunde unseres Todes. Amen.
0: Gegrüßt seist du, Maria, voller Gnade, der Herr ist mit dir. Du bist gebenedeit unter den Frauen, und gebenedeit ist die Frucht deines Leibes, Jesus, der dich, o Jungfrau, im Himmel gekrönt hat.
1: Heilige Maria, Mutter Gottes, bitte für uns Sünder, jetzt und in der Stunde unseres Todes. Amen.
0: Gegrüßt seist du, Maria, voller Gnade, der Herr ist mit dir. Du bist gebenedeit unter den Frauen, und gebenedeit ist die Frucht deines Leibes, Jesus, der dich, o Jungfrau, im Himmel gekrönt hat.
1: Heilige Maria, Mutter Gottes, bitte für uns Sünder, jetzt und in der Stunde unseres Todes. Amen.
0: Gegrüßt seist du, Maria, voller Gnade, der Herr ist mit dir. Du bist gebenedeit unter den Frauen, und gebenedeit ist die Frucht deines Leibes, Jesus, der dich, o Jungfrau, im Himmel gekrönt hat.
1: Heilige Maria, Mutter Gottes, bitte für uns Sünder, jetzt und in der Stunde unseres Todes. Amen.
0: Gegrüßt seist du, Maria, voller Gnade, der Herr ist mit dir. Du bist gebenedeit unter den Frauen, und gebenedeit ist die Frucht deines Leibes, Jesus, der dich, o Jungfrau, im Himmel gekrönt hat.
1: Heilige Maria, Mutter Gottes, bitte für uns Sünder,
0: sei dem Vater und dem Sohn und dem Heiligen Geist.
1: Und wie im Anfang, so auch jetzt und alle Zeit und in Ewigkeit. Amen.
0: Wir beten den Andachtsteil 677, 9. Einheit der Kirche. Das Pfingstfest ist die Geburtsstunde der Kirche Jesu. Von Jerusalem aus wächst sie über die ganze Welt, doch seit den ersten Tagen gibt es auch Uneinigkeit und Spaltung. Christen jeder Generation sind immer neu gefordert, Wege gemeinsamen Handelns zu suchen und das Trennende im Geist des Evangeliums zu überwinden. Jesus betete vor seinem Abschied: Alle sollen eins sein, wie du, Vater, in mir bist und ich in dir bin, sollen auch sie in uns eins sein, damit die Welt glaubt, dass du mich gesandt hast. Im Sakrament der Taufe sind alle Christen miteinander verbunden. Darum gilt es, dass wir einander in Achtung und Liebe begegnen, die unterschiedlichen Frömmigkeitsformen achten und gemeinsam nach Gottes Willen in der Heiligen Schrift suchen. Dankbar für alle geschwisterliche Weggemeinschaft, die wir erfahren, beten wir.
1: Himmlischer Vater, schenke uns ein hörendes Herz und lebendige Glauben.
0: Die fehlende Einheit der Kirche beeinträchtigt das Leben vieler Gemeinden. In einer Umgebung, die anders glaubt und denkt, fühlen sich Christen oft allein. Doch gibt es gerade in der Diaspora einen großen Einsatz für das Leben der Kirche und ein gutes Miteinander der Konfessionen. Dankbar für alle Hilfe und jedes gemeinsame Tun, das wir erfahren, beten wir.
1: Himmlischer Vater, schenke uns ein hörendes Herz und lebendigen Glauben.
0: Im Abendmahlsaal betet Jesus um die Einheit der Seinen und hinterlässt ihnen seinen Frieden. Doch die Einheit der Kirche ist von Anfang an gefährdet und immer wieder zerbrochen. Eins in der Taufe und der gemeinsamen Sendung empfunden viele schmerzlich die Trennung in der Eucharistie. Dankbar für die Sehnsucht nach der Gemeinschaft mit Christus im Sakrament des Altares beten wir.
1: Himmlischer Vater, sende uns den Geist der Einheit, der wegnimmt, was trennt.
0: Brot vom Himmel hast du ihnen gegeben,
1: dass alle Erfüllung in sich wird.
0: Allmächtiger Gott, du führst zusammen, was getrennt ist. Du bewahrst in der Einheit, was du verbunden hast. Schau voll Erbarmen auf alle, die durch die eine Taufe in Christus verbunden dir angehören. Mache sie eins durch das Band des unversehrtlichen Glaubens, der brüderlichen Liebe. Darum bitten wir durch Christus, darum erbeten wir seinen Segen.

0: Der Engel des Herrn brachte Maria die Botschaft.
1: Und sie empfing vom Heiligen Geist.
0: Gegrüßt seist du, Maria, voller Gnade, der Herr ist mit dir, du bist gebenedeit unter den Frauen, und gebenedeit ist die Frucht deines Leibes, Jesus.
1: Heilige Maria, Mutter Gottes, bitte für uns Sünder, jetzt und in der Stunde unseres Todes. Amen.
0: Maria sprach, siehe, ich bin die Magd des Herrn.
1: Mir geschehe nach deinem Wort.
0: Gegrüßt seist du, Maria, voller Gnade, der Herr ist mit dir, du bist gebenedeit unter den Frauen, und gebenedeit ist die Frucht deines Leibes, Jesus.
1: Heilige Maria, Mutter Gottes, bitte für uns Sünder, jetzt und in der Stunde unseres Todes. Amen.
0: Und das Wort ist Fleisch geworden.
1: Und hat unter uns gewohnt.
0: Gegrüßt seist du, Maria, voller Gnade, der Herr ist mit dir, du bist gebenedeit unter den Frauen, und gebenedeit ist die Frucht deines Leibes, Jesus.
1: Heilige Maria, Mutter Gottes, bitte für uns Sünder, jetzt und in der Stunde unseres Todes. Amen.
0: Bitte für uns, heilige Gottesmutter,
1: dass wir würdig werden der Verheißungen Christi.
0: Lasset uns beten. Wir bitten dich, Herr, gieße deine Gnade in unsere Herzen ein. Durch die Botschaft des Engels haben wir die Menschwerdung Christi, deines Sohnes, erkannt. Lass uns durch sein Leiden und Kreuz zur Herrlichkeit der Auferstehung gelangen. Darum bitten wir durch Christus, unseren Herrn.
1: Amen.
0: Herr, gib unseren Verstorbenen die ewige Ruhe.
1: Und das ewige Licht leuchte ihnen.
0: Sie ruhen in Frieden.
1: Amen.
0: Im Namen des Vaters und des Sohnes und des Heiligen Geistes.
1: Amen.
0: Gelobt sei Jesus Christus.
1: In Ewigkeit.

0: Aus der Propsteikapelle in Bozen übertrugen wir die Andacht. Es ist 17.30 Uhr.
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0: 10 vor 6.
1: Tiroler Nachtfahrverbote für Lastwagen. Neuer Vorschlag lässt aufhorchen. Kaufkraftverlust. Familien bekommen immer weniger für ihr Geld. Und es bleibt sonnig und sehr mild. Ich bin Gunde Bichler. Guten Abend.
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1: In Nordtirol lässt der freie Abgeordnete Dornauer verkehrspolitisch aufhorchen. Er hat vorgeschlagen, das Nachtfahrverbot für Lastwagen auf der Autobahn zu lockern. An Sonntagen sollte ab 22 Uhr durchgehend gefahren werden dürfen, damit die Staus am Montag nicht kilometerweit zurückreichen. Diese Lockerung sollte mit einer doppelt so hohen Nachtmaut beglichen werden. Der Verkehr werde in Tirol durch Fahrverbote und Baustellen etwa auf der Lurgbrücke immer wieder zusammengedrängt, sagt Dornauer. Umgehend kommt Kritik von Verkehrslandesrat Zumtobel. Er sagt, Dornauer habe verkehrspolitisch nichts verstanden. Familien in Italien können sich immer weniger leisten für ihr Geld. Die Kaufkraft ist in den vergangenen 6 Jahren um durchschnittlich 9% zurückgegangen. Das geht aus neuen Daten des Istat hervor. Große Unterschiede gibt es zwischen den Regionen. Den höchsten Kaufkraftverlust gibt es demnach in Apulien mit -19%, gefolgt von Südtirol mit -17%. Im Trentino dagegen gäbe es einen positiven Trend, dort ist die Kaufkraft gestiegen um 8%. Russland und die Ukraine wollen offenbar ihre gegenseitigen Angriffe auf Energieanlagen einstellen. Das sagt jedenfalls US-Präsident Trump. Diese Energiewaffenruhe gelte mit sofortiger Wirkung, erklärte er heute in den sozialen Medien. Weder die Ukraine noch Russland haben das bestätigt. Kurz zuvor hatte sich der ukrainische Präsident Zelensky bereit erklärt, dass die Ukraine ihre Angriffe auf russische Ölraffinerien einstellt. Allerdings nur dann, wenn Russland im Gegenzug die ukrainische Energieinfrastruktur verschone. Wir schauen in die USA. Rund 1,5 Wochen nach ihrer gescheiterten Hinrichtung hat Christa Pike das Krankenhaus verlassen. Sie ist mittlerweile in das Gefängnis im Bundesstaat Tennessee zurückgekehrt, in dem sie seit über 30 Jahren inhaftiert ist. Das teilen ihre Anwälte mit. Babette Büchner berichtet.
2: Die 50-Jährige könne inzwischen kurze Strecken zurücklegen, so ihre Anwälte. Geistig sei Pike allerdings etwas benommen und könne ihre schwer verletzten Arme kaum einsetzen. Noch sei unklar, ob bleibende Schäden zurückbleiben würden. Der zum Tode verurteilten Christa Pike waren Ende September 2 Dosen Gift gespritzt worden, sie wurde aber nur bewusstlos. Der örtliche Gouverneur hat eine Untersuchung angekündigt und weitere Hinrichtungen bis zum Jahresende ausgesetzt.
1: In der Golfregion folgen Angriff auf Gegenangriff. Saudi-Arabien hat heute im Jemen den Flughafen der Hauptstadt Sanaa angegriffen als Reaktion auf den Angriff der Houthi-Milizen auf den Flughafen der Hauptstadt Riad, heißt es vom Militär. Bei dem Angriff gestern sind 12 Menschen getötet und mehr als 300 verletzt worden. Und sonniges und mildes Herbstwetter erwarten wir in der neuen Woche. Gleich hören Sie mehr dazu.
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1: Ein paar Wolken sind aufgetaucht am Himmel über Südtirol. Einzelne Regenfälle sind in der Nacht im Unterland nicht ausgeschlossen. Die neue Woche morgen beginnt wieder mit viel Sonnenschein. Hochnebel in der Früh lösen sich bald auf. Es wird herbstlich mild bei 17 bis 22 Grad. Und Und so geht es auch in den kommenden Tagen weiter. Jetzt am Abend gehen die Temperaturen langsam wieder zurück. 19 Grad messen wir in Tramin, 15 am Ritten, 12 in St. Walburg, 16 Grad in Völs und 13 in Freienfeld.
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8: Aus der Landesverkehrsmeldezentrale begrüßt Sie Manuel Scutellaro. Auf der Brenner Autobahn kommt es wegen einer Baustelle bei Brixen zu langen Rückstaus. Derzeit staut es in Fahrtrichtung Norden zwischen Klausen und Brixen ca. 4 Kilometer und in Richtung Süden zwischen Sterzing und Brixen 8 Kilometer. Und wegen Überlastung kommt es zu Kolonnenverkehr und Stau auf der Finchgauer Stadtstraße in Richtung Meran zwischen Naturns und Töll, in Bozen vom Vegeltunnel Richtung Eisack-Ufer-Straße, auf der Brenner Stadtstraße in Richtung Norden zwischen Klausen und der Industriezone Brixen sowie auf der Pustertaler Stadtstraße zwischen Schaps und der Autobahneinfahrt Brixen-Farm. Allen unterwegs, gute und sichere Fahrt!

0: 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Es ist 18.30 Uhr. 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
2: Eine überraschende Erklärung des Papstes beim Angelus. Papst Leo XIV. Muss in ein paar Tagen an der Lunge operiert werden. Außerdem, der Papst ruft erneut zum Frieden in der Ukraine auf. Herzlich willkommen. Am Mikrofon begrüßt Sie herzlich Christine Seuss. Schön, dass Sie eingeschaltet haben. Papst Leo XIV. Wird in ein paar Tagen wegen eines Knotens in der Lunge operiert. Das kündigte er an diesem Sonntag nach seinem Angelusgebet in Rom an.
3: Carissimi.
2: Meine Lieben, kürzlich haben die Ärzte bei einigen Untersuchungen einen begrenzten Knoten in meiner Lunge festgestellt, so der Papst. Er wurde in einem sehr frühen Stadium entdeckt und ist gut lokalisiert. Die Ärzte halten einen Eingriff für angebracht. Ich habe mich daher ihrem Rat folgend entschlossen, mich operieren zu lassen, um ihn entfernen zu lassen. Der Eingriff ist bereits für die nächsten Tage geplant. Ich danke euch für eure geistliche Nähe und vertraue mich euren Gebeten an. Auf Nachfragen von Journalisten präzisierte der Direktor des Presseamtes des Heiligen Stuhls, Matteo Bruni, dass der Eingriff für die ersten Tage der kommenden Woche geplant sei. Der anschließende Krankenhausaufenthalt im Gemelli-Klinikum werde voraussichtlich etwa eine Woche dauern. Außerdem nutzte der Papst die Gelegenheit zu einem neuerlichen Friedensappell für die Ukraine.
3: La guerra nella martoriata Ucraina.
2: Der Krieg in der leidgeprüften Ukraine verursacht weiterhin Leid über ihre Grenzen hinaus, vor allem in den ärmsten Ländern, wo viele Menschen auf Getreideimporte angewiesen sind. Ich richte einen eindringlichen Appell an die Konfliktparteien, den sicheren Transport von Getreide über das Schwarze Meer zu ermöglichen. Das tägliche Brot von Millionen von Menschen darf nicht zur Geisel des Krieges werden.
3: Il pane quotidiano di milioni di persone non può essere ostaggio della guerra.
2: In erster Linie hat Papst Leo bei seinem Angelusgebet über das Evangelium von diesem Sonntag gesprochen. Melanie Rosenbaum mit den wichtigsten Sätzen aus der Ansprache des Papstes.
4: Heute spricht Jesus im Evangelium von der Hochzeit, die ein König seinem Sohn ausrichtete. Die Hochzeit eines Sohnes ist für jede Familie ein besonderer Anlass. Und dieser glückliche Vater möchte seine Freude mit allen teilen. Er gibt ein Festmahl und lädt viele Menschen ein. Der heilige Thomas von Aquin sagt dazu, dass das Gute von Natur aus dazu neigt, sich auszubreiten. Und auch das Bild unserer Erzählung spricht in einem konkreten Lebenskontext von dieser Wirklichkeit. Wenn etwas Gutes geschieht, entzündet sich ein Licht, das dazu führt, dass man andere an seinem Glück teilhaben lässt. Angesichts eines so schönen Angebots ziehen sich die Eingeladenen jedoch, anstatt sich dem Fest anzuschließen, zurück und ziehen es vor, sich weiterhin um ihre eigenen Angelegenheiten zu kümmern. Einige sind vielmehr verärgert, beschimpfen die Boten des Königs und töten sie sogar. Auch das kommt leider vor. Nicht immer wird das Gute, das wir anbieten, verstanden, anerkannt und geschätzt. Vielmehr wird es manchmal missverstanden und abgelehnt. Doch das darf uns nicht entmutigen. Angesichts dieser Ablehnung sagt der König die Hochzeit nicht ab und lässt die Feierlichkeiten nicht ausfallen. Vielmehr weitet er seinen Aufruf auf eine noch größere Zahl von Menschen aus und sendet seine Diener aus, um sie auf den Straßen einzuladen, damit die Freude des Brautpaares ein Geschenk für alle sei. An dieser Stelle fragen wir uns, wen verkörpern die Hauptfiguren dieser Geschichte? Der heilige Hieronymus identifiziert den König mit dem Vater im Himmel, den Bräutigam mit Jesus und die Braut mit der Kirche. Zu diesen Protagonisten gehören also auch wir, die wir vom Herrn auserwählt wurden, um unsere Existenz mit ihm zu teilen und gemeinsam mit ihm Träger des Lebens zu sein. Das Hochzeitsfest ist das unsere. Und der Festsaal sind unsere Kirchen, unsere Häuser, die Orte, an denen wir leben und an denen der Sohn des Königs, Jesus Christus, jeden Tag wiederkehrt, um uns seine Liebe zu bekunden und auf unser Ja zu warten. Dort begegnen wir ihm, gekleidet wie die Braut im weißen Kleid der Taufe und angetan mit dem Schmuck der guten Werke, die uns Gott und einander näher bringen. Die Freude, die wir verkünden, ist also nicht künstlich, sondern tief, konkret, real, schön wie die Gesichter der Menschen, denen wir begegnen, wahr wie die Arbeit, das Lächeln, die Tränen, die Händedrücke und die guten Taten in unserem Alltag. Und sie ist ein Geschenk Gottes für das Heil der Welt. Bitten wir daher Maria, die Mutter des Herrn, dass sie uns helfe, in dieser Freude zu wachsen und sie immer und überall, auch dort, wo sie nicht verstanden wird, mit Großherzigkeit, mit Mut und mit Glauben zu verkünden.
2: Das war ein Auszug aus der Betrachtung des Papstes zum Evangelium beim Angelus von diesem Sonntag, ins Deutsche gebracht von Melanie Rosenbaum. Und jetzt ein Blick auf die Nachrichten.
5: Mit Stefan von Kempis, Israel-Palästina. 3 Jahre nach dem Hamas-Terror vom 7. Oktober 2023 ist in Israel keine Rede mehr vom Friedensprozess. Das sagt Kardinal Pier Battista Pizzaballa, lateinischer Patriarch von Jerusalem, in einem Interview mit Radio Vatikan. Das Heilige Land sei zunehmend von Misstrauen geprägt, so Pizzaballa nach einem Gespräch mit dem Papst in Rom. Dieses Misstrauen durchziehe auch die christlichen Gemeinschaften und die Bewohner des Westjordanlands im Staat Palästina. Wörtlich sagte Pizzaballa, die Menschen im Westjordanland wissen nicht, an wen sie sich wenden sollen, an wen sie appellieren können. Was am meisten beunruhigt, ist das völlige Fehlen von Recht und Rechtsstaatlichkeit. Derweil hätten sich in Gaza die humanitären Bedingungen nicht verbessert, sondern im Gegenteil. Die Menschen dort seien erschöpft und müde. Müdigkeit und Zersplitterung sind nach dem Eindruck des Kardinals derzeit auch typische Merkmale der Gesellschaft von Israel. Wörtlich sagte er, man spricht in Israel nicht mehr von Friedensprozessen, noch glaubt man daran, dass es eine Zwei-Völker-Zwei-Staaten-Lösung geben könnte. Es herrscht ein allgemeines Gefühl der Orientierungslosigkeit und vielleicht auch ein wenig Wut gegenüber der Welt. Kurz gesagt, man fühlt sich nicht gehört und nicht verstanden. Das Klima der Unsicherheit gilt auch für die Christen, die gerade einmal 1,9% der israelischen Bevölkerung ausmachten. Die Christen, so betont Pizzaballa, sind keine Welt für sich, darum erleben sie das, was alle erleben. Abwanderung betreffe derzeit Israelis und Palästinenser, Juden, Muslime und Christen gleichermaßen. Der Kardinal wörtlich, bei uns Christen macht sich das stärker bemerkbar, weil wir nur wenige sind. Doch die Gründe sind dieselben, der Mangel an Vertrauen und die Angst vor der Zukunft. Hinzu kommen für die Christen wirtschaftliche Schwierigkeiten, die eng mit der politischen Lage verknüpft sind. Mit Sorge verzeichnet der Patriarch die in den letzten Jahren wiederholt auftretenden Gewalt- und Einschüchterungsfälle gegen Christen, vor allem in Jerusalem. Diese Fälle konzentrierten sich, was gesagt werden müsse, auf bestimmte Bereiche der Stadt, vor allem eine Konfliktzone zwischen dem jüdischen, christlichen und muslimischen Viertel Jerusalems. Pizzaballa wörtlich, die Vorfälle halten an, wenn auch mit Höhen und Tiefen, scheinen aber in den letzten Monaten zurückgegangen zu sein. Sowohl seitens der Medien als auch seitens der zuständigen Behörden wird dem Thema derzeit mehr Aufmerksamkeit geschenkt. Deutschland. Der Münchner Kardinal Reinhard Marx will vor einer Versammlung seiner Diözese erstmals Rechenschaft über seine Tätigkeit ablegen und Ziele für die nächsten Jahre nennen. Das werde am 13. März nächsten Jahres geschehen, kündigte Marx am Wochenende bei der Herbstvollversammlung des Münchner Diözesanrats der Katholiken an. Die Diözesanversammlung werde im Wesentlichen aus den beratenden Gremien des Erzbistums bestehen. Der Rechenschaftsbericht erfolge in Übereinstimmung mit den Beschlüssen des Synodalen Wegs in Deutschland und dem Abschlussdokument der Weltsynode, fügte der Kardinal hinzu. Marx sagte, er blicke trotz globaler Krisen und bedrückender Zeiten auch in der Kirche mit Hoffnung in die Zukunft.
2: Und nun blicken wir voraus auf unsere Abendsendung. Da hören Sie den fünften Teil unserer Radioakademie über den heiligen Franz von Assisi. Ein Auszug.
5: Heute werfen wir einen Blick auf die heilige Clara, ihre Freundschaft zu Franziskus und wie er ihren Weg der Armut inspirierte.
6: Aus der Legenda Major des heiligen Bonaventura, verfasst um 1262, die historisch einflussreichste Franziskus-Biografie.
7: Durch seine feurige Predigt begeistert, verpflichteten sich nämlich viele zu einem Leben der Buße, Kleriker und Laien, Jungfrauen und Eheleute beiderlei Geschlechtes. Unter ihnen war die Gott überaus wohlgefällige Jungfrau Clara, die erste Pflanze des heiligen Franziskus.
6: Aus der Lebensbeschreibung der heiligen Clara, Bruder Thomas von Celano zugeschrieben, verfasst um 1256, kurz nach ihrer Heiligsprechung.
8: Als Clara den damals schon bekannten Namen Franziskus hörte, der wie ein neuer Mensch den in der Welt vergessenen Weg der Vollkommenheit mit neuen Tugenden wiederbelebte, sehnte sie sich, ihn alsbald zu hören und zu sehen. Nicht weniger wünschte Franziskus, da auch zu ihm der gute Ruf des Mädchens gedrungen war, sie zu sehen und mit ihr zu reden, um, wenn irgendwie möglich, eine solch edle Beute der argen Welt abzujagen und sie seinem Herrn zu übergeben. Er besuchte sie und sie öfters ihn. Die Zeit ihrer Besuche richtete sie so ein, dass jene auf Gott hingerichtete Beschäftigung weder von Menschen wahrgenommen noch durch öffentliches Gerede beanstandet werden konnte. Vater Franziskus ermunterte sie zur Weltverachtung. Er vertraute ihr an, wie beseligend die Vermählung mit Christus sei. Auf das inständige Bitten des heiligsten Vaters

0: Frau Clara mit brennenden Lichtern. Dort legte sie durch der Brüder Hand ihr Haupthaar ab und verzichtete auf ihren mannigfaltigen Schmuck. Als aber die Kunde hiervon die Verwandten ereilte, verdammten sie blutenden Herzens Vorgehen und Entschluss der Jungfrau. Sie rotteten sich zusammen, eilten an den Ort und versuchten, sie in ihre Gewalt zu bringen. Clara aber ergreift das Altartuch, entblößt ihr geschorenes Haupt, fest entschlossen, sich unter keinen Umständen mehr vom Dienste Christi wegreißen zu lassen.
1: Das war ein Auszug aus dem 5. Teil unserer Radioakademie über den heiligen Franz von Assisi. 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Und damit darf ich mich für heute von Ihnen verabschieden und wünsche Ihnen noch einen gesegneten Sonntag. Am Mikrofon Christine Seuss, hier ist Radio Vatikan, Laudetur Jesus Christus.
2: 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Es ist gleich 18:45 Uhr.

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1: Wir befinden uns in vielfachen Krisen. Der Fortschrittsoptimismus vergangener Jahrzehnte ist Skepsis und Ernüchterung gewichen. Einige schüren die Erwartung, alles könne great again werden. In dieser Situation unternehmen die Beiträge der Innsbrucker Theologischen Sommertage 2026 den Versuch, das christliche Offenbarungsverständnis, gesellschaftliche Entwicklungen und christlich-religiöse Praxis kritisch in den Blick zu nehmen und miteinander in Beziehung zu setzen. Hören Sie heute den dritten Vortrag der Innsbrucker Theologischen Sommertage 2026. Er trägt den Titel »Eine Nation unter Gott oder religiöser Nationalismus«. Wenn Hoffnungsprojekte entgleisen. Wilhelm Guggenberger, der Dekan der Katholisch-Theologischen Fakultät in Innsbruck, widmet sich darin den USA und ihrem Umgang mit Religion seit ihrer Gründung. Ich wünsche Ihnen spannende Unterhaltung.
2: Ja, herzlichen Dank. Nun sozusagen now for something completely different. Oder eben doch nicht, denn die Theologie beleuchtet dieselbe Realität oft aus ganz unterschiedlicher Perspektive in der Hoffnung, dass am Ende ein facettenreiches Gesamtbild entsteht. In diesem Jahr, vor knapp 2 Monaten, hat sich die Unabhängigkeitserklärung der Vereinigten Staaten von Amerika zum 250. Mal gejährt. Ich erinnere mich noch ganz gut an die 200-Jahr-Feier der USA, da war ich 10 Jahre alt und ich habe in Erinnerung, dass das damals in Europa, auch in Österreich, durchaus ein öffentliches und mediales Ereignis war. Das hat man diesmal weniger wahrgenommen, vielleicht weil es nur ein halbrunder Geburtstag war, aber vielleicht wohl auch, weil es eine gewisse Ernüchterung hinsichtlich der Bedeutung der USA für unsere Welt gibt. Die Gründung der Vereinigten Staaten von Amerika mit der Unabhängigkeitserklärung am 4. Juli 1776 hatte unterschiedliche Hintergründe. Da waren natürlich politische Unabhängigkeitsbestrebungen, Mitsprachebestrebungen, da waren wirtschaftliche Bestrebungen im Hintergrund. Man könnte das vielleicht zusammenfassen unter dem berühmten Ausspruch »No taxation without representation«. Also wenn man schon bezahlen muss, wenn die Zugehörigkeit zum britischen Reich schon etwas kostet, wenn man hier Steuern einbringen muss, dann will man zumindest Mitsprache haben, was damals nicht gegeben war. Das ist alles richtig, aber das wäre jetzt kein Grund für einen Theologen, sich mit diesem profanen politischen Jubiläum zu befassen. Was diesen Grund liefert, ist, dass die Gründung der Vereinigten Staaten von Amerika auch ein religiöses Hoffnungsprojekt war, weil sie von Anfang an verbunden war mit dem Gedanken der religiösen Freiheit. Und religiöse Freiheit in der Spannung zwischen weltanschaulicher Beliebigkeit und dem notwendigen Freiheitsraum in der Gottesbeziehung, das ist natürlich auch für den Theologen, die Theologin ein interessantes Thema. Politische Motivation der Gründerväter der Vereinigten Staaten, das war zum einen natürlich sehr stark die Orientierung an der menschlichen Freiheit, wie sie aus den Gedanken der Aufklärung heraus erwachsen ist. Diese Unabhängigkeitserklärung formuliert ja im ersten Satz das Recht aller Menschen, das aus ihrer gleichen Würde entsteht, das Recht aller Menschen nach Leben, Freiheit und Glück zu streben. Im Unterschied zu manch anderen Aufklärern, auch auf europäischem Boden, waren die Gründungsväter der jungen Vereinigten Staaten aber davon überzeugt, dass der Mensch zwar Vernunft in sich trägt, dass er auch die Grundlagen der Sittlichkeit von Natur aus sozusagen mit sich bringt, dass es aber nicht ausreicht, sich auf diese Vernunft zu beziehen, sondern dass Religion, religiöser Glaube ein wesentliches Element, eine wesentliche Grundlage, ein Fundament für eine funktionierende, gute, lebenswerte Gesellschaft sind. Um die Sehnsucht nach dieser Freiheit, einer Freiheit zur Religion, nicht einer Freiheit von Religion in diesem jungen, neu entstehenden Staat etwas besser zu verstehen, möchte ich einen Blick zurückwerfen in die Geschichte, einen ganz kurzen Blick in die Vorgeschichte in Europa, die eben diese Sehnsucht begründet, die Sehnsucht nach einer Gemeinschaft, einem Staat, einer Nation, die als freie, auch religionsfreie, nicht gegen das Christentum, sondern von christlichen Akteuren errungen wurde. Wenn wir auf diese europäische Vorgeschichte schauen, kommen wir nicht an dem jahrhundertelangen Konflikt vorbei, der als Investiturstreit bezeichnet wird. Manchmal hat man den Eindruck, dieser Konflikt wird dargestellt als ein Kampf zwischen Kirche und Staat. Das ist ein Missverständnis. Es ging nicht um diese beiden Realitäten, die miteinander rangen, sondern es ging darum, dass der Repräsentant der Kirche, der Papst, und der Repräsentant des Reiches, der Kaiser, beide darum gerungen haben, wer denn nun Oberhaupt und Spitze dieser Gesamtrealität sei. Also sowohl geistliches als auch weltliches Oberhaupt, weltliche Autorität der Christenheit. Die Trennung zwischen Kirche und Staat, das sich auseinanderentwickeln, war im Grunde ein unintendierter Nebeneffekt dieses langen Streites. Unbeabsichtigt. Dennoch ein Faktum: Autorität der Kirche, Autorität der politischen Welt drängen auseinander, driften auseinander. Große Sprünge in meiner Darstellung. Ich komme zur Reformation und Gegenreformation. Die verschärft nun diese Spannung oder die Frage, wie die politische und die religiöse Welt zusammenpassen können. Auch in der Zeit von Reformation und Gegenreformation galt es als die Aufgabe der politischen Autorität, ein friedliches Zusammenleben der Gesellschaft zu garantieren. Wie sollte das nun gelingen in einer Situation religiöser, weltanschaulicher Pluralität? Man sprach damals von unterschiedlichen Religionen, obwohl es eigentlich nur Konfessionen waren. Kaiser Karl V. hat letztlich, salopp gesagt, das Handtuch geworfen, weil er gemerkt hat, in dieser Zeit kann er seinen Friedensauftrag für die Gesellschaft gar nicht mehr erfüllen. Und wir wissen, dass im 16. und 17. Jahrhundert quer durch Europa hindurch das friedliche Zusammenleben kaum noch gelungen ist. Diese Epoche war geprägt von blutigen, gewaltsamen Glaubens- und Konfessionskriegen. Wenn in dieser Zeit Schritt für Schritt die Idee religiöser Toleranz entsteht, dann weniger aus interner Überzeugung als vielmehr aus Erschöpfung, würde ich fast sagen. Man hat wahrgenommen, man muss irgendeinen Modus vivendi finden, um sich nicht gänzlich im gegenseitigen Abschlachten zu erschöpfen. Ein wirkliches Verständnis von Religions- und Gewissensfreiheit findet sich hier noch kaum, obwohl das in der Tradition durchaus gegeben gewesen wäre. Ich verweise nur ganz kurz auf Thomas von Aquin, der in seinen Schriften ausführt, dass der Mensch auf jeden Fall seinem Gewissen folgen muss. Selbst wenn man objektiv nachweisen könnte, dass eine Handlung falsch ist, der Mensch aber zutiefst davon überzeugt ist, dass sie richtig ist, muss er das tun, wovon er überzeugt ist, denn ein Handeln gegen das eigene Gewissen wäre jedenfalls falsch oder sündhaft. Solche Gedanken sind hier zunächst weitgehend in den Hintergrund gerückt. In der nachreformatorischen philosophischen Tradition beginnen sie sich langsam wieder zu entwickeln und zu entfalten. Zunächst allerdings, und hierfür mag paradigmatisch der britische Philosoph Thomas Hobbes stehen, zunächst steht hier im Zentrum die Frage, welche Funktion erfüllt denn Religion für die Gesellschaft, für das gesellschaftliche Zusammenleben. Und man hatte hier eben die Erfahrung gemacht, dass diese Funktion vielfach eine negative war. Thomas Hobbes hatte gefordert, dass in einem Staat, der das Leben der Menschen möglichst friedlich und für alle von Vorteil gelingen lässt, dass in diesem Staat durchaus Gewissensfreiheit herrschen kann. Das heißt, der Staat, die politische Autorität, hat keinen Zugriff auf das, was ich wirklich glaube, wovon ich überzeugt bin. Andererseits war Hobbes aber sehr wohl davon überzeugt, dass es in diesem Staat ein gemeinsames öffentliches Bekenntnis braucht. Also sozusagen eine äußere Religion. Seine Vorstellung im Hintergrund ist, der Staat ist so etwas wie eine einzige große Person, die aus vielen kleinen Personen zusammengesetzt ist. Und diese große Person des Staates darf nicht in sich gespalten sein. Daher muss der politische Souverän auch Macht über dieses äußere Bekenntnis haben. Sie sehen das hier im Zitat kurz zusammengefasst. Da ein Gemeinwesen nur eine Person darstellt, sollte es Gott auch nur eine Verehrung bezeigen. Nun, Hobbes denkt innerchristlich sozusagen, es gibt zwar viele Konfessionen, aber auf das Bekenntnis, Jesus ist der Christus, sollten sich alle einigen können und darauf will er alle Bürgerinnen und Bürger des Staates auch verpflichten. Eine Generation später geht John Locke, der ja zu einer wesentlichen Quelle dann auch für die amerikanische Unabhängigkeit wurde, denkerischen Quelle. Eine Generation weiter geht John Locke einen deutlichen Schritt weiter, denn er teilt mit vielen anderen Gläubigen damals die Überzeugung, dass diese Scheidung zwischen innerer Gewissenseinsicht und äußerem Bekenntnis eigentlich zur Heuchelei führt. Und so schreibt er in seiner Schrift über Toleranz, auch das sehen Sie im Zitat, was immer wir für ein Bekenntnis ablegen, welchem äußeren Gottesdienst wir uns anschließen, wenn wir nicht in unserem eigenen Urteil völlig darüber beruhigt sind, dass jenes, also das Bekenntnis wahr ist und dieser, der Gottesdienst, Gott wohlgefällig, so sind solches Bekenntnis und solches Tun weit entfernt, uns zu fördern. In Wahrheit sogar große Hindernisse für unsere Seligkeit. Also diese Heuchelei, diese Spaltung zwischen innen und außen zerstört im Grunde die Moral der Menschen und ist sogar gefährlich für ihr Seelenheil. Und daher fordert er nicht nur Gewissensfreiheit, sondern, wie man das damals bezeichnet hat, Glaubensfreiheit, also Bekenntnisfreiheit. Eine Pluralität der religiösen Bekenntnisse im Staat, die Möglichkeit dazu. Gerade diese Freiheit des Bekenntnisses haben sehr viele gesucht, gerade in England, gerade Anhänger von jenen Bewegungen, die sich von der lutherischen, reformierten und episkopal-anglikanischen Kirche abgespaltet hatten. Also Angehörige etwa des Täufertums, der Quäker, der Puritaner und so weiter. Und sie fanden diese Freiheit in Europa nicht, suchten daher ihr Heil in der Auswanderung in die Kolonien in Nordamerika. Dort sind dann sehr interessante Modelle entstanden und da könnte man jetzt sehr lange darüber sprechen, über unterschiedliche Experimente, wenn man so will. Ich möchte nur eines nennen, das besonders bekannt und auch wirksam geworden ist. Der ursprünglich anglikanische Geistliche Roger Williams hat sich von der anglikanischen Kirche losgesagt, in der Überzeugung, dass keine Konfession beanspruchen könne, die wahre Kirche zu sein und dass es deshalb auch völlig verfehlt sei, wenn es so etwas wie eine Staatskirche gibt. Und ihm ist es gelungen, auf dem amerikanischen Kontinent Land zu erwerben und die Genehmigung der Krone dort zu erlangen, eine Regionalverfassung einzuführen im Gebiet von Rhode Island. Und diese Regionalverfassung im 1643 gegründeten kleinen Staat war die erste, die im Christentum seit der konstantinischen Wende eine völlige Trennung zwischen Kirche und Staat etabliert hat. und absolute Religionsfreiheit. Was heißt absolut? In diesem Regionalstaat von Roger Williams war Religionsfreiheit sogar den indigenen Völkern, die dort ursprünglich gelebt haben, zugesagt. Also jenen, die man in Europa schlichtweg als Wilde und Heiden bezeichnet hat. Williams wollte zwar durchaus missionieren, allerdings nur im Modus des Angebots. Wenn diese indigene Bevölkerung das Evangelium nicht annimmt, so ist das ihre freie Entscheidung und ist anzuerkennen. Und diese Menschen sind deshalb nicht weniger wert und würdig, auch im Territorium dieses Staates zu leben. Freilich gab es auch andere Modelle in den USA, sei kurz erwähnt, in Boston etwa gab es eine Verfassung, wo das Wahlrecht der Menschen dort abhängig gemacht wurde vom spirituellen Erlebnis der Wiedergeburt, wie immer man das genau festmachen will. Ja? Aber auch solche Ideen gab es. Nun, letztlich, wir können hier nicht auf all die Verästelungen eingehen, haben sich Ideen, wie sie Roger Williams und seine Leute vertreten haben, letztlich durchgesetzt und finden ihren Niederschlag auch in der US-amerikanischen Unionsverfassung. Bekannt ist dieser erste Verfassungszusatz, das erste Amendment, das Sie hier auf der Folie unten abgedruckt finden. Da geht es um Gewissens-, um Rede-, um Meinungsfreiheit und damit eben auch mit umfasst religiöse Freiheit. Dieser erste Verfassungszusatz von 1791 beginnt mit der berühmten Aussage: Der Kongress darf kein Gesetz erlassen, das eine Einrichtung einer Religion zum Gegenstand hat oder deren freie Ausübung beschränkt. Also im Englischen heißt das Non-Establishment, es darf also keine Staatsreligion eingerichtet werden und es ist Rede von Free Exercise, jede Religionsausübung muss zugelassen werden. Auch hier also geht es darum, dass Freiheit für Religion, nicht Freiheit von Religion in diesem Staat herrschen soll. Diese Grundlinie der amerikanischen Verfassung beruft sich letztlich immer wieder auf das bekannte Jesuswort aus dem 12. Kapitel des Markus-Evangeliums und Parallelen, wo es heißt, gebt dem Kaiser, was des Kaisers ist, und Gott, was Gottes ist. Also eine Unterscheidung, aber keine Verdrängung der Religion aus dem öffentlichen Leben. Und ich denke, das ist etwas, was wir in Europa oft so etwas schwer verstehen, wenn wir auf Amerika schauen. Ein religionsfreier Staat, in dem in der Öffentlichkeit so viel von Gott und Religion die Rede ist. Die wechselhafte Geschichte dieses Grundsatzes kann ich hier auch nur in wenigen Sätzen ansprechen. Dieses Verfassungsmodell der Vereinigten Staaten als Hoffnungsmodell für Religionsfreiheit war durchaus auch sehr gut akzeptabel für die vielen freikirchlichen, evangelikalen Kirchengemeinschaften, Splittergruppen, die es in den USA gibt. War auch akzeptabel für die Erweckungsbewegungen, die gerade in der ersten Hälfte des 19. Jahrhunderts sehr stark wurden. Die einzelnen Gläubigen bemühten sich, durch ein gottgefälliges Leben zum Wohl der Gesamtgesellschaft beizutragen. Sie bemühten sich, selber empfänglich zu werden für das erhoffende kommende Reich Gottes. Aber die Herstellung dieses Reiches Gottes war nicht in ihrem Denken nicht die Sache einer irdischen Macht, die sich auf Gottes Legitimität beruft. Nach der Erfahrung des amerikanischen Bürgerkrieges und nach naturwissenschaftlichen Entwicklungen, insbesondere der Etablierung der Evolutionstheorie, wurde dieser, ja, wenn man so will, Rückzug aus der Welt dieser Gruppen noch etwas stärker. Man wollte sich distanzieren von einer gottloser, zu liberal werdenden Welt. Allerdings ist dann zu beobachten, dass im 20. Jahrhundert aus diesen Reihen so etwas wie ein kämpferischer Fundamentalismus sich entwickelt. der nun vorzugehen beginnt, politisch vorzugehen beginnt, gegen eine Gesellschaft, die als immer wieder christlicher wahrgenommen wird. Wie gesagt, ein Treiber ist hier die Evolutionstheorie. In den 1950er Jahren etwa wurde sehr bekannter Prediger Billy Graham, den Sie hier rechts unten auf der Folie sehen. Es gab da starke Entwicklungen zur Etablierung religiösen Bekenntnisses auch im politischen Leben. Damals etwa wurde das Gesetz erlassen, aufgrund dessen auf jeder Dollarnote, wie Sie in der Mitte sehen, der berühmte Satz steht, in God we trust. Damals wurde auch jener Fahneneid ausformuliert, der am Beginn von Kongresssitzungen gesprochen wird, den viele Schülerinnen und Schüler in den USA bis heute jeden Morgen sprechen und in dem eben die Rede davon ist, dass die USA One Nation under God sind. Diese Entwicklungen stellen noch keinen Bruch mit der ursprünglichen Verfassungsidee dar, aber sie tragen doch dazu bei, dass Schritt für Schritt ein Bild entsteht von den USA als christlicher Nation, als exklusiv christlicher Nation. In den 1970er Jahren haben wir dann eine zweite Welle, die stark verbunden ist mit den bekannten Kulturkampfthemen Frauengleichstellung, Genderverständnis, insbesondere auch Homosexualität und Abtreibungsfragen. Durch all das fühlen sich viele Christinnen und Christen in ihrer Identität und ihrer Existenz bedroht. Und daraus entwickelt hat sich dann die sogenannte Moral Majority Bewegung, die in Europa besonders bekannt wurde, als sie 1980 Ronald Reagan in seinem Wahlkampf gegen Jimmy Carter unterstützt hat. Sie sehen hier einen zweiten bekannt gewordenen Prediger, Jerry Falwell, in der Mitte der Folie. Interessant ist vielleicht auch, dass Carter selbst ja aus evangelikalen Kreisen kam, für viele allerdings zu liberal war und deshalb die christliche Rechte, wie man es dann auch genannt hat, Reagan unterstützt hat. Und seither ist es für amerikanische Politiker unverzichtbar, insbesondere für republikanische Politiker, einen Rückhalt bei religiösen Gruppierungen zu bekommen, wenn sie denn politisch erfolgreich sein wollen. Was nun in den letzten Jahren zusätzlich überrascht, ist, dass es auch eine relativ starke katholisch-rechte Bewegung gibt, die sich immer mehr in die Politik einmischt. Das überrascht aus zwei Gründen. Zum einen demografisch. In den USA gibt es nur 20% katholische Bevölkerung. Zum anderen überrascht es auch, weil Katholiken seit John Locke eigentlich einen relativ schlechten Ruf in diesem Land der Religionsfreiheit hatten. Das Argument war, als Katholik untersteht man ja dem Papst und der Papst war immerhin bis weit ins 19. Jahrhundert hinein Oberhaupt eines nicht gerade kleinen Territorialstaates. Also wie kann jemand, der einem politischen Herrscher eines anderen Staates untersteht, ein guter Bürger der USA sein? Und Sie wissen ja, dass es auch noch skeptisch gesehen wurde, als der erste Katholik amerikanischer Präsident wurde, John F. Kennedy. Es gab mit Joe Biden bisher nur einen zweiten. Beide haben ihre Konfession nicht gerade in den Vordergrund gestellt. Wie gesagt, in letzter Zeit gibt es hier eine erstarkende Kraft sozusagen, die sich bis in die politische Spitze der USA hinein spürbar macht. Und damit bin ich bei einer durchaus verstörenden Gegenwart angelangt. Wie sieht es derzeit aus mit diesem Hoffnungsmodell einer religionsfreien Nation? Hier entstehen immer mehr Risse und Brüche. Und es gibt insbesondere zwei Bewegungen, die zu diesen Brüchen beitragen. Das eine ist die Bewegung eines religiösen Nationalismus. Das andere, und hier sind vor allem die Katholiken am Werk, ja, ist die Bewegung eines Integralismus oder Neointegralismus. Und beide Bewegungen sind bis in die politische Spitze der Vereinigten Staaten hinein repräsentiert. Ich darf hier mit dem religiösen Nationalismus beginnen, für den paradigmatisch der amerikanische Verteidigungs- oder mittlerweile ja Kriegsminister John Hexes steht. Im Titel meines Vortrags habe ich nur den religiösen Nationalismus erwähnt, weil der Titel sonst auch zu lang geworden wäre. Ich möchte vorweg schicken, ich halte diesen religiösen Nationalismus durchaus für bedeutsam, in der Menge auch für sehr gefährlich und wahrscheinlich sichtbarer als den Integralismus, intellektuell aber als weniger spannend. Ja, also die größere Herausforderung theologisch ist, glaube ich, der Integralismus. Was wollen religiöse Nationalisten? Nun, sie sind eben der Meinung, die USA sind eine christliche Nation. Wer Amerikaner ist, ist im Grunde Christ. Paul Miller schreibt in seinem Buch The Religion of American Greatness: Wenn wir sagen, dass Amerika eine christliche Nation ist, verwenden wir Worte, um eine nationale Identität zu konstruieren, die den nichtchristlichen und oft implizit auch den nicht weißen Teil unserer Geschichte und unserer Identität auslöschen. Wenn Nationalisten argumentieren, dass Amerika eine christliche Nation ist, behaupten sie damit implizit, dass es eine Hierarchie unter den Amerikanern gibt und dass Christen ganz oben stehen. Alle anderen sind also bestenfalls geduldet, wohl eher Bürger, Bürgerinnen zweiter Klasse. Wir haben es hier also durchaus mit einer Diskriminierung von nichtchristlichen Menschen zu tun. Diskriminierung von nichtchristlichen Menschen im Inneren und eine Verfeindung gegen nichtchristliche Staaten im

Hier ein Bild von ihm auf seiner Brust, das Jerusalemkreuz, das auch das Wappen des Gottfried von Bouillon, der eben das christliche Königreich im ersten Kreuzzug in Jerusalem gegründet hat. Und noch deutlicher, man sieht es nicht ganz so klar hier, auf seinem Bizeps steht der Satz Deus vult, Gott will es, also jene Parole, mit der die Kreuzfahrer zum Ausdruck bringen wollten, dass der Kreuzzug dezidiert dem Willen Gottes entspricht. Wie gesagt, ein durchaus wirkungsvoller, in der Breite sehr wirkungsvolle Bewegung. Theologisch relativ, entschuldigen Sie den Ausdruck, primitiv, wie ich meine, Religion ist hier im Grunde ein kultureller Marker, so wie Sprache, wie Hautfarbe, wie Ethnizität, um sich gegen andere abzugrenzen und Feindbilder zu schaffen. Etwas gefinkelter und anspruchsvoller der Integralismus. Wenn ich von der politischen Spitze der USA gesprochen habe, Sie sehen hier auf dem Bild den Außenminister und den Vizepräsidenten der USA zu Besuch bei Papst Leo. Vizepräsident J.D. Vance ist im Alter von 35 Jahren zum Katholizismus konvertiert. Der kubanischstämmige Marco Rubio ist katholisch aufgewachsen, war zwischendurch Mormone, dann Baptist und ist letztlich auch wieder katholisch geworden. Und beide stehen dieser Integralismusbewegung sehr nahe. Was wollen christliche oder katholische Integralisten? Sie wollen einen christlichen Staat begründen, eigentlich einen katholischen Staat. Das heißt, die Gesetzgebung des Staates hat den Glaubensvorstellungen der Kirche zu folgen. Nun könnte man sagen, ist es nicht genau das, was ein sozial engagiertes Christentum will, nämlich christlichen Überzeugungen in der Gesellschaft Geltung zu verschaffen? Ja, dem stimme ich durchaus zu. Es geht hier allerdings ganz zentral um die Frage der Mittel. Und hier gibt es nun, glaube ich, doch sehr große Berührungspunkte zwischen dem vorigen Referat von Niki Wandinger und dem meinigen. Denn die Mittel, mit denen das Ziel einer christlich geprägten Gesellschaft erreicht werden sollen, sind für Integralisten eben staatliche Mittel, auch die Mittel der physischen Gewalt des Staates. Der Staat dient mit seinem machtvollen Arm dem Interesse der Kirche und der Glaubensverkündigung. Edmund Waldstein, Zisterzienser, hier in Österreich durchaus bekannt, selbst ein Integralist, beschreibt etwa die Haltung des amerikanischen Juristen Adrian Vermeule, der hier eine Galionsfigur ist, folgendermaßen. Er sagt, Vermeule geht davon aus, dass die politische Gewalt dem Gemeinwohl des menschlichen Lebens verpflichtet ist und damit auch verpflichtet, die wahre Verehrung Gottes zu fördern. Gemeint ist mit der Wahrheit natürlich die katholische. Für dieses Gemeinwohl muss sich die Kirche, also des Staates, bedienen. Und daher, Zitat weiter, hat die politische Gewalt die Pflicht, die wahre Religion anzuerkennen und zu fördern. Ein legitimer Staat muss also die wahre Religion, sprich den Katholizismus, mit seinen Mitteln befördern. Es wird zwar anerkannt, dass die Kirche eine besondere Zuständigkeit für die geistigen Angelegenheiten hat und der Staat eine besondere Zuständigkeit für die weltlich-materiellen, aber die Aufgabe des Staates ist die edlere, die hehrere und daher muss der Staat sich hier unterordnen. Eine Trennung zwischen Kirche und Staat wird damit faktisch aufgelöst und unterlaufen. Nun lassen sich christlicher Nationalismus und Integralismus im Grunde schwer miteinander vereinen. Denn Nationalisten stellen die Religion in den Dienst der Politik und nützen sie im Grunde dafür, während Integralisten sehr wohl der Überzeugung sind, dass sie dem Evangelium dienen und den Staat in ihren Dienst nehmen sollten. Was allerdings beide Strömungen gemeinsam haben,
ist, dass so etwas wie Religionsfreiheit

0: Freiheit innerhalb ihrer Vorstellungen eigentlich keinen Platz mehr findet. Nun ist Religionsfreiheit aber ja nicht nur ein Grundsatz der amerikanischen Verfassung, sondern sie prägt auch das katholische Selbstverständnis seit dem Zweiten Vatikanischen Konzil zentral. Es waren am Konzil gerade viele amerikanische Bischöfe oder führende Theologen, wie der Jesuit John Courtney Murray, den Sie hier am Titelbild des Time Magazins aus einer Zeit sehen, die sich auf dem Konzil massiv für das Thema Religionsfreiheit stark gemacht haben. Deutlichsten Ausdruck findet das dann in der Erklärung des Konzils Dignitatis Humanae. Mit diesem Dokument vollzog das Konzil eine deutliche Wende. Noch im 19. Jahrhundert hat man unter Toleranz verstanden, dass Katholiken dort, wo sie nicht die Mehrheit in einer Gesellschaft bilden, andere zu dulden haben, um des gesellschaftlichen Friedens willen. Das Ziel aber war letztlich doch immer katholische Dominanz und ein katholischer Staat. Diese Haltung wurde mit Dignitatis Humanae eindeutig überwunden und zurückgelassen. Der entscheidende Punkt hierbei war, dass man nun nicht mehr von den Rechtssubjekten Wahrheit und Irrtum gesprochen hat. Es ging davor immer um die Frage, kann denn der Irrtum ein Recht auf gesetzliche staatliche Unterstützung haben? Dieses Denken wurde zurückgelassen, aufgegeben und man hat nun als Rechtssubjekt den in seinem Gewissen freien Menschen ins Zentrum gestellt. Das Konzil sagt in Dignitatis Humanae 9, selbst Jesus Christus hat Hochachtung vor der Freiheit des Menschen. Dort, wo die gelebte Beziehung zwischen Mensch und Gott im Zentrum steht, kann und muss das Konzil daher festhalten, dass es, ich zitiere, die Lehre von der religiösen Freiheit als mit der Würde des Menschen und der Offenbarung übereinstimmend anerkennt und sie fördert. Und das macht meines Erachtens völlig klar, dass diese Rede von der Religionsfreiheit, auch wenn sie inspiriert sein mag von Ideen der Aufklärung oder etwa auch von Gedanken der amerikanischen Verfassung, keineswegs eine Angleichung an moderne weltliche Strömungen ist, sondern dass sie aus dem Zentrum des Evangeliums, aus dem Zentrum des christlichen Glaubens selbst geschöpft wird. Die Zeit wird etwas knapp, aber ich möchte noch kurz zumindest erwähnen, einen Denker, der auch diese Ideen des Zweiten Vatikanums noch einmal versucht umzubiegen, hin in Richtung eines integralistischen Denkens. Es handelt sich dabei um den britischen Philosophen Thomas Pinch, der schon vor mehr als 10 Jahren einen Aufsatz geschrieben hat, mit dem er Dignitatis nun wieder völlig anders zu interpretieren versucht. Und er sagt, ja, das Konzil spricht über Religionsfreiheit und es sagt, der Staat hat keinerlei Recht, den Menschen zur Religion zu zwingen. Der Staat, wenn er in seiner eigenen Autorität handelt. Aber wenn er in der Autorität der Kirche handelt, dann darf er durchaus die Menschen auch zur Religion hin drängen, sie im Grunde zwingen, ihr Heil im Christentum zu finden. Religion steht also nur insofern jenseits der Zwangsgewalt des Staates, als eben die Autorität des Staates aus sich heraus nicht sagen kann, wir machen jetzt christliche Gesetze, sondern der Staat muss dabei der Kirche folgen. Damit allerdings wird meines Erachtens diese anthropologische Wende des Konzils völlig verfehlt. Es wird jene Fokussierung auf die Würde des Menschen, die ihm als Geschöpf Gottes zukommt, wieder zurückgenommen. Ich darf hier zum Schluss kommen und darauf hinweisen, dass integralistische Positionen zweifellos theologisch tiefgründiger sind als der christliche Nationalismus, dass sie damit auch herausfordernder sind und dass integralistische Denkerinnen und Denker sich immer wieder auf die Tradition der Kirche berufen, auch auf päpstliche Traditionen. Allerdings lassen sie sich meines Erachtens ebenso wenig mit der Lehre des Zweiten Vatikanischen Konzils in Übereinstimmung bringen, wie mit den Grundsätzen der amerikanischen Verfassung. Wichtig scheint mir hier festzuhalten, dass die Konzilslehre tatsächlich in einem Spannungsverhältnis zu älteren christlichen Traditionen, insbesondere zu päpstlichen Lehren aus dem 19. Jahrhundert steht. Das heißt aber nicht, dass das Konzil zur gesamten Breite der christlichen Tradition und keineswegs zum Evangelium in Spannung steht. Die katholische Kirche konnte ihr vertieftes Verständnis des Evangeliums auch durch Anstöße aus der säkularen Welt klären und weiterentwickeln. Gemäß ihrem im Konzil reorientierten Selbstverständnis setzt die Kirche ihre Hoffnung nicht mehr, ich zitiere hier Gaudium et Spes, nicht mehr auf Sonderrechte, die ihr von der staatlichen Autorität entgegengebracht werden. Ja, sie wird sogar auf die Ausübung bestimmter rechtmäßig erworbener Rechte verzichten, wo feststeht, dass durch ihren Gebrauch die Aufrichtigkeit ihres Zeugnisses in Zweifel gezogen wird. Die Kirche also verzichtet auf solche Privilegien, wenn sie der Botschaft Jesu, und da haben wir im vorigen Beitrag sehr viel dazu gehört, widersprechen. Auf der anderen Seite mag ein Staat sich legitimerweise als Nation unter Gott bezeichnen, wenn darunter verstanden wird, dass man sich dem Segen eines transzendenten Gottes unterstellt. Wenn aber die Bezugnahme auf Gott exkludierende, ausschließende, verfeindende Ergebnisse zeigt, wenn sie zur Rechtfertigung von Kreuzzugsmentalität dient, dann wird jenes Hoffnungsmoment erstickt, das im Verfassungszusatz, im ersten Verfassungszusatz der amerikanischen Verfassung festgehalten wurde. Es wird damit auch jener Hoffnungsschimmer erstickt, der sich im Zweiten Vatikanum zeigt und für den das Wesen des christlichen Glaubens gerade auch darin besteht, dass die Freiheit des Menschen im Staat und in der Kirche die Grundlage dafür ist, dass wir zum wirklichen Gott und seiner Erkenntnis gelangen können. Danke für Ihre Aufmerksamkeit.
1: Sie hörten den Vortrag »Eine Nation unter Gott oder religiöser Nationalismus, wenn Hoffnungsprojekte entgleisen«. Gehalten hat ihn Wilhelm Guggenberger, der Dekan der Katholisch-Theologischen Fakultät der Universität Innsbruck. Aufgezeichnet wurde der Vortrag am 31. August 2026 in Innsbruck. Zum Nachhören finden Sie die Sendung in unserer Audiothek unter rgw.it. Mein Name ist Felix Schiffelhuber. Ich bedanke mich für Ihr Interesse und wünsche Ihnen noch einen angenehmen Sonntag. Machen Sie es gut und bis zum nächsten Mal.

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0: 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Es ist 20.20 Uhr. 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
2: Herzlich willkommen, liebe Hörerinnen und Hörer. Am Mikrofon begrüßt Sie Silvia Kritzenberger. Wir beschäftigen uns heute in der Radioakademie mit dem heiligen Franz von Assisi. Zuerst aber die Nachrichten vom Tag.
3: Papst Leo XIV. Wird in ein paar Tagen wegen eines Knotens in der Lunge operiert. Das kündigte er an diesem Sonntag nach seinem Angelusgebet in Rom an.
4: Carissimi.
3: Meine Lieben, kürzlich haben die Ärzte bei einigen Untersuchungen einen begrenzten Knoten in meiner Lunge festgestellt, so der Papst. Er wurde in einem sehr frühen Stadium entdeckt und ist gut lokalisiert. Die Ärzte halten einen Eingriff für angebracht. Ich habe mich daher ihrem Rat folgend entschlossen, mich operieren zu lassen, um ihn entfernen zu lassen. Der Eingriff ist bereits für die nächsten Tage geplant. Ich danke euch für eure geistliche Nähe und vertraue mich euren Gebeten an. Auf Nachfragen von Journalisten präzisierte der Direktor des Presseamtes des Heiligen Stuhls, Matteo Bruni, dass der Eingriff für die ersten Tage der kommenden Woche geplant sei. Der anschließende Krankenhausaufenthalt im Gemelli-Klinikum werde voraussichtlich etwa eine Woche dauern.
2: Das waren die Nachrichten. Und jetzt hören Sie eine neue Folge unserer Radioakademie über Franz von Assisi. 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
5: Fast jeder kennt Franz von Assisi. Was wir hier machen, wir blättern in den ältesten Zeugnissen über ihn, auch in seinen eigenen Schriften. Es sind mehr, als man denkt. Wir nähern uns diesem erstaunlichen Heiligen über die Quellen aus dem Mittelalter. Aus denen tritt er uns am direktesten entgegen. Wir kommen ganz nah an ihn heran. Das wird eine schöne Reise zurück. Heute werfen wir einen Blick auf die heilige Clara, ihre Freundschaft zu Franziskus und wie er ihren Weg der Armut inspirierte.
6: Aus der Legenda Major des heiligen Bonaventura, verfasst um 1262, die historisch einflussreichste Franziskus-Biografie.
7: Durch seine feurige Predigt begeistert, verpflichteten sich nämlich viele zu einem Leben der Buße. Kleriker und Laien, Jungfrauen und Eheleute beiderlei Geschlechtes. Unter ihnen war die Gott überaus wohlgefällige Jungfrau Clara, die erste Pflanze des heiligen Franziskus.
6: Aus der Lebensbeschreibung der heiligen Clara, Bruder Thomas von Celano zugeschrieben, verfasst um 1256, kurz nach ihrer Heiligsprechung.
8: Als Clara den damals schon bekannten Namen Franziskus hörte, der wie ein neuer Mensch den in der Welt vergessenen Weg der Vollkommenheit mit neuen Tugenden wiederbelebte, sehnte sie sich, ihn alsbald zu hören und zu sehen. Nicht weniger wünschte Franziskus, da auch zu ihm der gute Ruf des Mädchens gedrungen war, sie zu sehen und mit ihr zu reden, um, wenn irgendwie möglich, eine solch edle Beute der argen Welt abzujagen und sie seinem Herrn zu übergeben. Er besuchte sie und sie öfters ihn. Die Zeit ihrer Besuche richtete sie so ein, dass jene auf Gott hingerichtete Beschäftigung weder von Menschen wahrgenommen noch durch öffentliches Gerede beanstandet werden konnte. Vater Franziskus ermunterte sie zur Weltverachtung. Er vertraute ihr an, wie beseligend die Vermählung mit Christus sei. Auf das inständige Bitten des heiligsten Vaters und sein eifriges Bemühen nach Art eines geschickten Brautwerbers hin, zog die Jungfrau ihre Zustimmung nicht mehr in die Länge.

0: In der Nacht nach dem Palmsonntag verließ sie Haus, Stadt und Verwandte und eilte nach St. Maria von Portiuncula. Dort empfingen die Brüder die Jungfrau Clara mit brennenden Lichtern. Dort legte sie durch der Brüder Hand ihr Haupthaar ab und verzichtete auf ihren mannigfaltigen Schmuck. Als aber die Kunde hiervon die Verwandten ereilte, verdammten sie blutenden Herzens Vorgehen und Entschluss der Jungfrau. Sie rotteten sich zusammen, eilten an den Ort und versuchten, sie in ihre Gewalt zu bringen. Clara aber ergreift das Altartuch, entblößt ihr geschorenes Haupt, fest entschlossen, sich unter keinen Umständen mehr vom Dienste Christi wegreißen zu lassen.
1: Aus der Regel der heiligen Clara im Jahr 1253, kurz vor dem Tod der Heiligen, von Papst Innozenz IV. Bestätigt. Kapitel 6.
2: Nachdem der höchste himmlische Vater sich gewürdigt hatte, mein Herz durch seine Gnade zu erleuchten, dass ich nach dem Beispiel und der Lehre unseres hochseligen Vaters, des heiligen Franziskus, Buße tue, habe ich bald nach seiner eigenen Bekehrung ihm freiwillig zusammen mit meinen Schwestern Gehorsam versprochen.
1: Franz von Assisi, Lebensform für Clara und ihre Schwestern, verfasst wohl schon 1212. Es ist der älteste Text für die Klarissen und wohl auch der älteste schriftliche Text, den wir von Franziskus haben.
3: Da ihr euch auf göttliche Eingebung hin zu Töchtern und Mägden des erhabensten, höchsten Königs, des himmlischen Vaters gemacht und euch dem Heiligen Geiste verlobt habt, indem ihr das Leben nach der Vollkommenheit des heiligen Evangeliums erwähltet, so will ich, und ich verspreche dies für mich und meine Brüder, für euch genauso wie für diese, immer liebevolle Sorge und besondere Aufmerksamkeit hegen.
4: Leben nach der Vollkommenheit des Evangeliums, das ist ein typischer Satz für die Erneuerungsbewegung, die damals Männer wie Frauen in Europa erfasst hatte.

0: aus einem Brief von Bischof Jakob von Vitry, abgeschickt 1216 in Genua.
1: In der Gegend von Perugia fand ich viele Reiche und Laien beiderlei Geschlechts, die um der Liebe Christi willen alles aufgaben und die Welt verließen. Sie nannten sich mindere Brüder und mindere Schwestern. Beim Herrn Papst und den Kardinälen stehen sie in hohem Ansehen. Sie leben nach der Form der Urkirche. Tagsüber gehen sie in die Städte und Dörfer und bemühen sich, andere durch ihr Tun für Christus zu gewinnen. Nachts aber ziehen sie sich in Einsiedeleien oder an einsame Orte zurück, um das betrachtende Gebet zu pflegen. Die Frauen hingegen wohnen gemeinsam in Unterkünften verschiedenster Art, nicht weit weg von der Stadt. Den Lebensunterhalt verdienen sie mit der Arbeit ihrer Hände. Andere Einkünfte nehmen sie nicht an. Es stört sie und ist ihnen peinlich, wenn Kleriker und Laien ihnen mehr Verehrung entgegenbringen, als ihnen recht ist.
0: Aus der ersten Franziskus-Vita von Bruder Thomas von Celano. Er spricht von der Kirche San Damiano vor den Toren von Assisi.
1: Das ist jene selige und geweihte Stätte, an der der hervorragende Orden der armen Frauen und heiligen Jungfrauen etwa 6 Jahre nach der Bekehrung des seligen Franziskus durch eben diesen seligen Mann seinen glücklichen Anfang nahm. Hier entstand mit Clara, aus der Stadt Assisi gebürtig, der kostbarste und mächtigste Stein als Fundament der übrigen, darüber gelegten Steine. Denn als sich die genannte Herrin auf die Mahnungen des heiligen Mannes hin zu Gott bekehrt hatte, ward sie ungezählten zum Beispiel. Adelig von Geschlecht, aber noch adeliger durch die Gnade, an Alter noch ein Mädchen, aber an Geistesreife eine Greisin.
0: Aus dem Testament der heiligen Clara, sie starb im Sommer 1253.
2: Der Sohn Gottes ist uns Weg geworden, den uns unser seliger Vater Franziskus, sein wahrer Liebhaber und Nachfolger, durch Wort und Beispiel gezeigt und gelehrt hat. Seinen Fußspuren nachfolgend ist auch unser hochseliger Vater Franziskus, solange er lebte, niemals von der heiligen Armut, die er für sich und seine Brüder erwählt hat, abgewichen, weder in seinem Beispiel noch in seiner Lehre. Ich, Clara, Christi und der armen Schwestern des Klosters San Damiano, unwürdige Magd und kleine Pflanze des heiligen Vaters, habe mit meinen Mitschwestern unsere höchste Berufung und das Gebot eines so großen Vaters überdacht.
0: Aus der bullierten Regel des Franziskanerordens. Sie wurde 1223 von Papst Honorius III. Bestätigt. Kapitel 11, dass die Brüder die Klöster der Nonnen nicht betreten sollen.
3: Ich befehle streng allen Brüdern, keine verdachterregenden Beziehungen oder Beratungen mit Frauen zu haben und die Klöster der Nonnen nicht zu betreten. Jene Brüder ausgenommen, denen vom apostolischen Stuhl eine besondere Erlaubnis erteilt worden ist. Weder sollen sie eine Patenstelle bei Männern oder Frauen übernehmen, noch entstehe bei solcher Gelegenheit unter den Brüdern oder durch die Brüder ein Ärgernis.
0: Franz von Assisi, Vermächtnis für Clara und ihre Schwestern, geschrieben kurz vor dem Tod des Heiligen 1226.
3: Ich bitte euch, meine Herrinnen, und ich rate euch, ihr möchtet doch alle Zeit in diesem heiligsten Leben und in der Armut leben. Und hütet euch mit Sorgfalt, damit ihr nicht auf die Lehre oder den Rat von irgendjemand hin auf irgendeine Form auf ewig davon abweicht.

0: aus der populären Schrift »Die Blümlein des heiligen Franziskus«, 14. Jahrhundert, eines der Frühwerke der italienischen Literatur, zusammen mit dem Sonnengesang des Franziskus.
1: Wenn der heilige Franziskus in Assisi weilte, besuchte er oft die heilige Clara und gab ihr heilige Anweisungen. Es war aber ihr sehnlichster Wunsch, einmal mit ihm zusammen zu essen. Franziskus wollte das zunächst nicht, doch auf das Drängen seiner Brüder lenkte er ein und sagte: »Ich will, dass man dieses Mahl in Santa Maria degli Angeli bereite, denn sie ist nun schon so lange in San Damiano eingeschlossen, dass sie sich freuen wird, wieder ein wenig die Niederlassung von Santa Maria zu sehen, wo sie ihre Tonsur erhalten hatte und Braut Jesu geworden war. Dort wollen wir zusammen im Namen Gottes Mahl halten.« Als schließlich der dafür bestimmte Tag gekommen war, verließ die heilige Clara mit einer Gefährtin das Kloster und kam nach Santa Maria degli Angeli. Während des ersten Ganges fing der heilige Franziskus an, so lieblich, erhaben und wunderbar von Gott zu reden, dass die Fülle der göttlichen Gnade auf sie herabkam und alle zu Gott entrückt wurden. Als Clara nach San Damiano zurückkehrte, freuten sich die Schwestern sehr, denn sie hatten schon befürchtet, der heilige Franziskus habe sie vielleicht ausgesandt, um irgendein anderes Kloster zu leiten. Er hatte nämlich schon einige Male der heiligen Clara gesagt: »Halte dich bereit, auf dass ich dich, wenn es nötig ist, auch an einen anderen Ort schicke.« Als Tochter des heiligen Gehorsams hatte sie geantwortet: »Vater, ich bin bereit. Ich bin immer bereit, überall hinzugehen, wohin ihr mich senden werdet.« Deshalb freuten sich die Schwestern umso mehr, sie wieder zu haben.
0: Aus der Lebensbeschreibung der heiligen Clara, Bruder Thomas von Celano zugeschrieben, verfasst um 1256, kurz nach ihrer Heiligsprechung. Die beschriebene Episode datiert schon in die Zeit nach dem Tod des heiligen Franziskus.
2: Wie sie in der Krankheit immer dachte an Christus, so suchte auch Christus sie heim in ihrem Leiden. In jener Weihnachtsstunde, wo die Welt mit den Engeln dem neugeborenen Kinde zujubelt, gingen die Frauen alle zur Matutin in das Oratorium und ließen die schwerkranke Mutter allein. Da begann sie an das Jesuskind zu denken, und es schmerzte sie sehr, dass sie nicht an den Lobgesängen der Schwestern teilnehmen konnte. Sie seufzte und sprach: »Herr Gott, siehe, ganz allein hat man mich bei dir zurückgelassen an diesem Ort.« Da begann plötzlich jener wunderbare Gesang, der in der Kirche des heiligen Franziskus zu erschallen pflegte, an ihr Ohr zu dringen. Sie hörte den Jubel der psalierenden Brüder, vernahm die Harmonien der Sänger, ja sogar den Ton der Musikinstrumente hörte sie. Der Ort war aber keineswegs so nahe, dass Clara dies hätte vernehmen können, wenn nicht entweder jene Feierlichkeit durch göttliche Fügung bis zu ihr gedrungen oder ihr Gehör über jede menschliche Möglichkeit hinaus geschärft worden wäre.
3: Und jetzt ein paar nicht ganz so positive zeitgenössische Zeugnisse über die Franziskaner, die aber gerade deshalb so interessant sind.
0: Brief von Bischof Jakob von Vitry aus Damiette im Heiligen Land, Anfang 1220.
4: Diese Gemeinschaft bereitet sich gegenwärtig in der ganzen Welt stark aus, weil sie ausdrücklich die Form der Urkirche und das Leben der Apostel nachahmt. Doch scheint uns dieser Orden sehr gefährlich, weil nicht nur vollkommene, sondern auch junge und unvollkommene Brüder, die man noch eine bestimmte Zeit in klösterlicher Zucht hätte schulen und prüfen müssen, zu zweien in die ganze Welt hinausgeschickt werden.
0: Aus einem Rhetorik-Lehrbuch von Boncompagno von Signa um 1220.
4: Die minderen Brüder sind zum Teil noch Knaben und junge Burschen. Zieht man in Betracht, wie leicht beeinflussbar ihre Altersstufe ist, erscheint es nicht gegen die Natur, wenn sie wankelmütig und schwach werden. Doch sie sind bereits zu solchem Wahnsinn gelangt, dass sie sich ganz unklug in Städten, Dörfern und einsamen Gegenden herumtreiben.
0: Aus der päpstlichen Bulle Pro Dilectis Filiis von Honorius III. 1220, Roms erster schriftlicher Text zu Franziskus.
1: Wie wir erfuhren, haben einige von euch bezüglich dieses Ordens gleichsam ängstliche Bedenken und erlauben ihnen nicht, in ihren Diözesen zu bleiben. Doch schon allein aus dem Grund, dass wir ihnen unseren Brief gewährt haben, dürften sie nichts Schlechtes von ihnen halten.
3: Wenige Monate später führt allerdings derselbe Papst in einer weiteren Bulle, Cum Secundum Consilium, eine Probezeit ein für angehende Franziskaner. Das gebe es schließlich aus gutem Grund in fast jeder Ordensgemeinschaft, so schreibt er.
0: Aus der Kirchengeschichte des Benediktiners Richerius von Senones um 1260.
2: Die selige Hildegard von Bingen sagte eindeutig voraus, es werden Brüder mit großer Tonsur und in einem bis dahin nicht üblichen Ordenskleid auftreten, die anfangs vom ganzen Volk so aufgenommen würden, als wären sie Gott selber. Sie prophezeite auch, sie würden nichts zu eigen haben wollen, sondern einzig von den Almosen der Gläubigen leben. Und so seien sie zu Beginn bei Gott und den Menschen beliebt. Aber bald würden sie hinter ihren Vorsätzen zurückbleiben und geringer geachtet als andere Menschen. Dies soll Hildegard bezüglich der Minderbrüder prophezeit haben, und deren Verhalten hat in der Folge bewiesen, wie recht sie hatte.
5: 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Und damit sind wir am Ende unserer Sendung angelangt. Am Mikrofon verabschiedet sich Silvia Kritzenberger. 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

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Es ist gleich 20:40 Uhr.

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0: Nehmen Sie doch mal eine Zeitung zur Hand und lesen Sie irgendeinen Bericht. Natürlich haben Sie ihn richtig verstanden, etwas anderes zählt für Sie nicht. Doch kurz darauf haben Sie Streit mit dem Nachbarn, der die Meldung ganz anders interpretiert. Wir wollen anhand eines einfachen Beispiels demonstrieren, wie das funktioniert. So sieht es der realistische Typ.
1: Am 8.11. gegen 19.05 Uhr wurde ein Polizist von einem streunenden Hund gebissen. Er wird seitdem vermisst.

Also ich muss schon sagen, mich als kritischem Rheinländer wundert es ein bisschen, dass der Hund nicht zu Wort gekommen ist. Denn bereits am 7.11. gegen 15.23 Uhr wurde ein Hund von einem streunenden

0: Sag doch selbst,
1: was wirst du anfangen mit deiner Freiheit, die dir jetzt so kostbar erscheint? Wie früher mit Freunden durch Bars und Kneipen ziehen? Hm? Und dann, wenn du das satt hast, glaubst du, das Glück liegt auf der Straße und du brauchst es nur aufzuheben, wenn dir danach zumute ist? Hm? Nein, nein, mein Freund.

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